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1: Über die unheilvolle Entwicklung des Klimas und ihre Folgen sind wir alle hinreichend aufgeklärt. Wenn jemand heute behauptet, er oder sie habe noch nichts über die Erderwärmung gehört, dann wird ihm das niemand glauben. Jeder weiß, dass wir tief im Schlamassel der Aufheizung stecken. Und jeder weiß, dass wir, wo immer es möglich ist, den Ausstoß von CO2 vermindern müssen. Also den Stromverbrauch drosseln, weniger Auto fahren und, wenn man Auto fährt, mit leichtem Gasfuß fahren und beim Parken brav den Motor abstellen. Beim Heizen aufs Thermometer schauen und die Zimmertemperatur nicht übermäßig hochregeln. Dennoch stellt man immer wieder fest, dass Wohnungen überheizt werden, dass Autofahrer den Motor vor der Schranke nicht abstellen, dass Restaurants ihre Gäste unter Heizpilzen Platz nehmen lassen. Vom Bahnhof in Neumünster werde ich Zeuge einer Auseinandersetzung. Ein Vater parkt seinen SUV auf dem Parkstreifen. Er lässt seine beiden Kinder aussteigen und steigt selbst aus. Den Motor lässt er laufen. Die Kinder holen Gepäck aus dem Kofferraum. Das dauert eine Weile. Dann begleitet der Vater die Kinder noch über die Straße und verabschiedet sich im Eingangsbereich. Auch das dauert eine Weile. Derweil läuft der Motor des Wagens weiter. Der Vater geht zurück zum Auto. Da empfängt ihn ein aufgebrachter Bürger mit den Worten: SUV ist ja schon schlimm genug, aber die CO2-Schleuder beim Parken weiterlaufen zu lassen, das ist eine Umweltsauerei. Machen Sie nicht so ein Theater, das machen die Taxifahrer doch auch, erwidert der Fahrer. Es entspinnt sich ein kurzer, aber lautstarker Wortwechsel. Dann steigt der Autofahrer in seinen Wagen und fährt davon. Am gleichen Tag lese ich im Internet, dass die Lufthansa 18.000 Flüge leer oder mit halber Passagierzahl durchführen will, um sich die Start- und Landerechte auf den Flughäfen sichern zu lassen, die der Gesellschaft vor der Corona-Krise genehmigt wurden. Kaum zu glauben. Der Treibstoff verwandelt sich bekanntlich in CO2. Dazu kommen Stickoxide, Feinstaub und Kondensstreifen. Eine Umweltsünde ersten Grades. Später relativiert die Lufthansa ihre Pläne. Man wolle Leerflüge vermeiden, aber eine Verminderung der Passagierzahlen sei unvermeidlich. Tja, so sieht es aus in der klimabewussten Europäischen Union. Allerdings hat die Kommissionsvorsitzende Frau von der Leyen im Sommer 2022 auch einen Flug im Privatjet unternommen, um lächerliche 50 Kilometer von Wien nach Bratislava zurückzulegen. Zur gleichen Zeit beklagen Politiker, aber auch Bürger und Bürgerinnen, die Verspargelung der Landschaften. Sie wollen den Bau von Windrädern verhindern. Französische Politiker befürworten den Bau von Atomkraftwerken. Ja, so sieht's aus im klimabewussten Europa. Und da regt sich jemand noch auf, wenn ein Autofahrer vor dem Bahnhof in Neumünster den Motor laufen lässt? Aber das ist ja noch nicht alles. Denken wir mal an die großen Jungs, die reichsten Männer der Welt, Branson, Musk und Bezos. Die haben sich einen fröhlichen Wettlauf geliefert, wer als erster mit Passagieren in den Weltraum fliegen würde. 10 Minuten Schwerelosigkeit und den Blick auf Mutter Erde für Milliardäre, die sich's leisten können. Und die Medien berichten in dümmlichen, bewundernden Artikeln von kommenden Weltraumtourismus. Jeder Staat hat Unmengen von Schadstoffen freigesetzt. Und jeder weitere Staat wird Unmengen von Schadstoffen freisetzen. Für den kurzen Flug haben die Veranstalter und die Passagiere den schönen blauen Planeten ein ordentliches Stück weiter an den Abgrund gebracht. Für die Millionen und Abermillionen Dollar, die hier verbrannt werden, hätte man eine ganze Generation von hungernden Kindern in Afrika mit Lebensmitteln versorgen können. In Neumünster vorm Bahnhof parkt ein SUV. Der Fahrer stellt den Motor nicht ab. Na und?

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2: Ja, jetzt haben wir gar nicht abgemacht, wer anfängt. Dann mache ich das doch einfach mal. Hallo Leute, herzlich willkommen bei Was ist denn hier los? Heute mit Thomas.
3: Und Frank.
2: Ja, genau. Wir haben uns gegenseitig vorgestellt, damit ihr die Stimmen auch richtig zuordnet.
3: Du hast jetzt einfach angefangen. Auch gut, ne?
2: Ja, ja, ja. Okay.
3: Aber einfach angefangen, ne? Letzte Woche.
2: Ja, also Leute, vielleicht habt ihr es ja gemerkt, ne? Also letzte Woche mussten wir die Sendung ausfallen lassen. Wegen Personalmangels.
3: Ja. Ja. Urlaubszeit. Es konnte keiner. Ja. Jeder hatte was vor.
2: Ja. Denkt daran, also wir sind ja ein ehrenamtliches Projekt. Wir machen das hier alles in unserer Freizeit. Und ihr könnt dann auch mitmachen, wenn ihr wollt. Ja,
3: ja, macht doch einfach mal mit.
2: Ja, schreibt eine E-Mail an info@freiesradio-nms.de. Dann können wir euch sagen, wann wir uns das nächste Mal treffen. Und dann, ja, könnt ihr dabei sein.
3: Und diese Sendung ist eine prädestinierte für Anfänger, ja, und Anfängerinnen, ne?
2: Genau.
3: So, erzähl mal, warum?
2: Ja, einfach ein paar aus dem Veranstaltungskalender ein paar Termine raussuchen, die Texte vielleicht ein bisschen kürzen und dann schön die Lieblingsmusik raussuchen. Macht Spaß.
3: Und dann eine Stunde schön im Duett sozusagen.
2: Ja, meistens mit Co-Moderation, ist dann auch ein bisschen lustiger. Und die Sendung gibt es jetzt seit 3,5 Jahren. Und wir mussten sie, soweit ich mich erinnern kann, nur einmal vor 3 Jahren sie auch ausfallen lassen, weil wir umgezogen sind und das Studio noch nicht live-tauglich war durch den Umzug. Aber ansonsten haben wir es immer irgendwie geschafft.
3: Frank, es geht los?
2: Es geht los.
3: Also, wer nicht unbedingt mitmachen will, aber trotzdem irgendwelche Veranstaltungen hat, kann sich auch bei uns melden.
2: Unter der E-Mail, was ist denn hier los, @freiesradio-nms.de oder
3: in der Kurzform widl@freiesradio-nms.de.
2: Und legt euch Papier und Stift bereit, denn wir geben hier auch einige Telefonnummern durch und E-Mail-Adressen und dann könntet ihr euch Notizen machen. Oder ganz modern irgendwie mit Tablet oder Smartphone, wie auch immer.
3: Aber es gibt auch noch Möglichkeiten zu hören, nämlich morgen?
2: Ja, also erstmal heute Abend, also noch am Donnerstagabend in der Audiothek und morgen um 9 Uhr und
3: am Samstag um 9 Uhr?
2: Genau. Und dann, ja, ist das Wochenende ja auch schon fast halb rum, dann lohnt sich die Wiederholung auch nicht mehr.
3: Ne? Sie geht auch irgendwann flöten sozusagen, ne? Bis Mittwochabend, glaube ich, sie drin.
2: Ja,
3: sie, ne,
2: ist, die eine Audiothek ist bis dahin noch drin, aber wir machen es ja immer so, dass die Termine in etwa so für eine Woche sind und die sind dann eben out of date dann in einer Woche. Da macht ja auch keinen Sinn dann mehr. Ja.
3: Wir starten?
2: Ja, wir haben Sommerferien. Es ist auch nicht ganz so viel los, also es bedeutet für euch, ja, es gibt eher viel Musik und wenig Gequatsche, so kann man es sagen. Ne?
3: Wir haben auch Sport dabei, Daphne hat mir geschickt. Sport ist dabei.
2: Sport ist dabei.
3: Kein Fußball, ist vorbei, Fußball.
2: Gut, ja. Wer fängt an? Das machen wir erstmal einmal Kulturmeldung, ne?
3: Ja. Ja, dann fangen wir mit einem Blog an. Du fängst an, Erste. Ja.
2: Gut, wir gehen ins Museum Tuch und Technik. Blick ins Leben, Menschen wie du und ich. Der Titel Blick ins Leben ist bei dieser Ausstellung wörtlich zu nehmen. Gertrud Schaper lädt uns ein, genau hinzusehen, in Gesichter, in Augen, in die Seele des Menschen. Ihre Arbeiten öffnen Fenster zu dem, was uns alle verbindet. Freude und Schmerz, Hoffnung und Enttäuschung, Liebe und Sehnsucht. Das Museum Tuch und Technik zeigt Textilkunst von Gertrud Schaper vom 20. März bis zum 27. September diesen Jahres. In ihren Arbeiten begegnen uns keine idealisierten Figuren, sondern Menschen wie du und ich. Die Künstlerin fängt jene stillen Momente ein, in denen sich das ganze Leben in einem Blick verdichtet. Mal zeigt sie einzelne Personen in ihrer Einzigartigkeit, mal Menschen im Dialog miteinander, manchmal auch in direkter Gegenüberstellung, als würde sie uns ihre Geschichte erzählen, als würden sie uns ihre Geschichte erzählen wollen. Es ist dann der Museumseintritt zu entrichten, ja, beim Museum Tuch und Technik Kleinflecken 1.
3: Wir bleiben im Museum Tuch und Technik und haben unter dem Stichwort, nein, der Frage, was konnten sie tun? 1933 übernahmen Hitler und die Nationalsozialisten die politische Macht in Deutschland. Sie errichteten eine Diktatur. aktueller denn je, ne? Was hier gerade wieder in Deutschland und auch weltweit los ist. Ja. Die meisten Deutschen folgten dem neuen Regime begeistert oder passten sich an, weil sie sich davon Vorteile erhofften. Manche blieben passiv, aber nur wenige Menschen stellten sich den Verletzungen der Menschenrechte und den Verbrechen der neuen Machthaber entgegen. Die Ausstellung Was konnten sie tun? Widerstand gegen den Nationalsozialismus 1939 bis 1945 der Stiftung 20. Juli 1944, was war da noch?
2: Ja, da war der Attentatsversuch.
3: Genau. Ja, ne? In Zusammenarbeit mit der Gedenkstätte Deutscher Widerstand, die das Museum Tuch und Technik vom 5. Juni, läuft also schon eine geraume Zeit, bis zum 25. Oktober, also noch viele Monate, nämlich 3, 2006 präsentiert, zeigt, wie vielfältig die Formen des Widerstands gegen den Nationalsozialismus waren. Manche Menschen verbreiteten Informationen ausländischer Rundfunksender, druckten Flugblätter und verteilten sie. Andere halfen verfolgten Juden, Kriegsgefangenen oder Zwangsarbeitern. Und einige versuchten, Hitler zu stürzen, um seine verbrecherische Herrschaft und den Krieg zu beenden. Auch ne, mit Museumseintritt, ja, also in gewisser Weise kostenlos, die eigentliche Veranstaltung am Kleinflecken 1, wie bekannt.
2: War das die, da ist auch eine in den Schaufenster, guck mal, die ist kostenlos.
3: Ach, die ist vorne?
2: Ja, die kann man von außen sehen, da braucht man nicht ins Museum rein.
3: Okay, dann doch so.
2: Spartipp. Ja.
3: Und so, dann geht man doch rein und dann guckt man das, was du gesagt hast, ne?
2: Ja. Ja, ja, wir haben sogar gleich noch eine Ausstellung im Museum Tuch und Technik. Aber ich schlage vor, lass es doch erstmal Musik hören.
3: Musik?
2: Ja. Wir haben heute hier, wir nutzen unser Mischpult hier voll aus. Wir spielen Musik aus zwei verschiedenen Quellen. Ja, ich würde sagen, Thomas, fang du an.
3: Ich fange an. Ja. Ich habe ein wunderschönes Lied zugeschanzt bekommen von Gregor Meile, Die wunderschönsten Dinge. Das hören wir uns jetzt mal wunderschön an.

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1: Wieder da sind wir.
2: Da
1: Frank.
2: Sind wir wieder. Und was gibt's jetzt? Ja. Ja, das war eine Panne. Es gibt jetzt natürlich Sport. Ja?
1: Sport.
2: Also Daphne hat wieder was zusammengestellt. Ich habe wieder ein paar Fahrradmeldungen gefunden. Und dann machen das diesmal so, dass wir jetzt ein, zwei Sportblöcke komplett machen.
1: Also, das aktuelle Sportstudio mal hier in unserem Studio 1 des Rhein-Rheinisches Neumünster. Ich fange mal an. Wir haben beim Blau-Weiß-Wittorf Neumünster e.V. ein Funktionstraining. Es geht also um... Es ist die Verbesserung der Funktion von Gelenken und Muskeln, Schmerzlinderung und Mobilisierung. Wir setzen dabei auf unterschiedliche Aktivierungs- und Bewegungsübungen. Ein Angebot vom Osteoporoseverband Schleswig-Holstein. Gemeinsam Spaß und Sport erleben. Kleine Gruppen, maximal 15 Personen, Übungen an ihre Fähigkeiten angepasst. Austausch mit Gleichgesinnten, mit Rezept für Funktionstraining, Verordnung. Stellt zum Beispiel der Hausarzt aus, ne? Es gibt ein Formular 56, da muss man kann sich auch beraten lassen hier beim Blau-Weiß-Wittorf. Mitgliedschaft im Osteoporoseverband Schleswig-Holstein. Das findet immer statt. Montags 17:45 bis 18:15, also eine gute Dreiviertelstunde. Und genauso lang am Mittwoch von 8:45 Uhr bis 9:15 Uhr. Kann man sich jetzt ab sofort anmelden bei Blau-Weiß-Wittorf Neumünster e.V. im Würnbergsweg. Ich habe hier eine Telefonnummer. 04, da wäre jetzt der Bleistift angesagt. 04321 707 7674. Oder schreiben an reha@blau-weiß-wittorf.de. Funktionstraining ist ein von den gesetzlichen Krankenkassen unterstütztes, ärztlich verordnetes Bewegungstraining in der Gruppe, das speziell auf chronische Erkrankungen des Bewegungsapparates ausgerichtet ist. Also hier die Fotos, was ich hier so sehe, sind eher Menschen im höheren Alter, aber es gibt ja auch so Erkrankungen. Also es ist nicht nur für ältere Menschen jetzt gedacht.
2: Ich denke, da kann jeder mitmachen, der Interesse hat und betroffen ist. Ja.
1: Dreiviertelstunde ist übersichtlich.
2: Ja. Ich muss sagen, ich bewundere es. Thomas liest diese Meldung vom Handy ab mit Ameisenschrift. Das ist so ein Plakat, super kleine Schrift.
1: Man kann es nicht vergrößern.
2: Ja, ich habe hier so ein schön ganz altmodisch Papier und habe es auf Schriftgrad 14 gesetzt. Ja, ich mache weiter mit den einigen Fahrradtouren vom ADFC nach Münster. Und zwar geht es auch unter anderem nach Hohenwerstedt. Bei dieser flotten Tour auf interessanten Nebenwegen besuchen wir Hohenwerstedt. Die Verpflegung ist in der Packtasche mitzuführen. Die Strecke ist etwa 85 Kilometer lang, Durchschnittsgeschwindigkeit 20 km/h, also durchaus schon ein bisschen flotter. Wie gesagt, Start ist um 11 Uhr an der Grundschule Wittorf Lindenstraße 1. Am Samstag, den 25. Juli, das geht dann etwa von 11 bis 17 Uhr. Die Leitung hat Michael Neumann, den ihr unter der Telefonnummer 04393 1541 erreichen könnt. Wie gesagt, Veranstalter ADFC Neumünster.
1: Ja, ich habe jetzt schon einen langfristigen Hinweis auf ein Benefizturnier, das eigentlich am 27. Juni schon stattfinden sollte. Das war ja 27. Juni.
2: Was? Also,
1: das ist was für ein Tag? Der Siebenschläfer, ne?
2: Ach so, nee, das habe ich, ja, okay. Ja.
1: Nein, das ist verschoben worden auf, es ist das 14. Benefizturnier zugunsten von Paul. Das ist ein junger Mann, der gewisse Erkrankungen hat. Das ist, ein Turnier verschoben auf den 29. August. Also wir gucken jetzt schon mal weit voraus. Das ist quasi um 2 Monate verschoben vom 27. Juni an. Da veranstalten der Blau-Weiß-Wittorf-Neumünster e.V. gemeinsam mit dem TSV Gardeland das 14. Benefizturnier zugunsten von Paul auf dem Sportplatz am Kälberweg in Neumünster. Wittorf ist das. Mit dieser Veranstaltung möchten wir nicht nur einen sportlichen und gemeinschaftlichen Tag schaffen, sondern vor allem Paul und seine Familie unterstützen. Zahlreiche Vereine, Mannschaften, Unterstützerinnen und Unterstützer sowie Sponsoren kommen zusammen. Ja, so, Paul lebt mit mehreren gesundheitlichen... Wer ist Paul, ne? Paul lebt mit mehreren gesundheitlichen Einschränkungen und steht gemeinsam mit seiner Familie täglich vor großen Herausforderungen. Trotz vieler Hürden versucht Paul aktiv am Leben teilzunehmen und seinen Alltag bestmöglich zu meistern. Mit den Einnahmen und Spenden des Benefizturniers soll Paul beim Erwerb eines speziellen Elektro-Parallel-Tandems unterstützt werden. Dieses würde ihm mehr Mobilität, Bewegung und Teilhabe am öffentlichen Leben. Jetzt bin ich verrutscht. Am öffentlichen Leben ermöglichen. So, Veranstaltungsdetails. Es ist am, was hatte ich gesagt, 29. August. Kälberweg. Das ist ein komischer Titel. Nee, die Kälberweg 38, Neumünster. Veranstaltungsbeginn ist schon 10.30 Uhr, der Turnierstart 11 Uhr. Siegerehrung nachmittags ca. 16 Uhr. Geplante Turniere sind Benefizfußballturniere, Erwachsenenturnier, E-Jugendturnier. Gespielt wird auf Kleinfeldern. Eine Mannschaft besteht aus 5 Feldspielern und einem Torwart. Ersatzspieler können beliebig ergänzt werden. Benefiz-Volleyballturnier, also das ist sehr vielseitig. Das Volleyballturnier wird in Gruppenphase und anschließend K.O.-Runde gespielt. Gemischte Teams sind ausdrücklich willkommen. Es gibt ein Rahmenprogramm. Neben den sportlichen Wettbewerben erwartet die Besucherinnen und Besucher ein abwechslungsreiches Rahmenprogramm mit Verkaufsständen, Verpflegung und Getränken, Aktionen für Groß und Klein, Möglichkeiten zum Austausch und Kennenlernen. Ein Teil der Erlöse aus Speisen, Getränke und Aktionen kommt ebenfalls Paul und seiner Familie zugute. Da kann man sich anmelden. Ansprechpartner Daniel Krause, der hat eine E-Mail. Jetzt wieder Bleistift zur Hand. krause-daniel@hotmail.de fürs Volleyballturnier. Ansprechpartnerin Ines Rieken, die hat auch eine E-Mail-Adresse. Ines.Rieken mit IECK @freenet.de. Sponsoren und Unterstützer sind gesucht. Unternehmen und Unterstützer haben verschiedene Möglichkeiten, sich an diesem besonderen Tag zu beteiligen. Teilnahme mit einer Firmenmannschaft, Bannerwerbung auf dem Veranstaltungsgelände, Informations- und Werbestände. Alles ist möglich. Unterstützung durch Sach- und Geldspenden und so weiter und so fort. So, wer das Projekt unabhängig vom Turnier unterstützen möchte, kann direkt für Paul spenden. Das ist bestimmt zu finden. Ich möchte das jetzt nicht alles vorlesen mit der IBAN und so. Ja, guckt euch das an. Wenn die Möglichkeit daran teilzunehmen, dann einfach da mitmachen.
2: Okay, ja, genau. Ich glaube, ich habe es damals vorgelesen, als das verschoben werden musste, wegen der Hitze, ja.
1: Ja, ja. Das war die Hitze, ne?
2: Ja, ja, ja, da wurden einige solche Sachen dann abgesagt, ne? Ja, ja. So, ich habe ja wieder eine Radtour und zwar ein bisschen gemütlicher jetzt. Stocksee und Stockseehof. Wir fahren zur öffentlichen Badestelle zum Stocksee. Auf dem Rückweg fahren wir noch zum Gut Stockseehof, um eventuell Obst zu kaufen oder Kaffee und Torte zu genießen. Die Strecke ist etwa 75 Kilometer lang. Durchschnittsgeschwindigkeit 15 bis 17 km/h, also eher gemütlich. Start ist um 11 Uhr an der Gemeinschaftsschule Brachenfeld, Plönerstraße 121, am Sonntag, den 26. Juli von 11 bis ca. 17 Uhr. Und die Leitung hat wieder Michael Neumann. Ich lese seine Telefonnummer noch einmal vor. 04393-1541. Wieder eine Fahrradtour organisiert vom ADFC Neumünster. Thomas, ich glaube, wir können Musik hören.
1: Ja, ja, ja, jetzt bist du dran.
2: Jetzt bin ich dran. Was habe ich hier? Lou Reed, Walk on the Wild Side. Viel Spaß.

0: Ja, was ist denn hier los beim Freien Radio Neumünster? Wir machen weiter mit dem Sport. Thomas.
1: Ja, ich habe was nicht ganz so sportlich zu sehen ist. Es gibt das traditionelle Serenadenkonzert des SV Tungendorf Blasorchesters. In Neumünster findet am Donnerstag, den 27. August, auch schon wieder weit voraus, statt von 19 bis 21 Uhr. Das Open-Air-Konzert wird hinter dem Mehrgenerationenhaus am Volkshaus in Tungendorf veranstaltet. Der Eintritt ist frei. Es bietet sich an für eventuelle Programmänderungen, man weiß ja nie mit Wetter und so, ne? Kurzfristig die SVT Neumünster-Termine zu prüfen. Möchten Sie, also Ihr Hörerinnen und Hörer, weitere Informationen zu diesem Konzert erfahren, wie zum Beispiel das Programm oder Musikrichtung, ob man eigene Sitzgelegenheiten oder Picknickdecken mitbringen sollte, Details zu Speisen und Getränken vor Ort, einfach mal da hinschreiben an SVT, SV Tungendorf. Da gibt es ja auch eine Homepage. Das ist bestimmt nett, ne? So ein Blasorchester, was die da alles so bringen und so.
0: Ja.
1: So. Du bringst wieder
0: hier. Aber jetzt bei mir wird es richtig sportlich. Ja. Rennradtour.
1: Ei.
0: Die RennradfahrerInnen treffen sich wöchentlich in der Saison, also vom 4. Mai bis 28. September, immer montags um 10 Uhr, außer an Feiertagen. Die Tourenlänge richtet sich nach Wetterlage und Teilnehmerzusammensetzung. So können die gefahrenen Strecken zwischen 60 und 90 Kilometer variieren. Die Durchschnittsgeschwindigkeit wird 24 km/h oder mehr betragen. Da wir bei flottem Tempo nicht über die Strecke diskutieren können, gibt eine oder einer die Richtung vor. Für alle Teilnehmer an den Rennradtouren besteht Helmpflicht. Ja, Streckenlänge, wie gesagt, 60 bis 90 Kilometer, Durchschnittsgeschwindigkeit sehr sportlich, 24 km/h. Immer montags um 10 Uhr in der Gartenstadt Stover Segen 3. Koordinator ist Kurt Feldmann-Jäger, der ja auch schon oft hier bei uns im Radio zu Gast war.
1: Cool.
0: Buhl oder eben auch im Umweltmagazin. Ne? Er ist ja auch beim ADFC da sehr engagiert. Telefon 0179 979 2214. Wie gesagt, am Montag, 27. Juli, ab 10 Uhr, Stover Segen 3 in Neumünster.
1: Es ist wieder Drachenbootzeit. Probetraining gefällig, trainieren oder Wettkampf. Der Wassersport und die Gemeinschaft stehen hier im Vordergrund. Jeder gibt, was er kann. Das Alter oder eine Vorerfahrung spielen dabei keine Rolle. Das Drachenbootfahren eignet sich wunderbar zum Entspannen vom Alltag und das mitten in der Natur. Ob einzelner Sportler, als Paar, Pärchen, mit Kindern oder als Gruppe, trainiert wird Wassersportzentrum der Stadt Neumünster. Treffen ist um 17.15 Uhr, Beginn 17.30 Uhr und nähere Info bekommt ihr bei Abteilungsleiterin Sabine Stelling. Da habe ich jetzt wieder eine Telefonnummer. 04321 37022. Und es gibt eine E-Mail, die ist relativ einfach. Drachenboot. Ja, einfach Drachenboot, ne? Mit Doppel-O wohlgemerkt, ne? Nicht OH oder nur ein O. Drachenboot. scgutheil.de. Also, bei Gutheil ist das angedockt und dann kann man da schön Drachenboot fahren. Hast du schon mal gemacht?
0: Nee,
1: ich
0: Drachenboot
1: auch nicht.
0: Das ist ja so ein Mannschaftsspaß,
1: sag ich mal so, ne? Da gibt es auch richtig so ein Rennen hier in Neumünster, ne?
0: Ja,
1: ich weiß gar nicht, das ist hier
0: auf dem Einfelder,
1: auf dem Einfelder See.
0: Ja.
1: Das ist alles Einfelder See, wovon ich hier spreche.
0: Ja, ich sehe die manchmal trainieren auf der Kieler Förde, wenn ich zur Arbeit gehe.
1: Da gibt es die auch?
0: Ja, da gibt es auch Wettbewerbe und manchmal trainieren die dann da.
1: Das soll ganz lustig sein.
0: Das ist eine Paddelbewegung, ne?
1: Ja,
0: also so, ja.
1: Dann mal los. So, Einfelder See ist hier in Neumünster und du saßt in Kiel geht auch und jetzt hast du wieder
0: die letzte Tour. Die letzte Fahrradtour, die wird auch gemütlicher, versprochen.
1: Gut, nicht 24 km/h Durchschnitt.
0: Feierabendradeln, wenn man schon so richtig fertig ist und noch mal ein bisschen Bewegung haben will. Ne? Seit 36 Jahren ist das Feierabendradeln am Mittwoch das Neumünsteraner ADFC, unser beliebtestes Angebot für Fahrradbegeisterte. Die Touren sollen gezielt berufstätige Hausfrauen und Männer und alle gleich welchen Alters ansprechen. Die rund 25 Kilometer langen Fahrten dauern 2 Stunden. Bei einer Durchschnittsgeschwindigkeit von 15 bis 17 km/h, ist auch immer eine Rast vorgesehen. Ja. Damit sich Routen nicht so schnell wiederholen und vor allen Dingen, damit jeder zumindest einen Monat lang den sogenannten Heimvorteil nutzen kann, wird in 6 verschiedenen Stadtteilen gestartet. Wo geht's jetzt los? In Tungendorf. Und zwar am Mittwoch, den 29. Juli um 19 Uhr bis ca. 21 Uhr. Und zwar in Tungendorf, Pestalozzi-Schule am Kamm 5. Die Leitung dieses Feierabendradelns hat dann Jürgen Kleinfeld. Telefon 0170 454 4036. Das war's mit den Radtouren.
1: Das war's mit den Radtouren. Weißt du, wann ich da Feierabend habe? An diesem Mittwoch, nächste Woche?
0: Hast du Spätschicht?
1: Ja. Also, nicht vor 22 Uhr. Das wird sogar schon eine Nachttour sein bei mir.
0: Das ist schon, ja. Es gibt auch, der ADFC macht, glaube ich, auch immer einmal im Jahr eine Nachttour, ne?
1: Also, ja, habe ich auch schon mal irgendwie mitgekriegt.
0: Ja, ja, ja. Ich glaube, im Zuge der, wenn im Mai da dieses Stadtradeln ist oder so, als
1: ja,
0: Abschlussveranstaltung.
1: Ja, ich glaube, als Abschluss, ne? Ja,
0: ja. Ja.
1: Bis, ja, ich weiß nicht, Mitternacht oder ich weiß es nicht genau. Jo, dann mache ich die letzte Sportmeldung von Daphne. Und zwar hat der Handels- und Gewerbeverein Bredstedt und der Bredstedter TSV eine Veranstaltung, und zwar 4 Markttage Lauf am 1. August 2026. Durch den SHLV genehmigter Volkslauf. SH, Schleswig-Holsteinischer Leichtathletikverband muss das sein, ne?
0: Hast du, glaube ich, ganz gut rekonstruiert. Aber ich will ich meine Hand nicht fürs Feuer legen. Also SH, Schleswig-Holstein, da bin ich bei dir.
1: Oder gibt es einen Laufverband, Läuferverband? Ich weiß es nicht. Es ist nur das Kürze.
0: Nee, ich glaube nur Läufer. Leichtathletik ist, glaube ich, das passt schon besser.
1: Der Überschuss dieser Laufveranstaltung kommt Bredstedter Vereinen für die wichtige Jugendarbeit zugute. Also auch das noch. Anmeldung online unter www, ist jetzt wieder zum Mitschreiben, .mymy.raceresult, also RACE und dann Result, raceresult.com. Keine Anmeldung per E-Mail. Man muss sich da online anmelden. Telefon, Fax geht auch nicht. Die Teilnehmenden erklären sich mit der Auswertung mittels EDV und der Veröffentlichung auch von Fotos im Internet einverstanden. Meldeschluss ist der 31.07., sind noch ein paar Tage. Nachmeldungen am Veranstaltungstag sind nur begrenzt gegen 3 € Nachmeldegebühr möglich. Organisationsbeitrag. Der Markttage Kidslauf kostet nichts für die Kids. Mhm. Der 2,5 Kilometer Markttage Schnupperlauf kostet 3 €. Und der 5 Kilometer Markttagelauf kostet 5 €. Ist bei Nichtantreten erfolgt keine Erstattung. Also, die
0: nicht,
1: Strecken, ne?
0: Die Kneifen wäre teuer.
1: Ja, die 2,5 und 5 Kilometer Strecken sind als Rundkurs ausgelegt, jedoch nicht offiziell vermessen, also so um und bei. Für diese beiden Strecken findet unmittelbar vor dem Start eine kurze Wettkampfbesprechung statt. Ja, die Teilnahme ist Pflicht. Der Kidslauf wird voraussichtlich als Wendepunktstrecke durchgeführt. Also hin und zurück wahrscheinlich, ne?
0: Wendepunkt. Glaube ich auch, ja.
1: Ja.
0: Ja, so. Du bist ja richtig so ein Sportredakteur. Kennst
1: nee, nee, nee, glaub ich nicht.
0: Du mir erst die ganzen Abkürzungen und erklärst mal eben, was das eigentlich ist.
1: Ja. So. Teilnehmende, die Veranstaltung ist offen für jedermann. Die Altersklasseneinteilung erfolgt gemäß § 3 DLO. Oha. 400 Meter Markttage Kidslauf, Jahrgang 2017 bis 2024. Ja, kann man jetzt mal ausrechnen, ne? Das sind aber dann Junge, ne? 2024 geboren. 2-3-Jährige.
0: Ja.
1: Markttage Schnupperlauf, Jahrgang 2019 und älter, also darunter. Sowie Menschen mit körperlichen Beeinträchtigungen, geht auch. 5 Kilometer Markttage, Jahrgang 2016 und älter. Also da ist dann klar, so ab dem Alter sollte man erst dann teilnehmen.
0: Mhm.
1: Gut.
0: War's das mit dem Sport?
1: Und Daphne hat uns auch viel Spaß für die Sendung gewünscht.
0: Ah ja,
1: sie
0: ja,
1: macht ja,
0: ja
1: nicht
0: haben,
1: mit.
0: Haben wir. So, jetzt, ich würde sagen, schalt du mal wieder was ein. Eben hast du schon die Pet Shop Boys versehentlich angespielt.
1: ich bin mal für Angel von Sarah McLachlan. Wie heißt sie denn? Kannst du das aussprechen? Sarah McLachlan,
0: würde ich sagen, ja.
1: Angel. Das ist ein sehr schönes Lied. Das kam, als du ins Studio rein, hier ins Radio reinkamst. Ja, ne?
0: Okay.
1: Sag nochmal deinen Eindruck.
0: Ja, das war ein toller Song. Ihr werdet es gleich hören. Ja, also ich bin hier reingekommen. Das ist ja nette Musik. Mensch, das hört man sonst von den Bands gar nicht, die hier so im Hause immer üben. Ne? Wir sind ja hier in der Taktfabrik. Da sind ganz viele Bands, die üben noch. Ja, und das hörte man schon, dass das, sag ich mal, kommerziell ist. Ja.
1: Und los geht's. Angel.

0: Ja.
1: Ihr hört, ja, sehr schöner Song. Sehr schön.
0: Was ist denn hier los?
1: Ihr hört, was ist denn hier los? Wir machen weiter mit den Kulturmeldungen. Sport sind wir ja durch. Wir gehen wieder ins Museum Tuch und Technik. Und zwar läuft da noch, letzte Gelegenheit, die Ausstellung Grün statt Grau. Erlebe die Stadt der Zukunft. Wie leben wir in 20, 50 oder 100 Jahren? Eine Vorstellung davon bekommen BesucherInnen des Museums Tuch und Technik in der neuen Sonderausstellung, naja, die läuft ja schon seit April, Grün statt Grau, in der sie sich auf eine Reise in die zukunftsfähige Stadt von heute und morgen begeben. Die Ausstellung wird gemeinsam vom Museum Tuch und Technik und der Stadt Neumünster Stabsstelle Klima- und Umweltqualität vom 17. April bis 26. Juli präsentiert. Städte spielen eine entscheidende Rolle für die Zukunft. In der Mitte des Jahrhunderts werden voraussichtlich 2/3 aller Menschen in Städten wohnen. Viele Menschen auf geballtem Raum haben einen besonders großen Einfluss auf Umwelt und Klima und genauso groß ist ihr Potenzial, etwas positiv zu verändern. An interaktiven Stationen können die BesucherInnen die Themen Wohnen, Stadtgrün, Wasser, Energie und Mobilität erkunden und alle können mitdenken, mitdiskutieren und vor allem mitmachen. In der Mittelstation der Ausstellung finden sich Beispiele, die unsere Städte schon heute zukunftsfit machen. Vom energiesparenden Mehrgenerationenhaus über urbane Wildnis und blaue Gärten bis hin zur Seilbahn. Am Ende können BesucherInnen ihre eigene Vision für ihre Stadt kreieren. Nur noch diese Woche. Und am Sonntag, den 26. Juli, gibt es noch eine letzte öffentliche Führung durch diese Sonderausstellung. Sie beginnt um 11 Uhr im Museum Tuch und Technik. Es ist dann der Museumseintritt zu entrichten.
0: Das ist ja auch dein Thema teilweise mit in Umweltmagazin.
1: Ja, ich bin auch, als die Ausstellung eröffnet wurde, bin ich ja extra schon da gewesen und habe einen Beitrag für die Sendung gemacht. Da hatten die dann die Presse eingeladen und dann bin ich da in Aufnahmen geritten. Ja.
0: Wie sieht denn nun die Zukunft der Städte aus? Kannst du mal ein Beispiel bringen, was ein konkretes Projekt ist?
1: Naja, das sind natürlich mehr Begrünung wegen Schatten und Stadtklima. Dann natürlich muss man sehen, dass die Häuser eben auch fit gemacht werden, ne? Möglichst wenig Energie verbrauchen oder auch besser isoliert sind. Eben Hitze ist ja auch dann ein Thema. Dann ist natürlich sehr komplex und auch immer wieder ein Grund für Streit, ist eben Verkehr. Ne?
0: Ja.
1: Wie machen wir das mit den
0: Autos? Ich, ich habe

0: Erst wenn man fit ist, gar nicht so leicht, die Straße zu überqueren, da finde ich. Und dann, wenn da noch Leute sind, die so ein bisschen gebrechlich sind oder so, ist das schon, ja.
1: Nun wird ja auch diese Aufenthalts... was hast du eben gesagt?
0: Aufenthaltsqualität.
1: Ja, die Aufenthaltsqualität soll ja auch gesteigert werden, indem jetzt auf der einen Seite, wo die Geschäfte sind, nicht auf der Großflächenseite, sondern auf der anderen, dass da mehr begrünt Sitzmöglichkeiten von den Geschäften
0: sind. Ja, die sollen das auch noch beschattet werden. Das ist natürlich keine schlechte Idee. Ja. Aber hast du dich da mal hingesetzt?
1: Ja, ich möchte das gar nicht. Nee, der Verkehr, das
0: Kopfsteinpflaster. Das ist zu laut, ne?
1: Das ist nicht schön, ne?
0: Nee.
1: Also Qualität einerseits, aber sie ist lautstärkenmäßig einfach nicht da.
0: Ich finde es aber gut, dass mal Experimente gemacht werden.
1: Ja.
0: Das finde ich also lobenswert. Ne? Da müssen eben auch Erfahrungen gesammelt werden. Aber eigentlich, wenn man so als sich einen Augenblick in Ruhe hinsetzen möchte, ist nicht schön, wenn ein Meter weiter die Autos vorbei brettern, kann man ja nicht sagen.
1: 20?
0: Aber es, 20, aber es ist doch eine Unruhe und immer Lärm und natürlich auch Abgase. Ne?
1: Ja, ist ja auch nicht ohne. Klar.
0: Es ist kompliziert, aber die Ausstellung ist sehr interessant. Es lohnt sich, da mal hinzugehen. Es sind viele tolle Ideen.
1: Und ich bin noch nicht da.
0: Ja, noch bis Sonntag hast du die Chance.
1: Ja, dann ist vorbei. Ne?
0: Mhm. Ja, dann wandert die weiter.
1: Ich habe am Wochenende noch nichts vor. 25 Jahre Herbert-Gehre-Stiftung, eine Jubiläumsausstellung ist also im Hause. Unter anderem mit Werken von Norbert Prangenberg in der Galerie. Gemälde, Leihgabe, Estate, Norbert Prangenberg. Estate, ne? Estate. Die Stiftung ist ein Ort, an dem zeitgenössische Kunst, historische Architektur und eine liebevoll gestaltete Parklandschaft direkt an dem Flüsschen Schwale auf besondere Weise zusammenfinden. Jubiläumsausstellung aus dem Archiv haben die. Das Profil der Stiftung prägen neben der Sammlung auch ihre Ausstellungen. In 25 Jahren wurden 85 Ausstellungen mit internationalen, nationalen und regionalen Künstlerinnen und Künstlern realisiert. Nach dem Prinzip Outside Inside entstand in all den Jahren eine ergänzende Sammlung im Dialog zu den Skulpturen im Park, die ja fest sind, ne? Zahlreiche neue Werke und Schenkungen sind nun erstmals zu sehen. Den Auftrag bilden Pitt Kroke und Abraham David Christian oder Abraham David Christian, weiß ich nicht, ja, Deutsch. In der Villa Wachholz, Leiko Ikemura in der Remise, das ist ein Ort, ja, daneben, gehört alles dazu, Mimmo Palladino im Souterrain sowie Norbert Prangenberg im Dialog mit Heinz Brelo in der Galerie. Im August, das ist durchgestrichen hier.
0: Ja, könnte man streichen, so habe ich das gedacht. Was im August angekündigt wird, das machen wir natürlich in der nächsten Sendung.
1: Alles klar. Also, Freitag, 24. Juli, das ist ja morgen schon von 12 bis 18 Uhr. Veranstaltungsort, also es wird immer laufend weitergehen, ne? Die Ausstellungen sind da. Veranstaltungsort ist natürlich die Herbert-Gehre-Stiftung Brachenfelder Straße 69 hier in Neumünster. Ich habe ja mit Brigitte auch mal da eine Führung gemacht, ist in der Sendung Neumünsters Ecken und Kanten. Also das ist schon wirklich interessant. Und man kann sich ja auch da im Park, da sind schon Schulklassen durchgegangen mit Laterne laufen. Also es ist schon echt nett angelegt. Du kennst das auch, ne?
0: Ja, ja. Da sind Schulklassen durchgegangen und der Park wurde nicht verwüstet. Das ist auf jeden Fall schon mal ein großer Fortschritt.
1: Die wären dann in die Schwale geschmissen worden.
0: Ja. Nee, das ist nett da. Ja,
1: ja, ist es wirklich.
0: Ja. Gut. Ja, ich mache weiter mit dem Kino in Savoy in Bordesholm. Da haben wir nur leider wieder nur die Kurzmeldung. Und zwar am Freitag, den 27.07. und Samstag, 25.07. jeweils um 20.30 Uhr. Da wird der Film Sommer aus Asphalt gezeigt. Er geht 92 Minuten und ist für Kinder, also ab 12 freigegeben für Jugendliche. Am Sonntag, den 26.07. um 20 Uhr Glenn Kill, ein Schafskrimi. 110 Minuten, frei ab 6 Jahren, also auch für die Kleinen, obwohl es ein Krimi ist. Ich habe das Buch mal gelesen, ist ganz lustig. Donnerstag, 30.07., 19 Uhr, Passion for Planet. Im Kinoverein Bordesholm, Savoy Kino, Schulstraße 7. Ja, wie gesagt, in Bordesholm.
1: Ah, siehst du. Ja, Kino, ne?
0: Ja.
1: Ich habe mal jetzt schnell geguckt, nur Kino. Da ist es. Sommer auf Asphalt. Und das hattest du auch, ne?
0: Ja, hatte ich auch. Ja.
1: Siehst du?

0: Gut.
1: Ja. Geht los.
0: Dann
1: Musik oder soll ich noch?
0: Ja, ich glaube, wir können Musik hören. Ich habe hier einen Song, eine Neuerscheinung. Cosi Müller, ein neues Album rausgebracht. Habe ich auch mal bei der Musik der Passion vorgestellt. Der Politiker heißt der Song.

0: Cosi Müller, der Politiker, war das. So, jetzt haben wir ja unsere letzten Zettelchen rumliegen. Willst du anfangen?
1: Ich fange mal an. Ich spinne mal rum im Spinnkreis. Der ist nämlich zu Gast im Museum Tuch und Technik. Das lässt uns heute nicht los, ne? Das Museum Tuch und Technik.
0: Ja.
1: Die Spinnen gehört zu den ältesten Handwerken der Welt. Das Prinzip hat sich bis heute nicht verändert. Die Wollfasern werden durch Kratzen parallel gelegt und verdreht. So entsteht Garn, das dann verarbeitet werden kann. Wer sich über das Spinnen informieren möchte, ist an diesem Tag im Museum Tuch und Technik, nämlich Sonntag, 26. Juli, wir reden davon, von 13 bis 17 Uhr. Richtig. Die Mitglieder des Spinnkreises Tungendorf zeigen von 13 bis 17 Uhr, wie aus loser Wolle ein Faden entsteht. In der Dauerausstellung des Museums können die Besucher den Weg des Fadens bis zum fertigen Plait nachvollziehen. Das habe ich auch noch nicht gelesen. Plait?
0: Ja, das ist wohl ein Fachbegriff.
1: Jetzt muss man da hin, ne?
0: Ja.
1: Plait geschrieben, Plait. Also ich war auch mit Brigitte. Nee, das war noch mit Marion, mit meiner ersten Co-Moderatorin. Da haben wir auch eine sehr schöne Führung mit Astrid Schweppe gehabt. Es sind drei Sendungen draus geworden.
0: Mhm.
1: Da haben wir auch wirklich von der Wolle, haben selber mitgemacht und Webstuhl und was nicht alles. Also geht da mal hin.
0: Mhm. Ist auf jeden Fall interessant.
1: Ja. Was soll ich noch sagen? Museum Tuchotechnik, Sonntag, 26. Juli, 13 bis 17 Uhr. Und nun bist du dran.
0: Ja, Architektur in Stockholm von Gamla Stan bis Green Building. Vortrag der Kunsthistorikerin Dr. Annette Falkenberg. Die schwedische Hauptstadt Stockholm gilt als eine der schönsten Hauptstädte Europas. Diesen Ruf verdankt sie ihrer malerischen Lage zwischen Mälarsee und Ostsee, aber auch dem bunten Mosaik an Bauwerken, die von der bewegten Geschichte der Stadt zeugen, welche sich heute über 14 Inseln erstreckt. Das historische Herz bildet die auf einer der Inseln liegenden Gamla Stan, die Altstadt, deren mittelalterliche Gassen und ockerfarbene Giebelhäuser das Flair vergangener Jahrhunderte bewahren. Hier thront auch das barocke königliche Schloss, ein Symbol der einstigen Großmachtzeit. Während die Architektur des 17. und 18. Jahrhunderts vor allem auf ausländische Einflüsse zurückgegangen war, suchten schwedische Architekten um die Jahrhundertwende zum 20. Jahrhundert nach einem Stil, der die eigene nationale Identität definierte. Es entstand die Nationalromantik. Ab 1930 wandte man sich dem vom Bauhaus beeinflussten Funktionalismus zu. Dabei ging es nicht mehr um Repräsentation, sondern um Hygiene, Licht, Luft und Funktionalität für die breite Masse. Heute steht Stockholm an der Spitze der nachhaltigen Stadtentwicklung und ist Vorbild für ökologisches Bauen. Urbanes Leben wird dabei harmonisch mit der allgegenwärtigen Natur verbunden. Eintritt 10 Euro am Dienstag, den 28. Juli von 19 Uhr bis 20.30 Uhr im Gemeindehaus der Vizilienkirche hinter der Kirche 10. Ja, für alle, die sich für Architektur interessieren, interessanter Vortrag.
1: Der Vizilienkirche.
0: Also okay. Gemeindehaus der Vizilienkirche.
1: Gemeindehaus, also daneben.
0: Ja.
1: Gut, dann bin ich nochmal mit sommerlichen Orgelkonzerten hier in Neumünster dran. Der ehemalige Kirchenmusikdirektor der Michaeliskirche in Hamburg, Christoph Schöner, spielt Werke von Wolfgang Amadeus Mozart, wem auch sonst. Und Johann Sebastian Bach, natürlich. Eintritt frei, Kollekte für die Kirchenmusik am Ausgang, Datum Sonntag wieder, 26. Juli um 18 Uhr in auch der Vizilienkirche.
0: Ja, da ist ja was los. Jetzt haben wir ja die letzte Meldung, die ist eigentlich schon eigentlich eher was für die nächste Sendung, aber wir wollten auch mal ein bisschen rausgehen. Wir sind ja heute ja viel im Museen und so gewesen. Und zwar der Sommermarkt. Vom Freitag, den 31. Juli bis Montag, den 3. August, findet der diesjährige Sommermarkt auf dem Großflecken statt. Auf 326 Frontmetern kommt jeder auf seine Kosten. Besucherinnen und Besucher, die den Nervenkitzel suchen, können sich auf Fahrgeschäfte wie den Breakdown oder dem Zombie-Coaster freuen. Auch die Kulinarik kommt nicht zu kurz. Die typischen Jahrhundertleckereien sind auch auf dem Sommermarkt vertreten. Ob Pommes, Crepe oder gebrannte Mandeln, hier findet jeder etwas. Freitag und Samstag ist der Sommermarkt zwischen 12 und 23 Uhr geöffnet. Am Sonntag bleiben die Geschäfte von 13 bis 21 Uhr geöffnet. Am Montag können Besucherinnen und Besucher von 13 bis 20 Uhr den letzten Markttag genießen auf dem Großflecken. So, dann sind wir durch, Thomas.
1: Wir sind durch.
0: Ja, was wollen wir jetzt noch spielen? Hast du noch was? Ich habe ja noch ein Instrumentalstück oder hast du schon was rausgesucht?
2: Ja, ich habe sowas Kurzes nicht mehr, aber das Instrumental kann man dann ja ausblenden, ne? So ist es
0: ja.
2: Dann.
0: Ja.
2: Dann geht das los.
0: Ich mach's schon mal an.
2: Gut.
0: Das war.
2: Was ist denn hier los am Donnerstag?
0: Den 23. Juli 2026.
2: Wir sagen
0: tschüss, Leute. Viel Spaß bei der Veranstaltung und bis zum nächsten Mal. Und wir können euch versprechen, für die nächsten Wochen haben wir genug Personal.
2: Ja. Genießt den Sommer.
0: Und was wir auch noch sagen wollten, genau, ganz wichtige Durchsage. Am 10. August wird unser UKW-Sender abgeschaltet. Wenn ihr uns weiterhin hören wollt, müsst ihr euch ein DAB Plus taugliches Radio anschaffen oder den Stream auf freiesradio-nms.de abrufen. 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
2: Wenn die Politik sich nicht ändert, ist in 5 Jahren komplett UKW hier im Norden Schluss.
0: Genau. Also Leute, tschüss und bis bald.
2: Sagen Frank und
0: Thomas. Ciao.
2: Ciao.

0: Da sind wir wieder, wir haben was vergessen.
1: Daphne hat doch am Montag um 19 Uhr zu Gast bei Sportschau und Ehr den neuen Bundestrainer der gehörlosen Nationalmannschaft. In der Sendung werden wir erfahren, wie ein Schleswig-Holstein es geschafft hat, diesen Posten zu erhalten und was es für ihn bedeutet. Der Gast ist dann Dennis Olbert, der Trainer der gehörlosen Mannschaft, Nationalmannschaft bei Sportschau und Ehr mit
0: Daphne.
1: Das war's.
0: Okay, jetzt aber wirklich. Tschüss, Leute.
1: Tschüss.

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1: Hallo Kinder, herzlich willkommen zu DJ Rot und Honigs Kinderdisco-Radio-Show. Schön, dass ihr wieder dabei seid. Heute geht es um Kindermusik zum Thema Ferien und Sommer. Wir starten gleich mit den Muckemachern und danach kommt 3 Berlin mit der allerbeste Urlaub. Viel Spaß!

0: Ja, Freizeitpark ist auch eine tolle Idee für die Ferien. Jetzt geht es aber endlich an den Strand. Ihr hört Willi Astor mit dem Fischflossen-Flipflop.
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Maracuja, Joghurt, Karamell mit Meersalz, Tiramisu, Apfel, Himbeere, Brombeere, genau. Und haben Sie Spaghetti-Eis? Ja. Und dann tun Sie da ein bisschen Leberwurst und Schinken-Eis drauf.

Tja, auch die schönste Urlaubszeit ist irgendwann leider zu Ende. Und auch meine Sendezeit ist um. Ich hoffe, es hat euch Spaß gemacht. Wenn ihr mehr von mir hören oder sehen wollt, dann schaut doch im Internet unter www.kinderdisco-dj-rothonig.de. Zum Abschluss hören wir Der beste Sommer von Bibi und Tina und danach wieder die Muckemacher. Ich wünsche euch einen tollen Sommer!

Willkommen zu So Stu im Juli. Wir haben begonnen mit jemandem ungewöhnlichen. Barbara Streisand, die hatte Geburtstag. Jetzt habe ich nicht nachgeguckt, wie alt sie geworden ist. Fragt man ja auch eine Dame nicht. Und diesen Track habe ich irgendwo, ist er mir über den Weg gelaufen. Und der ist so großartig. Gotta Move, Barbara Streisand von ihrem dritten Album. Nee, ist nicht ihr drittes Album. Aber ihr Album von 1966. Auch aufgenommen in einer Fernsehschule. Da gibt es einen sehr schönen Clip zu, wie sie in einer Kunstausstellung dazu tanzt. Gotta Move, Barbara Streisand. Und danach Markus Walle, Estrella im Raw Artist Edit, ein bisschen länger. Und ist ein schöner, cooler Brasil-Klassiker. Aber ich spiele den auch, weil es eine neue Coverversion gibt aus quasi Hamburg. Pecky Momaz, unter dem Namen ist hier eine türkische Version und die heißt Yildiz in Klammern Estrella und die gibt es jetzt auf 7 in.

That is why I came to California. Das war Lee und Ware. Und zwar in einem späteren langen Disco-Mix zusammen mit Janice Siegel. Das ist die weibliche Stimme. Und das war der Tommy Mustos Organic Disco Remix aus dem 2-Minuten-Stück, wird so ganz schnell 9 Minuten. Und davor noch mehr Disco, also noch Discoider, Frances Jolie, eine Sängerin aus Quebec, die in den 80ern so ein paar Pop- und Disco-Stücke hatten. Das ist ihr Bester, finde ich. Gonna Get Over You. Haben wir auf dem Flohmarkt gefunden. Die 12-Inch-Version aus den Niederlanden. Finde ich sehr schön. Und jetzt ein bisschen was Neues. Jonathan Jeremiah, den habe ich ja nicht durch Giles Peterson, glaube ich, kennengelernt zunächst. Das war diese Vorab-Single What's a Guy to Do. Das ist schon auch schon 16 Jahre her. Seitdem hat er einige Alben veröffentlicht. Das letzte von 2022, Horsepower for the Streets, was mir sehr gefallen hat. Und jetzt gibt es die ersten Zeichen für das nächste. So alte Künstler bauen halt immer noch Single und Album. Junge Menschen kennen ja diese Formate eigentlich gar nicht mehr, auch wenn es da weiterhin Singles heißt. Oder Single heißt, aber das ist nicht mehr so, dass man sagt, man kauft die Single oder hört die Single und kauft dann das Album. Das wisst ihr selbst, hat sich deutlich verändert. Aber irgendwie die Industrie baut immer noch auf diese Formate. Wahrscheinlich, weil das der einzige Weg ist, zumindest halbwegs kostendeckend mit Tonträgern zu arbeiten. Okay, lange Schnack. Kolkata Bear heißt diese Vorab-Single. Ich glaube, das Album heißt so ähnlich, keine Ahnung. Jonathan Jeremiah und danach ganz neu Lady Ray. Lady Ray war letzte Woche in Hamburg im Knust. Schon wieder. Sie war nämlich genau vor einem Jahr, glaube ich, da. Und noch nicht mal. Da hat sie mir extrem gut gefallen. Da war Brainstory, war die Backing Band, die sozusagen den Support gespielt hat selbst und dann die Backing Band von Lady Ray. Und das war funky und soulful und klasse. Und jetzt ist sie wieder unterwegs und Al Michael hat das neue Album produziert, von dem ich euch gleich zwei Stücke spiele. Das Album heißt Covergirl und ich spiele Be a Witness, das ist die neue Single und davor erstmal You're Gonna Win. Und kann man nichts Schlechtes sagen, gute Tracks, guter aktueller Soul. Live allerdings war ich ein bisschen enttäuscht, denn sie hatte, ich weiß manchmal nicht, warum das so ist, aber es gibt manchmal diese Art von amerikanischen Künstlern, die glauben, sie müssten ihren Sound, den sie ja nicht sonst auch veröffentlichen und so weiter, anpassen. Für Europa. Oder anders kann ich es mir nicht erklären. Auf jeden Fall, der Gitarrist hat mir deutlich zu viel Gitarrensoli gespielt und der Schlagzeuger, da hat einfach gehämmert, als ob er bei so einer so einer Hardrock-Band war. Das hat mir irgendwie nicht gefallen. Und der Klang war diesmal im Knus, muss ich leider sagen, auch irgendwie harsch. Vielleicht liegt es aber daran, dass man immer nach hinten gehen muss. Aber ich möchte eigentlich gerne ein bisschen was von den Künstlern sehen. Lange geschnackt. Jonathan Jeremiah, Kolkata Bear von seinem neuen Album und dann von dem neuen oder kommenden Album, ich glaube Ende des Monats, von Lady Ray, produziert von Michael. Das Album heißt Covergirl, die Tracks, die spielen sind You're Gonna Win and Be a Witness. Genug geschnackt. Endlich. Musik.

Und natürlich gibt es ja auch Jazz oder zumindest die jazzige Variante von Hip-Hop durch einen Jazzer. Ich rede Quatsch, nicht wirklich. Casa Overall heißt der Typ, der eben dieses vielleicht für den einen oder anderen etwas schräge Jazzstück gespielt hat. Und das wiederum ist eine Coverversion des Hip-Hop-Trios Digable Planets aus den 90s, ganz großes, zwei ganz große Platten gemacht. Und das war ihre Debütsingle damals, Rebirth of Slick, Cool Like That. Und die hat Casa Overall remixed oder nachgespielt, wie man es nennen will. Ja, Remix passt eigentlich nicht, nachgespielt. Und das ist von seinem nächsten Album, seinem, ja, je nachdem, wie man es zählt. Ich glaube, Cream heißt es. Moment, kriegen wir gleich raus. Und da hat er, genau, Cream ist das Album, kommt jetzt in nächster Zeit und da hat er eine ganze Reihe von Hip-Hop-Klassikern neu interpretiert. Zum anderen Big Poppa von Notorious B.I.G., Cashews, Everything Around Me von Wu-Tang, Nothing But a G-Thing, Check the Rhyme von Tribe Called Quest und so weiter und so fort. Dr. Dre, Outkast, ja, kommt auf Warp Records und zwar im September. Bisher kenne ich nur diesen Song. Aber ich glaube, das liegt, steht jetzt schon mal auf der Einkaufsliste, weil man muss sich ja auch ein bisschen bilden. Und danach Ghana-Musik und zwar nennt sich die Band Jamba Groove. Sweet My Ear war eine Single von vor 2 Jahren, gibt aus dem Album. Veröffentlicht wird der ganze Kram hier aus Hannover auf Agogo Records. Ziemlich schön und das war, wie gesagt, die Vocal Version. Die 7-Inch featuring K.O.G. Quicko of Ghana, der hier die Vocals beisteuert. One Step Ahead, großer Klassiker von Aretha Franklin, den wir alle, ich sage fast wirklich alle, erst durch Mos Def, beziehungsweise den Produzenten der Miss Fat Booty, die Debütsingle von Mos Def produziert hat und das Sample benutzt hat und auf einmal so, das ist ja ein toller Aretha Franklin Song und der kam nicht aus ihrer Atlantic-Phase, sondern aus ihrer Columbia-Phase, wo sie auch so Supper Club-Sachen gemacht hat. Sehr, sehr schön. Jetzt eine Version, die ich erst vor kurzem gehört habe, obwohl sie auch schon 2 Jahre alt ist, Sugar Mine, Reggae-Sänger, hat seine Version aufgenommen unter der Ägide von Victor Axelrod, auch bekannt als Tickler, der im Umfeld von dem Dabtone-Label wirkt, auch die Dab Kings mitgegründet hat und bei Coolies Hotbox, so einer House-Soul-Band, die später zu Tortured Soul, glaube ich, wurden, gewirkt hat und bei Mark Ronson mitgeworfen und so weiter und so weiter. Habe auch unzählige viele Remixe gemacht. Ich meine, ich habe da auch so einiges. Mal gucken. Anyway, der hat ein ganzes Album gemacht, If You Ask Me To, wo er Soul-Songs remixed hat, beziehungsweise noch hat neu einspielen lassen. Da ist dann drauf I'd Rather Go Blind von den Frighteners, Bob and Jean, alte 60er. Soul hat er Reggae-Versionen gemacht, Charles Bradley als Reggae und Sharon Jones und eben auch Sugar Mine at One Step Ahead. Und das spiele ich euch jetzt und im Anschluss das Original von Aretha, weil es so schön ist.

0: Genau, sind wir noch bei So Ist Du und wir sind auch noch beim neuen Kram. Letztes Mal habe ich schon angekündigt und hatte ich auch was gespielt. Jetzt nochmal von dem neuen Album Flowers von Duran Jones and the Indications. Und ich gebe zu, ich denke immer so, ja, also komm, brauchst du das Album auch noch? Das ist ja jetzt wie die anderen auch und so weiter. Ich habe es noch nicht gekauft, Imke hat es gekauft und es ist super schön. Und dann habe ich noch eine Aufgabe an euch. Dies war If Not For Love und es ist sehr inspiriert von einem 70er-Jahre-Soul-Song, Falsettstimme, irgendwas mit Give You Up, Give It Up. Ich komme nicht drauf, wir kennen das alle. Es ist wirklich peinlich, dass mir nicht einfällt, vielleicht zum nächsten Monat. Aber im Netz steht nichts dazu, aber jeder, der Modern Soul und Disco-Kram und 70s-Soul hört, kennt das Ding. Ich hatte gedacht, Modulations, nein, oder die Notations, auch nicht. Es könnten die Temprees sein, es könnten irgendwas aus der Richtung. Wahrscheinlich liegt es vor meinen Augen. Aber wenn wir schon mit Give You Up sind, machen wir jetzt mal... Nee, stopp, noch nicht, das kommt später. Ich habe einen Pfeil geschickt bekommen von Miriam Katharina. Und die hat das an FSK geschickt und an den normalen Verteiler, was die meisten Leute im Musikbereich immer nervt, weil es interessiert ja nicht alles immer allen. Aber ich fand ihn schön und darum spiele ich ihn. If Not... Nein, Chat, das hatten wir eben. Call My Name, featuring Damain. Miriam Katharina.
1: Ganz cooler Neo-Soul.

Am Dienstag war ich im Stadtpark bei Georgia Smith aus England, die auch schon eine ganze Menge Sachen veröffentlicht hat. Und das war ihre Coverversion von Rose Rouge, dem Stück, das Saint-Germain vor 25 Jahren veröffentlicht hat und damit ziemlich abgeräumt hat. Gab dann auch zwei Alben, Boulevard, Complete Series und Tourist, sehr erfolgreich. Und dies war ihre Version im Rahmen des Blue Note Reimagined Projekt ist, wenn man so will, und dann noch im Joy Orbison Remix. Und im Anschluss ein weiterer Remix, The Way I Love You, ein Stück nicht aus ihrer jüngsten Platte. Da ist das immer auf LP, ist sie immer ein bisschen zurückgenommen, ne? Falling or Flying, sondern das war eine klare Club-Veröffentlichung und hier war es nochmal zusätzlich ein leider im Moment nur digital zu bekommener UK Garage Remix von Michael Dear. Und wenn wir schon in England sind und wenn wir schon bei den vielen, vielen tollen weiblichen Interpreten aus England sind, hier ist natürlich Little Sims von ihrem jüngsten Album. Und das ist der Track Only featuring Lydia Kitto. Das Album heißt Lotus und ist eins der wichtigsten Platten in diesem Jahr.

0: Lose Your Mind, Jungle aus England 2018. Und das Ding featured ein Sample von Willie Hutch. Und zwar ganz am Anfang und ganz am Ende I Choose You. Und daraus machen wir eine kleine
1: Version.
0: Und hier sind die anderen Versionen. Hier ist nämlich, wir drehen es diesmal um, nicht das Original zuerst, sondern zum Schluss. Hier ist Jaheim und The Chosen One.

Vor drei Wochen war ich mal für einen kurzen Abschwinger in Berlin, unter anderem in der Soulcat Bar. Und haben da in einer kuscheligen Bar, vergleichbar mit dem Komet, wenn man so will, prominente Soul-DJs gefunden. Und zwar die Ambitious Outsider, das sind Stephanie Ramirez und Antonio Perez von der Bay zusammen, auch als Flipside-Lovers unterwegs. Dann war Dave Thorley da aus Berlin, Ren Sweater war da, James Poxon war da und viele mehr. Und wir waren in kleiner Runde und haben uns schönen Sweet Soul-Sachen vorgespielt. Und unter anderem den Song, der jetzt kommt. Und zwar kannte ich die Version bis dato nicht. Eigentlich naheliegend, aber irgendwie, also nicht naheliegend, dass ich sie nicht kannte, sondern dass diese Band das gemacht hat. The Midnighters haben viele, viele Sachen gecovert in den 60ern. Und einiges davon noch recht schön. Und diese Version fand ich dann auch sehr, sehr ansprechend. Hat James gespielt und das ist natürlich Jerry Butler. Ich erinnere nochmal an unsere Jerry Butler-Sendung vor 3 Monaten. Never Gonna Give You Up. Shoutout nach Berlin und...

Das waren eben die Legends mit The Fool For You, rare Sweet Soul Single, nochmal veröffentlicht von James Poxon auf seinem Symphonical Label. Und auf der Rückseite ist dann das Instrumental, beziehungsweise nein, dieses Hip-Hop-Instrumental von Madlib Deeper, das er vorher 2013 mit Freddie Gibbs schon mal veröffentlicht hat, aber und dann später, glaube ich, auf einem Instrumental-Album, das als Double-Sider. Und da sind wir schon fast mit durch. Jetzt, aber noch nicht ganz. Hier kommt zum Schluss noch Harvey Scales. Da gibt es eine neue Compilation auf dem Numero-Label und da gibt es als 7-Inch beigelegt diesen Song, den ich jetzt spiele, All in the Night's Work. Den gab es schon mal, veröffentlicht, glaube ich, in den 90ern. Produziert ist der offensichtlich früher. Klingt nämlich schon eher wie Ende 70er. Anyway, All in the Night's Work, Harvey Scales. Und dann lasse ich euch raus mit einer Reggae-Version von The World Needs Now Is Love, Sweet Love, also Buckaroo David, interpretiert als Instrumental Reggae von Tommy McCook. Und damit bin ich out like a trout und danke fürs Zuhören und wir hören uns im August.

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1: Genau so ist es. Herzlich willkommen zur Sendung Simon trifft hier beim Freien Radio Neumünster. Und ja, heute wird es wieder musikalisch in der Sendung, denn ich habe eine junge Künstlerin zu Gast, Alilo.
2: Hallöchen.
1: Ja, ich würde einfach mal sagen, ich übergebe jetzt gleich schon mal an dich und würde sagen, stell doch einfach mal in ein, zwei Sätzen selber vor.
2: Jawohl, sehr gerne. Also, ich bin Alilo, ich bin Musikerin und Songwriterin und ich mache so ein bisschen, ja, wie nennt man das Genre? Mausipop, Hyperpop, ein bunter Mix aus guter Laune, deutsche Musik und schreibe Songs für andere Künstler.
1: Ja, sehr, sehr gut. Da reden wir natürlich drüber, wie du dazu gekommen bist, warum das Ganze. Aber erstmal die Frage, genau, Singer-Songwriterin kann man durchaus sagen, ne? Ist man ja, wenn man selber was schreibt und dann auch singt.
2: Na, ich hoffe doch. Also,
1: so, und wenn man mal im Netz schaut, findet man tatsächlich, bei dir zum Beispiel auch auf Instagram, den netten Satz, Singer-Songwriterin zwischen ja, rotzfrech und zuckersüß. Wer hat dieses so behauptet?
2: Na, ich würde das einfach über mich selbst behaupten. Ich habe darüber nachgedacht, was ich wohl in meine Instagram-Bio schreiben könnte, weil ich doch bei anderen Künstlern und Künstlerinnen immer gesehen habe, dass da zumindest etwas sehr Passendes steht. Also habe ich mal für mich reflektiert, was könnte ich da reinschreiben? Und dann habe ich mir meine Songs angehört und ich weiß ja auch, worüber ich singe und wie meine Songs klingen. Und irgendwie ist das einfach so irgendwo zwischen zuckersüß und rotzfrech.
1: Okay, also es ist eher auf deine Songs bezogen und das nicht auf dich als Person.
2: Nee, auf meine Songs und ja, ja, vielleicht auch ein bisschen auf mich.
1: Ja, ich hatte schon so ein bisschen Schiss bei rotzfrech,
2: ja,
1: so, was hier auf mich zukommt.
2: Nein.
1: Ja, dann nicht, okay. Ich würde sagen, wir probieren doch einfach jetzt mal aus und hören einen Song von dir und gucken mal, ob der jetzt eher rotzfrech ist oder zuckersüß. Beziehungsweise du kannst mal selber einteilen jetzt. Wir hören jetzt nämlich den Song Düdüdüdü.
2: Ach, der ist schon süß. Der ist schon süß, ja doch.
1: Okay, dann hören wir den jetzt und dann kannst du danach mal begründen, warum er denn so süß war.
2: Sehr gerne.

0: Sie übertrifft beim Freien Radio Neumünster mit Alilo und ja, jetzt haben wir eben, wie heißt das auch nochmal, Düdelü?
1: Dü?
0: Genau, gehört. Du hast gesagt, der ist eher zuckersüß.
1: Ja.
0: Ja.
1: Also wenn wir uns das Thema einmal genauer betrachten, worüber ich den Song geschrieben habe, dann ist es ja, nimmst du meine Hand, halt sie fest, wenn es weh tut. Mhm. Also ein kleiner Trostsong für alle, die sich mal alleine fühlen. Und das finde ich eigentlich schon ganz süß. Also ich finde sowieso, wir Menschen sollten mehr aufeinander achten und zusammenhalten und uns Trost spenden. Und ja,
0: einfach. Definitiv. Es ist, ja.
1: Genau, und deswegen würde ich das eher in süß verorten.
0: Okay. Aber rotzfrech oder rotzefrech gibt es nachher auch noch. Vielleicht.
1: Vielleicht. Vielleicht. Hm? Da müssen wir mal drüber nachdenken.
0: Du kriegst den Rotzefrech-Alarm. Wenn du sagst, das ist ja jetzt der, dann schreist du einfach hinein.
1: Mach ich.
0: Ja, wir machen jetzt mal, ich würde sagen, blick mal zurück. Wann ging es denn bei dir eigentlich so los, dass du gesagt hast, ja, Musik, das wäre was für mich?
1: Puh, da muss ich, glaube ich, ein bisschen ausholen. Also, ich habe vor ganz, ganz langer Zeit angefangen, Gedichte zu schreiben. Ich weiß nicht, ob dir Poetry Slam bekannt ist. Genau, das habe ich mal gemacht. Ich habe Gedichte geschrieben und das einer Freundin gezeigt. Die hat mich dann hinter meinem Rücken einfach bei einem Poetry Slam angemeldet. Heutzutage bin ich ihr dankbar dafür, dass sie das gemacht hat. Ich wusste nämlich nicht, dass wir zu einem gehen, wo ich dann teilnehmen werde. Mhm. Und dann waren wir bei der Location und dann sagte sie, so, und heute stehst du auf der Bühne.
0: Das ist auch cool. Das ist auch eine super Überraschung.
1: Ja, es lief sehr gut. Ich habe ihn tatsächlich auch gewonnen. Und dann war das so der Moment, wo ich dachte, vielleicht darf ich mir auch einfach mal ein bisschen mehr zutrauen. Und es ist gut, so ein bisschen aus meiner Komfortzone rauszukommen. Da habe ich dann so die erste Bühnenerfahrung gemacht. Und dann habe ich irgendwann angefangen, mir Gitarre beizubringen und habe dann dazu ein bisschen gesungen. Und dachte mir, boah, ich wollte als Kind schon immer mal irgendwie Popstar werden. Vielleicht klappt das ja doch. Und dann habe ich durch einen richtig doofen Zufall jemanden kennengelernt, der genau das gemacht hat. Der hat mir dann den Spiegel vorgehalten. Und ja, seitdem weiß ich, dass Träume wahr werden können.
0: Wenn du jetzt nochmal zurückguckst, auf deinen ersten Auftritt dann quasi auf der Bühne, da warst du bestimmt dann total aufgeregt, als du wusstest, okay, oh Gott, es geht dann auf die Bühne. Oder warst du so dann im Adrenalin, dass du gar nicht mehr dran gedacht hast?
1: Katastrophe. Es war ganz, ganz schlimm. Ich war sehr, sehr aufgeregt und saß dann im Hotel eine Stunde vor dem Auftritt und merkte, wie ich anfing, Schnappatmung zu bekommen. Und das war tatsächlich auch der Moment, wo ich dann nach Hilfe gefragt habe, weil ich wusste, okay, das geht gerade in eine Richtung, du wirst gleich nicht mehr dazu in der Lage sein, dann auf der Bühne zu stehen. Und dann bin ich aber so weit wieder runtergefahren und konnte mich regulieren, dass ich dann doch auf die Bühne gegangen bin. Ich hatte tatsächlich keine Zeit mehr, mich dann fertig zu machen.
0: Klar.
1: Und dann stand ich da in Jeanshose auf der Bühne und war so, yeah. Aber es war wirklich so ein lustiger Auftritt. Ich war auch nicht alleine auf der Bühne. Ich war mit den Jungs von MYT da, die haben mich da ganz gut begleitet. Es war einfach lustig und ja. Genau, so war mein erster Auftritt. Also wirklich nicht wirklich so glanzvoll.
0: Muss auch nicht, aber es bleibt in Erinnerung. Ne? Und
1: ja.
0: Ja, definitiv. Was würdest du denn sagen, wenn du deine Musik jetzt nochmal beschreiben müsstest für die Leute draußen? Was sagst du, was für Musik machst du?
1: Oh, also, ich würde schon sagen, es ist eine Musik, die zwischen 160 und 180 BPM stattfindet, also üz. mit süßen Texten, die manchmal auch frech sein dürfen. Genau, dann singe ich dazu und es ist alles so ein bisschen gute Laune, Euphorie, sehr energetisch. Ich glaube, man kann dazu tanzen, man muss aber nicht dazu tanzen. Man kann nämlich auch hervorragend dazu springen oder Schattenboxen machen. Und ich glaube, es ist, ja. Okay. Ich glaube, es ist einfach eine Mischung aus vielen Genres und ich nenne es am liebsten Alilo-Pop.
0: Das ist sehr, sehr gut. Ja, ja. Aber es kommt bestimmt auch mal vor, dass du mal verglichen wirst mit dem einen oder anderen, oder?
1: Ja. Vor allem auf Social Media, aber eher optisch. Also mir kommt ganz, ganz oft der Vergleich, du siehst aus wie Avril Lavigne oder jetzt auch die eine Hörprobe, die so ein bisschen mehr Aufmerksamkeit hatte, dann waren das englischsprachige Menschen, die, you look like Avril Lavigne, German Avril Lavigne. Und okay, verstehe ich, aber ist jetzt auch nichts, wo ich mich selber so verorten würde. Das ist natürlich ein Kompliment, das nehme ich sehr gerne an, aber ja, das ist so der Vergleich, der mir vor allem irgendwie entgegenprasselt. Aber ansonsten wüsste ich jetzt gar nicht, welcher Vergleich sonst noch da ist.
0: Also, als ich das erste Mal einen Song von dir gehört habe, da habe ich so gedacht, geht er doch so in diese Blümchenrichtung.
1: Ja!
0: Ja!
1: Ach, wie schön, das freut mich aber.
0: Warum freut dich das?
1: weil es ja eine super erfolgreiche Künstlerin war, wirklich bemerkenswert, was sie auch alles erreicht hat. Ne? Und ich meine, es ist immer ein Kompliment, mit tollen Frauen verglichen zu werden.
0: Das musst du einschätzen. Ja.
1: Ist dir das noch nicht so oft passiert? Mensch.
0: Aber ist es so? Kann man das vergleichen? Deine Musik und ihre Musik?
1: Ich glaube, das liegt im Ohr des Betrachters. Ich verstehe, warum Menschen das sagen und ich freue mich auch darüber. Ich finde aber auch, gar nicht jetzt auf mich bezogen oder auf Blümchen bezogen oder auf andere KünstlerInnen bezogen, ich finde, Künstler dürfen auch immer alleine stehen. Auch wenn sie sich in gewissen Punkten ähneln, ist es trotzdem wichtig, jeden Künstler alleine anzusehen und nicht in Vergleiche zu verfallen, weil wir machen alle Musik, alles ist individuell, alles kommt im Best Case aus dem Herzen und Herzen kann man nicht vergleichen.
0: Vor allem 1000 Herzen kann man nicht vergleichen.
1: Oh ja. Das wird schwierig.
0: Auch das ist ein Song von dir, 1000 Herzen. Mhm. Was ist das für ein Song?
1: Das ist ein Song, den ich gemeinsam mit HWZ gemacht habe. Es ist tatsächlich auch der erste, ich glaube, das war mein dritter Song und der erste Song, wo ich mich so ein bisschen im Storytelling ausprobiert habe. Es ist ja nochmal eine andere Schreibform. Also es erzählt von einer Kennenlerngeschichte und ja, der Werdegang dieser Kennenlerngeschichte. Und ja, das ist so der Song.
0: Ja, dann ist er hier. Bitteschön.

0: Ja, willkommen zurück hier in der Disco. Nein, eher vom Schattenboxen. Du hast es jetzt gerade gezeigt, was man bei deinen Liedern so mit Schattenboxen machen kann.
1: Und was sagst du?
0: Ja, also wenn ich mal aggro bin, was ich eigentlich nie bin, aber wenn ich mal einen schlechten Tag habe, mache ich deine Musik in Zukunft an und boxe ein bisschen drauf los.
1: Ja, oder bei guter Laune. Das funktioniert auch herrlich.
0: Ja, ja, definitiv. Schön. Willkommen mal zu der Entstehung deiner Musik.
1: Ja.
0: So, wie entstehen denn deine Songs? Also boxst du erst und dann schreibst du drauf los oder nein?
1: Ich mache das gleichzeitig. Nee, tatsächlich unterschiedlich. Manchmal, da hatten wir ja gerade schon kurz drüber geredet, habe ich so eine ruhige Minute, wo mir dann eine Idee in den Kopf ploppt und dann schreibe ich mir das auf. Ich habe tatsächlich auf WhatsApp 3 Gruppen mit mir selbst. Die eine für Melodieideen, die andere für Textideen und ja, in der dritten schreibe ich dann halt so Haushaltssachen rein. Aber das hat nichts damit zu tun. Naja, auf jeden Fall schreibe ich dann da manchmal so Textfetzen rein, wo ich mir denke, ach, das wäre ein schönes Thema oder oh, irgendwie berührt mich das gerade. Oder summen dann einfach manchmal Melodien, vielleicht auch Melodien, die in meinem Traum auftauchen. Dann gehe ich ins Studio, dann machen wir eine Session und dann entsteht ein Instrumental. Darauf schreibe ich dann einen Song. Meistens passiert das am Mikrofon, dass ich freestyle oder ich komme mit einer Idee ins Studio und dann ist im Best Case der Song auch schon fertig, also die Demo.
0: Aber wie darf ich mir das vorstellen mit deinen 2 WhatsApp-Gruppen ja dann quasi für die Musik? Wenn du zum Beispiel in der einen Gruppe die Songtexte quasi hast oder Ideen dafür zumindest und in der anderen die Melodien, guckst du dann hin und wieder mal, okay, du hattest vorgestern die Idee, die und die Melodie im Kopf und dann guckst du, Moment mal, dieser Part vom Text, der könnte eigentlich dazu passen.
1: Ja, ich verstehe, dass du darauf kommst, aber eigentlich ist es ganz anders. Ich betrachte das eigentlich getrennt. Also dann habe ich zum Beispiel eine Melodie, die ich ganz schön fand, die ich in meinem Kopf hatte. Dann höre ich da nochmal rein und habe dann direkt aber auch schon eine Textidee in meinem Kopf. Also bei mir passiert das ganz viel übers Gefühl. Das passiert automatisch. Das ist so ein Prozess, den ich gar nicht so richtig beschreiben kann, weil wenn ich irgendwas höre, auch so ein Instrumental, wo noch keine Melodie, also Vocal-Melodie besteht, dann habe ich was im Kopf und habe dazu auch direkt einen Text und ja, weiß ich nicht, dann ist das so ein Ausdruck von dem Gefühl, was ich in dem Moment irgendwie empfinde.
0: Aber gibt es bei dir diesen Moment, dass du dir selber vielleicht Druck machst, hey, ich muss jetzt unbedingt übermorgen den Song fertig haben oder bist du da relativ frei und auf dich gestellt?
1: Das kommt ganz drauf an, wie so der Kontext ist, in dem der Song gerade passiert. Also eigentlich bin ich da recht entspannt und kann auch gut funktionieren, ne? Aber es gab auch schon Situationen, wo dann erstmal nur eine Hörprobe fertig war. Also ich weiß nicht, zum Beispiel der Refrain oder eine Idee für eine Strophe. Und dann hat man das einfach gepostet, weil man das in dem Moment irgendwie cool fand. Und dann funktioniert das auf einmal. Dann funktioniert das auf einmal. Und dann ist natürlich klar, dass man den Song dann auch zu Ende macht. Ne? Man möchte ja auch, also wenn das den Menschen, die einen verfolgen, gefällt, dann möchte man das natürlich auch rausbringen. Und das sind dann schon manchmal Momente, wo ich mir denke, oh Gott, was mache ich jetzt? Und dann bin ich manchmal auch ein bisschen grumpy. Aber ich habe da eine gute Methode für mich gefunden. Ich setze mich dann einfach ans Klavier, spiele die Akkorde und schreibe dann darauf.
0: Ja, sehr, sehr gut. Ich finde, wenn ich mal so gucke bei Spotify, wo man deine Songs natürlich abrufen kann, sind es relativ viele Songs, die jetzt in einem relativ kurzen Zeitraum veröffentlicht wurden. Also wenn ich richtig gezählt habe, seit 2025 13 Singles.
1: Ja.
0: Plus jetzt heute kann man ja sagen, noch eine neue Single, die hören wir nachher noch. Also quasi an den 14 Songs jetzt seit 2025.
1: Ja, ich würde einfach sagen, ich bin zackig unterwegs.
0: Ja, aber das muss man ja tatsächlich sein im heutigen Musikbusiness. Ja, ja. Ne?
1: Also erstmal liegt das daran, dass ich unwahrscheinlich gerne Musik mache, dass das meine Priorität ist und ich da einfach auch super hinterher bin. Ne? Also wenn ich da die Möglichkeit habe, ins Studio zu gehen, dann nehme ich das eigentlich auch immer mit. Ich finde, das muss man aber auch sein, weil ich nicht nur Künstlerin bin, sondern ich möchte auch Erfolg damit haben und im Best Case irgendwann auch davon leben können, weil das einfach meine Leidenschaft ist. So, das mache ich, das ist etwas, das mache ich nur für mich, weil das so mein Herz berührt irgendwie und das macht mich glücklich und genau, deswegen bin ich da auch sehr hinterher, dass da regelmäßig was kommt. Und es macht halt einfach auch Spaß, ne?
0: Logisch, vor allem ist es ja echt so, als wenn du ein eigenes Kind hast, ne? Jeder Song ist ja wahrscheinlich so, ne, oder?
1: Ja, also wenn man das so betrachten möchte, dann stimmt, ja. Das ist so, ja, oder einfach, vielleicht eine Version, die man von sich selber im Kopf hat, in die man gerne reinwachsen möchte. Mhm. Manchmal hat man das ja, dass man Dinge lernen möchte, dass man Dinge erreichen möchte oder Ziele verfolgt. Und dann gibt es halt gewisse Dinge, die man tun möchte und auch muss, damit das eben stattfindet. Und ja, so würde ich das betrachten. Also wenn man jetzt von der Ebene einmal darauf guckt.
0: Ja. Ja, sehr, sehr gut. Aber was machst du eigentlich so mit deiner Stimme? Trainierst du die irgendwie?
1: Oh, das ist so lustig. Ach. Es gibt ja viele, die sagen, dass ich super viel Autotune benutze oder dass ich meine Stimme pitche. Für alle, die nicht wissen, was pitchen bedeutet, ist, ja, du veränderst halt den Klang. Also dann bist du auf einmal so, oder? Genau. Genau, das kann man alles künstlich machen, aber das ist bei mir tatsächlich nicht der Fall. Früher als Kind, da wusste ich nicht, dass es sowas wie Pitching gibt. Und dann habe ich halt Musik gehört und habe dann Stimmen gehört und war so, oh. Warum können die denn so singen? Ich möchte das auch können. Und dann habe ich halt geübt, so zu singen. Und ja, genau, jetzt singe ich dann einfach so.
0: Wie viel Übung geht denn so bei dir am Tag drauf für die Musik?
1: Auch unterschiedlich. Eigentlich gibt es nie einen Moment, wo ich gar nichts mache. Also entweder ich summe, ich pfeife unwahrscheinlich gerne.
0: Okay.
1: Also kann auch super nervig sein, aber ich liebe es zu pfeifen.
0: Mach mal.
1: Oh. Oh, ich kann das nicht so gut, aber okay. Oh Gott. Oh, hast du was ich pfeifen kann?
0: Oh Gott, keine Ahnung.
1: Genau so fühle ich mich gerade. Okay. Okay, deswegen übe ich das, ne?
0: Ja.
1: Sowas mache ich oder ich singe halt einfach auch super viel. Ich hatte tatsächlich noch nie so viel Gesangsunterricht. Ich glaube, 5 Stunden in meinem kompletten Leben. Mhm. Für den Auftritt, den ich hatte.
0: Okay.
1: Weil das tatsächlich auch sehr anspruchsvoll war, sehr hoch und sehr mit sehr viel Power. Aber ansonsten ist, glaube ich, mein Tipp, einfach so viel Musik zu machen, so viel zu singen, so viel die Stimme zu benutzen, wie es eigentlich nur geht. Egal in welcher Form, dann auch pfeifen, wenn man es denn gut kann.
0: Kannst du ja noch trainieren.
1: Genau. Ja? Kann einem helfen, da einfach auch die Töne besser zu hitten. Ne? Hat ja auch was mit Kontrolle und Atem zu tun.
0: Definitiv. Vielleicht bist du irgendwann mal so talentiert, dass du quasi Roger Whittaker, der damals ja fürs Pfeifen auch bekannt war, Konkurrenz machen kannst und dann ganze Lieder machst nur mit Pfeifen.
1: Mm, oh, jetzt bringst du mich auf Ideen.
0: Ja.
1: Mhm. Mhm. Ja, ich kann nicht glauben, dass ich gepfiffen habe.
0: Ich hab gerade noch eine Idee.
1: Ja?
0: Du bist auch viel auf Social Media unterwegs.
1: Ja.
0: Ja. Du forderst mal deine Follower auf, einen Song von dir zu pfeifen.
1: Zu pfeifen! Ja!
0: Oder?
1: Ja, und dann pfeifen wir das alle zusammen.
0: Ja.
1: Oh, oder auf zukünftigen Konzerten, wenn sie dann stattfinden.
0: Ja,
1: dann pfeift
0: genau.
1: Man. Oh, großartig. Danke.
0: Hier kommen die besten Ideen gerade zusammen. Das ist, wenn man nicht nur alleine ist. Dann kommen die Ideen. Und nicht nur alleine, das trifft es auch ganz gut. Denn es gibt auch mindestens einen Song, beziehungsweise einen haben wir ja gerade schon gehört, es gibt noch einen anderen Song, wo du nicht alleine zu hören bist.
1: Ja, stimmt. Nicht abschalten, oh mein Gott. Stage Dive.
0: Ja, genau. Mhm. Erzähl mal zu diesem Projekt.
1: Genau, also das habe ich ja eben schon angeschnitten. Das war auch der erste Auftritt, den ich hatte. Das war mit MYT. Ganz, ganz tolle Menschen, die mir auch viel dabei geholfen haben, so ein bisschen die Auftrittsangst loszulassen und das tatsächlich auch genießen zu können. Und es war so, dass ich angeschrieben wurde, yo, hast du Lust, da vielleicht mitzumachen? Und dann habe ich das Instrumental bekommen und die Parts von den Jungs waren schon drauf. Und dann habe ich meinen Part aufgenommen, habe den Text, ich weiß gar nicht mehr genau, wie das war, aber ich habe auf jeden Fall meinen Part aufgenommen und habe dann noch so Countermellos gemacht und Adlibs und so und habe das dann wieder zurückgeschickt und anscheinend hat das gefallen gefunden, sodass wir dann gemeinsam an dem Projekt gearbeitet haben.
0: Ja, und daraus ist ein wunderbarer Song entstanden.
1: Danke.
0: Oder?
1: Ja, ich finde auch. Vor allem bedeutet mir der Song insoweit so viel, dass ich damit gelernt habe, meine Angst loszulassen, ne? Auf der Bühne. Mhm. Es war wirklich, wirklich schön.
0: Dann schwelgen wir jetzt in Erinnerungen an die schöne Zeit, oder?
1: Ja, sehr gerne. Ja.

0: Simon trifft hier beim Freien Radio Neumünster. Ja, und jetzt müssen wir das Thema einmal ansprechen. Ich sag mal so, wir beide sind in einem Alter, würde ich sagen, wo das, glaube ich, gar nicht dran vorbeigeht an Social Media. Wie häufig nutzt du Social Media?
1: Also privat tatsächlich gar nicht. Ich hatte, bevor ich mit Poetry Slam und Musik angefangen habe, weder Instagram noch TikTok. Weil, ja, ich weiß nicht, irgendwie war das nicht so meine Welt. Das ist so sehr an mir vorbeigegangen. Und dann habe ich aber bei Poetry Slam Veranstaltungen immer wieder die Frage bekommen, hast du Instagram, kann ich dir da folgen? Was ja total süß ist, aber es ist halt schade, weil ich dann immer gesagt habe, nee, sorry, habe ich nicht. Und ja, dann habe ich mir irgendwann einen Instagram-Account gemacht und als ich dann den Weg zunehmend zur Musik gefunden habe, habe ich dann auch TikTok gemacht, weil es ja einfach auch super gut ist. Ne? Also das ist ja mega, dass du da einfach deine Musik posten kannst, dass du Menschen erreichen kannst und so ist das gekommen. Und dementsprechend viel benutze ich das dann auch, aber eher nur zu musikalischen Zwecken. Und ja, okay, manchmal scrollt man da so ein bisschen rum.
0: Achso, ja, yeah, okay, da findet man doch ein paar nette Videos.
1: Ja, über Tauben zum Beispiel.
0: Okay.
1: Ich liebe Tauben, Tauben sind toll.
0: Ich würde jetzt sagen, ich kenne den Begriff Ratten der Lüfte, aber...
1: Oh nein, nee, das lassen wir. Also Ratten sind auch super Tiere, aber Tauben sind einfach süß. Also wenn du die anguckst, dann, ich weiß nicht, die haben so nette Seelen. Also die haben irgendwas Ehrliches. Und wenn die laufen,
0: das sieht
1: dann,
0: niedlich aus.
1: Also, ja, ja, also es klingt total auch irgendwie so, als würden die meine Musik hören dabei. Mit dem Kopf. Üts, üts.
0: Ja. Wenn Sie jetzt meine Blicke sehen können.
1: Hilfe.
0: Nochmal zurück zu Social Media. Genau. Genau, Instagram ist aktiv und auf TikTok hast du auch ganz gute Followerzahlen, würde ich sagen. Ne? Also TikTok über 26.000. Was machst du, um die Leute bei Laune zu halten?
1: Oh. Ich glaube, ich poste einfach das, was mir Spaß Kopf macht. Ist. Ja, und was mir Spaß macht. Und ich freue mich, wenn das Anklang findet. Das ist jetzt nicht so, dass ich mir vor einem Video denke, oh, was mache ich jetzt, damit das irgendwem gefällt und damit das viele Aufrufe bekommt. Das habe ich gar nicht. Sondern es ist immer so ein Impuls, oh ja, jetzt habe ich Lust, so ein Video zu machen und dann poste ich das.
0: Ist ja eh meistens Quatsch, ne? Weil man eh nie weiß, welches Video kommt wie an. So.
1: Genau, ja.
0: Also,
1: genau.
0: Wenn du jetzt irgendeinen Trend aufnehmen würdest oder so. Kann natürlich viral gehen und funktionieren, aber genauso gut kann es sein, dass es ankommt, wenn du filmst, wie du Tauben füttern gehst.
1: Und das wäre auch mal ein tolles Video. Ja, na, das stimmt. Ja, also man weiß das erstens vorher nicht. Zweitens ist es auch ganz interessant, wenn du dir so Videos anschaust, die bei TikTok gut funktionieren, dann sind das ja meistens Videos, die spontan aufgenommen sind, weil das einfach auch eine lebensnahe und ehrliche Plattform ist. Also zumindest für den Content, der da gepostet wird. Und ich glaube, so muss man da einfach auch rangehen. Ich glaube aber auch, dass man gleichzeitig sich Gedanken darüber machen sollte, wofür möchte ich jetzt zum Beispiel als Mensch in der Öffentlichkeit stehen, was ist mir wichtig zu verkörpern und wo sind da vielleicht auch meine Grenzen. Aber ich glaube, man darf sich einfach nicht einschränken in dem, was man tut, weil man irgendwie damit Erfolg haben möchte, unbedingt mit diesem Video.
0: Das stimmt auf jeden Fall. Warum spielt Facebook bei dir keine Rolle?
1: Ja. Das nehme ich mir zu Herzen auf jeden Fall. Es spielt irgendwie keine Rolle, weil ich mich, glaube ich, bei Social Media auch noch nicht ganz ausgetobt habe.
0: Aber ich glaube, Facebook ist tatsächlich auf dem absterbenden Ast.
1: Ja. So, ich wollte es nicht sagen.
0: Doch.
1: Danke, dass du das gemacht hast.
0: Sehr gerne. Es ist tatsächlich so. Ich glaube, auch deine Zielgruppe findest du eher bei Instagram und TikTok.
1: Könnte man...
0: Oder, guck mal, da haben wir gleich die Frage drauf. Was ist eigentlich deine Zielgruppe?
1: Meine Zielgruppe? Menschen, die gerne Musik hören und Lust haben, Glückseligkeit zu empfinden.
0: Okay, also sagst du jetzt nicht gezielt die, keine Ahnung, 15- bis 35-Jährigen?
1: Das wäre schon eine sehr breit gefächerte Zielgruppe, wenn man. da würde ich mich anschließen. Doch, 15 bis 35 ist gut. Alles drüber auch.
0: Ja, logisch.
1: Und drunter auch. Also, klar, es ist wichtig, sich da irgendwie so festzulegen, wenn man da jetzt, also, ich will da immer nicht so professionell. denken müssen. Es ist schon wichtig, dass man das tut und sich dann Gedanken macht. Aber grundsätzlich lehne ich niemanden ab, der, weiß ich nicht, vielleicht 50 ist und gerne Mausipop hört. Ist doch super, finde ich klasse.
0: Ja, ja.
1: Also meine Wunschvorstellung ist ja sowieso, dass wenn ich irgendwann dann auf Tour gehe oder eigene Konzerte spiele, dass sich dann da Leute finden, die vielleicht auch ganz unterschiedlich sind, sich wahrscheinlich im realen Leben nie getroffen hätten und dann irgendwie ins Gespräch kommen. Ist doch schön einfach, wenn Musik verbindet. Und genau das ist, glaube ich, meine Zielgruppe, Menschen, die dafür offen sind.
0: Ja, sehr, sehr gut. Wir hören wieder Musik und zwar haben wir jetzt den Song Fühl da mehr.
1: Ja.
0: Das klingt ja schon nach Liebe, würde ich sagen, oder?
1: Ja.
0: Ja.
1: Das ist auch sehr süß.

0: Simon trifft beim Freien Radio mit Ali Lo und ja, ich sag mal so, heute, beziehungsweise Donnerstag um 23.59 Uhr ist es meistens.
1: Mhm.
0: Ist
1: sehr
0: neuer,
1: gut.
0: Ja, ist ein neuer Song rausgekommen von einer Künstlerin, die habe ich jetzt schon ein paar Mal gehört in dieser Sendung heute.
1: Ja.
0: Ja.
1: Aufregend irgendwie, ne?
0: Total.
1: Also jetzt gerade ist ja noch nicht der Fall, dass der Song draußen ist.
0: Genau, weil wir haben jetzt gerade, wir haben die Sendung hier am Mittwoch aufgezeichnet, das kann man sagen.
1: Mhm.
0: Und am Freitag ist er, oder Donnerstag nachts quasi, ist das auch rausgekommen. Genau, ein Song von dir.
1: Bitte?
0: Ein Song von dir natürlich.
1: Ja,
0: ja.
1: Der Song heißt Herzen in den Augen.
0: Mhm.
1: Ich bin ganz doll aufgeregt, weil das tatsächlich ein sehr

0: Song Namen her, würde man natürlich gleich wieder an Liebe denken, vor allem Herz in den Augen. Also wenn das natürlich darum geht, so ist es eine Person und du hast nur irgendwie Herz für die Person in den Augen. Und also ich hoffe einfach, dass es da weitergeht in diesem Song, dass es ein positives Ende quasi nimmt.
1: Na gut, da sind wir mal gespannt. Ich spoiler jetzt nicht.
0: Ja, genau, wir werden es gleich hören. Vielleicht aber noch mal kurz dazu, also wie lange vergeht jetzt die Zeit, also bis der Song, also von dem, dass die Idee zu dem Song da war, bis das herauskam?
1: Also die Idee war schon ganz, ganz lange da. Ich kann gar nicht sagen genau wie lange. Manchmal ist das ja auch so, dass man Ideen hat, die man einfach liegen lässt, weil man denkt, vielleicht muss jetzt erstmal ein anderer Song kommen oder vielleicht macht es Sinn, was anderes einfach zu machen. Das heißt, es ist immer sehr unterschiedlich und wie gut halt etwas auch funktioniert. Ne? Dass ich das jetzt gepostet habe und dass das so, so gut funktioniert, das hätte ich auch nicht gedacht. Und dementsprechend flott ging es dann auch mit, ich habe das jetzt gepostet und wir bringen das raus, weil die Idee ja einfach schon sehr lange da war.
0: Ja, und jetzt zack, ist der Tag gekommen, wo der Song draußen ist.
1: Mhm. Ja. Mein Gott.
0: Und ich würde sagen, dann ist er hier, der neue Song von Alilo.
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0: ganz, ganz frisch, Herzen in den Augen von Alilo.
1: Ja.
0: Wie war es jetzt für dich, den ja, ganz frischen Song selber jetzt zu hören?
1: Toll. Ich freue mich. Ich finde, ich weiß nicht, irgendwie macht der Laune. Also ich habe sowieso Spaß an Musik und ja, ich freue mich dann immer, bin immer auch so ein bisschen aufgeregt von einem Release und wenn das dann raus ist und alles gut über die Bühne gelaufen ist, jetzt bin ich schon ganz nervös, über die Bühne gebracht wurde, dann ja, ist das einfach eine Erleichterung und deswegen macht mir das Freude, das dann auch zu hören.
0: Du kannst auch deine Musik gut hören selber oder bist du so, es gibt auch Künstlerinnen und Künstler, die sagen, oh nee, mich selber hören, das mache ich überhaupt nicht.
1: Ja, doch, ich kann schon meine eigenen Songs auch hören. Ich finde, daran ist auch nichts verwerflich, einfach Spaß an eigener Musik zu haben. Es gibt ja auch einen Grund, warum ich sie genau so mache, wie ich sie mache. Es gibt aber auch Songs, da war der Schreibprozess.
0: Mhm.
1: Ein bisschen anstrengend für mich. Da musste ich mich dann ans Klavier setzen und am Klavier schreiben. Und das sind dann so Songs, wo ich manchmal dann daran zurückdenke und mir denke, oh Gott, da war ich wirklich frustriert. Aber dann am Ende mag ich sie dann noch.
0: Ja, sehr, sehr gut. Dann hören wir jetzt nochmal einen Song von dir, bevor wir gleich nochmal kurz zu ein paar Entweder-Oder-Fragen kommen.
1: Oh.

0: Ja, was machst du? Kommen wir gleich zu quasi mit Entweder-Oder-Fragen. Passt auch ganz gut. Aber eine Frage muss ich noch loswerden. Wir hatten ja vorhin schon mal kurz angesprochen, dass du relativ viele Songs veröffentlicht hast. Mhm. Wie ist es denn heutzutage eigentlich so als junge Musikerin? Hat man da noch das Ziel, ein eigenes Album? Oder ist es mittlerweile so, dass man sagt, ach nee, Alben sind heutzutage eh nicht mehr so?
1: Also ich würde schon sagen, dass sich da schon ein bisschen was verändert hat. Einfach, dass man jetzt, also dass nicht jeder mehr eine CD rausbringt oder eine eigene Platte oder so. Das ist immer ganz lustig, wenn ich in den Kommentaren sehe, bringst du denn mal eine eigene CD raus? Und ich bin immer so, oh, ich würde total gerne, aber aktuell ist schwierig. Naja, auf jeden Fall würde ich schon gerne ein eigenes Album oder eine eigene EP rausbringen. Das ist auf jeden Fall ein Ziel von mir. Man muss natürlich immer gucken, wo man sich auf der Reise befindet und inwiefern das Ganze Sinn macht. Fertig.
0: Okay. Ja, und wer weiß, genau, die Zeiten ändern sich ja immer, Schallplatten kommen auch immer mehr wieder.
1: Ja.
0: Wer weiß, wie es in 5 Jahren aussieht, dann gibt es Alilo als Schallplatte.
1: Oh, das wäre toll.
0: So. Jetzt habe ich noch mal ein paar Entweder-Oder-Fragen für dich zum Abschluss.
1: Oh Gott, ey. Huiuiui.
0: Ja. Frühaufsteherin oder Nachteule?
1: Oh, Frühaufsteherin. Ganz klar.
0: Improvisieren oder eher immer alles durchgeplant?
1: Oh nein. Kommt auf die Situation an, aber ich kann auch improvisieren, wenn es sein muss.
0: Okay. Hund oder Katze?
1: Hund.
0: Süß oder eher herzhaft?
1: Also, herzhaft.
0: Okay. Buch lesen oder einen Podcast hören?
1: Oh. Ich will nicht sagen, kommt drauf an. Ich würde sagen, Buch lesen.
0: Buch, okay. In welche Richtung eher?
1: Ja, oh Gott, das wird jetzt richtig peinlich, ja, so ein bisschen Richtung Persönlichkeitsentwicklung und so.
0: Warum ist doch nicht peinlich?
1: Okay.
0: Auch, Großstadt oder Landleben?
1: Oh. Also ich bin in einer Großstadt geboren, bin dann aufs Land gezogen, ich liebe das Dorfleben, wohne jetzt wieder in einer Großstadt und da kann ich mich nicht entscheiden. Es hat beides seine Vorzüge, ich liebe beides, mein Herz ist geteilt.
0: Okay. Urlaub am Strand oder lieber ein Städtetrip?
1: Strand. Ich liebe Wasser. Das hat eine friedliche Wirkung auf mich.
0: Oh. Sehr schön. Selber kochen oder lieber bestellen?
1: Oh. Wenn ich die Zeit habe, dann sehr, sehr gerne kochen. Ich koche sehr gerne.
0: Okay. Was dann so am liebsten?
1: Jetzt hast du mich. Eigentlich alles. Also es gibt nichts, was ich ungerne koche. Kann ich dir gar nicht sagen. Hast du ein Lieblingsessen? Dann kann ich dir sagen, ob ich das schon mal gekocht habe.
0: Irgendwas mit Nudeln natürlich.
1: Oh nee, ja? Das habe ich leider noch nie ausprobiert.
0: Ja, okay, also Nudeln kann sie nicht, das notieren wir uns mal so. Mhm. Spieleabend oder lieber eine Serie schauen?
1: Spieleabend, weil man dann mit anderen Menschen unterwegs ist, beziehungsweise einfach Kontakt mit anderen Menschen hat. Aber ich gucke auch gerne manchmal gute Serien, ne?
0: Okay.
1: Also nicht jedes Spiel. Ich hasse zum Beispiel Mensch, ärgere dich nicht. Es tut mir leid, aber das ist wirklich... Was an dem Spiel ist cool? Da würfelst du und bewegst deine Figuren. Was ich sehr, sehr gerne mag, ist Romy Cup.
0: Okay. Ich freue mich auf die Einladung. Nudelabend mit Mensch, ärgere dich nicht.
1: Oh Gott.
0: Und Sommer oder Winter?
1: Sommer.
0: Sommer?
1: Ja, auf jeden Fall.
0: Wenn du ein Wassermensch bist, ist ja... Also im Winter ist es auch schön.
1: Ja, aber Wasser in jeder Jahreszeit, auf jeden Fall.
0: Ja, man kann, das wollte ich ja damit sagen, ne? Du kannst in jeder Jahreszeit das Wasser genießen. Aber im Sommer ist es natürlich nochmal umso schöner.
1: Ja, das stimmt. Aber Schnee ist auch schön, nur halt nicht so lange. Sommer, Sonne, Sonnenschein.
0: Genau. Ja, wir sind am Ende angekommen.
1: Oh.
0: Ja. Ich bedanke mich bei dir, dass du den Weg hierher gefunden hast.
1: Ich muss gerade lachen, kurz zur Einordnung. Ich muss lachen, weil der Weg hierhin doch sehr holprig verlaufen ist. Danke, dass ich da sein durfte. Danke
0: sehr, sehr
1: für
0: gerne.
1: Das tolle Gespräch und für die tolle Erfahrung. Es hat mir sehr viel Spaß gemacht.
0: Ich danke dir. Und wenn du so weiter flott weitermachst mit der Musik, sehen wir uns irgendwann bald wieder hier, würde ich sagen. Das ist
1: ja, ich hoffe doch.
0: Dann gibt es ja bald schon wieder neue Musik.
1: Dann bringe ich Nudeln mit.
0: Genau. Und Romy Cup.
1: Oh ja.
0: Können wir dann so während der Sendung hier versuchen zu spielen.
1: Ja, das wird aber nicht leicht. Ich bin schlecht in Mensch, ärgere dich nicht, weil das macht mir einfach keinen Spaß. Aber in Romy Cup bin ich wirklich gar nicht mal so schlecht.
0: Aber bist du gut im Verlieren?
1: Also ich bin eine gute Verliererin, aber ich mach's nicht gern.
0: Ja, sehr, sehr gut. Gut, dann würde ich jetzt sagen, hören wir jetzt zum Abschluss natürlich auch nochmal einen Song von dir. Und ich würde sagen, der passt hervorragend ans Ende der Sendung.
1: Stimmt.
0: Oder?
1: Wow.
0: Ja.
1: Darf ich sagen, wie er heißt?
0: Du darfst ihn ansagen. Bitteschön.
1: Der Song heißt Abschalten.

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den linken Medienspiegel beginnen wir mit einer Geschichte von Degrowth, der wachstumskritischen und Post-Development-Debatte. Schon kurz nach Erfurt zum AfD-Parteitag, kommen danach zu Ebuda, dem Sudan und Iran und abschließend zur Freiheit der Reichen, die Welt zu ruinieren und zum Enteignungsverbot von CDU und SPD.

0: Unser erster längerer Artikel ist aus der IC3W, der zweimonatig erscheinenden Zeitschrift aus Freiburg. Diesmal ist das Dossier der Juli-August-Ausgabe zu Degrowth, das die ökologische Modernisierung den Klimakollaps nicht aufhalten kann. Hieraus haben wir euch einen der lesenswerten Artikel eingelesen. Die meisten findet ihr online unter iz3w.org.
1: Das Kollapsozän war lang absehbar. Zur Geschichte von Degrowth im globalen Süden und Norden. Klimakrise, koloniale Ausbeutung und extreme Ungleichheit hängen eng zusammen. Um das aufzuzeigen, ist es notwendig, die verdrängte Geschichte der wachstumskritischen und Post-Development-Debatten über ein Jahrhundert nachzuzeichnen. Von antikolonialen Bewegungen bis zum Degrowth-Diskurs heute. Im April 2010 trafen sich im bolivianischen Cochabamba mehr als 35.000 Menschen. BäuerInnen, Indigene, GewerkschafterInnen und AktivistInnen aus über 140 Ländern. Anlass war das Scheitern der Klimakonferenz von Kopenhagen. Ihr verabschiedetes Volksabkommen sprach eine Sprache, die in den Verhandlungsfluren des Nordens noch kaum zu hören war. Es griff die Ökonomie und Ideologie des Wachstumsdenkens direkt an, verurteilte die Überausbeutung und ungleiche Aneignung der planetaren Gemeingüter durch den globalen Norden und forderte die Dekolonisierung der Atmosphäre durch drastische Emissionsreduktionen und die Rückgabe des von Industrieländern besetzten atmosphärischen Raums, auch durch Wachstumsrücknahme. Das zeigt, die Degrowth-Forderungen aus dem Süden existierten lange, bevor das Konzept im Norden politisch salonfähig wurde. Cochabamba war Ausdruck einer langen Geschichte. Die Kritik am Wirtschaftswachstum hat im globalen Süden tiefe Wurzeln, die mindestens so weit zurückreichen wie die wachstumskritischen Debatten Europas. Um diese Geschichte zu verstehen und die aktuellen Debatten einzuordnen, lohnt ein Blick zurück. Denn Postwachstum entfaltet sich am produktivsten als globale ökologische Gerechtigkeitsperspektive. Lange bevor 1972 der erste Bericht »Die Grenzen des Wachstums« des Club of Rome eine westliche Debatte auslöste, hatten antikoloniale DenkerInnen das Wachstumsmodell des Nordens als eine Form der Ausbeutung beschrieben. Mahatma Gandhi, Rabindranath Tagore und der Ökonom J.C. Kumarappa entwickelten schon im frühen 20. Jahrhundert Alternativen, die auf lokaler Selbstversorgung, handwerklicher Produktion und einem anderen Verhältnis zur Natur basierten. Franz Fanon machte klar, dass Entwicklung nach westlichem Muster keine Befreiung bedeutete, sondern Abhängigkeit durch andere Mittel. Post-Development-TheoretikerInnen wie Arturo Escobar und Gustavo Esteva griffen diese Kritik in den 1980er und 90er Jahren auf. Ihre These, Entwicklung selbst als universelles Versprechen, alle Gesellschaften durch Industrialisierung und Wachstum auf einen westlichen Standard zu heben, sei kultureller Imperialismus, der lokales Wissen zerstöre und Abhängigkeiten reproduziere. Parallel entstanden in Lateinamerika, Westafrika und Südasien anti-extraktivistische Bewegungen, die gegen Bergbau, Agrarmonokulturen und die Zerstörung ihrer Lebensgrundlagen durch globale Lieferketten kämpften. Aus den Andenländern formulierten indigene Gemeinschaften das Konzept des Buen Vivirs. Ein gutes Leben, das nicht auf Akkumulation beruht, sondern auf Reziprozität, Wechselseitigkeit, Gemeinschaft und dem Verhältnis zur Natur. Sumakafsei auf Quechua, Sumakamanya auf Aymara. In Teilen Afrikas boten Ubuntu-Traditionen ähnliche Grundlagen. Würde und Wohlergehen werden gedacht als kollektives, nicht als individuelles Gut. Auch im globalen Norden, dort, wo sich die Vorteile der imperialen Lebensweise konzentrieren, hatte die Kritik am Wirtschaftswachstum lange Wurzeln, wurde aber erst besonders prominent im Kontext des Berichts des Club of Rome. Der Sozialphilosoph André Gortz fragte 1972, ist das Gleichgewicht der Erde, das ein Nullwachstum oder sogar eine Rücknahme der materiellen Produktion braucht, vereinbar mit dem Überleben des kapitalistischen Systems? Der Mathematiker und Ökonom Nicolas Georgescu Rögen zeigte in seinem Buch »The Entropy Law and the Economic Process«, dass die wirtschaftliche Entwicklung notwendigerweise in physische und biologische Prozesse eingebunden ist und daher die Grenzen, die sich aus physikalischen Gesetzen, vor allem dem Entropiegesetz, ergeben, nicht ignorieren kann. Was stattdessen folgte, waren nicht weniger Wachstum und weniger Ausbeutung, sondern Strukturanpassungsprogramme, Privatisierung und die Durchsetzung des Washington-Konsensus, der den Ländern des Südens in den 1980er und 1990er Jahren genau jene Politik aufzwang, die ihre Möglichkeiten zur eigenständigen Entwicklung beschränkte. Die aktuelle Degrowth-Bewegung entstand in den 2000er Jahren, ausgehend von Frankreich, stark verwurzelt in anarchistischen Umweltgruppen, Kampagnen für autofreie Städte und Protesten gegen industrielle Großinfrastrukturen. Als intellektuelle Strömung verband Degrowth die ökologische Perspektive thermodynamisch begründeter Wachstumsgrenzen mit der durch die Post-Development-Schule inspirierten Kritik am linearen Entwicklungsdenken. Die erste internationale Degrowth-Konferenz fand 2008 in Paris statt und etablierte den Begriff in der wissenschaftlichen Debatte. Zur Konferenz 2014 in Leipzig kamen über 3500 Menschen. Seitdem hat sich das Feld rasant entwickelt, als politischer Bewegungsrahmen, als Vernetzungspunkt zwischen Care-Bewegung, solidarischer Landwirtschaft und Klimaprotesten und als Forschungsparadigma, das mittlerweile auch Einzug in den 6. Sachstandsbericht des IPCC gefunden hat. Postwachstum und Degrowth werden dabei häufig synonym verwendet, bezeichnen aber nicht ganz identische Konzepte. Degrowth ist der konflikthaftere, provokativere politische Slogan. Er sucht die Konfrontation mit kapitalistischen Wachstumszwängen und betont die Notwendigkeit einer demokratisch organisierten Reduktion von Produktion und Konsum. Postwachstum fungiert eher als analytischer Oberbegriff für ein heterogenes Feld von Strömungen. Von Institutionen orientierten Reformansätzen über Commons-Ökonomien bis hin zu feministischer Ökonomiekritik und postkolonialen Perspektiven. Was alle eint? Die Abkehr vom Bruttoinlandsprodukt als Leitgröße gesellschaftlichen Fortschritts und die Überzeugung, dass Wohlergehen für alle innerhalb planetarer Grenzen möglich ist, ohne weiteres Wirtschaftswachstum. Die empirische Basis dieser Überzeugung ist heute solide. Zahlreiche Studien zeigen übereinstimmend, dass es keine hinreichende Entkopplung von Wirtschaftswachstum und Ressourcenverbrauch auf globaler Ebene gibt. Stattdessen werden Effizienzgewinne regelmäßig durch steigende Produktions- und Konsummengen überkompensiert. Und hohe soziale Standards sind nicht zwangsläufig an hohes Wachstum gebunden. Wachstum und seine Folgen sind tief ungleich verteilt. Und das ist zentraler Ausgangspunkt für Degrowth als globale ökologische Gerechtigkeitsperspektive. Das Global Inequality Project macht diese Ungleichheiten mit Daten sichtbar, die in der politischen Diskussion noch zu selten auftauchen. Das reichste Prozent der Weltbevölkerung emittiert mehr als 100 Tonnen CO2 pro Person und Jahr. 33 Mal mehr als der Durchschnitt. Zusammengenommen übersteigen ihre Gesamtemissionen die der ärmeren Hälfte der Menschheit. Sie haben ihren fairen Anteil für das verbleibende 1,5-Grad-Budget bereits 6-mal verbraucht. Allein die weltweiten MillionärInnen sind dabei, 72% des verbleibenden Kohlenstoffbudgets für das 1,5-Grad-Ziel zu verbrauchen. Das reichste Zehntel hat im Zeitraum 1990 bis 2020 67% der globalen Erwärmung verursacht. Noch entscheidender, eine relativ kleine globale Elite entscheidet durch ihre Investitionsentscheidungen und fossilen Anlagestrategien über die Zukunft des Energieregimes. Gleichzeitig profitieren nicht alle gleich vom Wachstum. Die steigende Flut hebt nicht alle Boote. Der World Inequality Report zeigt, dass vom Vermögenszuwachs zwischen 1995 und 2021 die ärmeren 50% nur 2% profitiert haben, während die Vermögen der reichsten 1% um 38% stiegen. Die Schlussfolgerung ist eindeutig. Klimawandel ist Klassenkrieg, verursacht durch fossiles Wachstum, von dem eine global sehr kleine Minderheit maßgeblich profitiert, während die Kosten vor allem von den Ärmsten weltweit getragen werden. Noch fundamentaler ist die Frage des ungleichen Tauschs. Der globale Norden hat zwischen 1990 und 2020 jährlich im Durchschnitt 7,3 Milliarden Tonnen Rohstoffe, 113 Exajoule Energie, 427 Millionen Hektar Land und 323 Millionen Personenjahre Arbeit aus dem Süden netto abgezogen. Mehr als die gesamte Arbeitskraft aller Beschäftigten der USA und der EU zusammen. Und das jedes Jahr. Die Energie und Materialien, die dabei in Richtung Norden fließen, wären ausreichend, um die gesamte Bevölkerung des globalen Südens auf menschenwürdige Lebensstandards zu heben. Stattdessen fließen sie in Fast Fashion und Elektronik für globale Lieferketten. Die Klimareparationsforschung zieht daraus eine klare politische Konsequenz. Die Überemittenten schulden den Ländern des Südens Kompensation für die Aneignung ihres atmosphärischen Anteils. Postwachstum kann deshalb als Voraussetzung und Teil einer reparativen Gerechtigkeitsperspektive gedacht werden. Aus der Perspektive des globalen Südens ist die Degrowth-Debatte des Nordens zwiespältig. Die grundlegende Kritik: der Ressourcen- und Emissionsverbrauch des Nordens überschreitet seinen fairen Anteil an planetaren Grenzen erheblich und beruht auf der Externalisierung sozialer und ökologischer Kosten. Die imperiale Lebensweise des Nordens strukturiert globale Produktionsverhältnisse auf eine Weise, die Länder des Südens in struktureller Abhängigkeit hält. Und die Growth strebt eine Konvergenz der Energie- und Materialströme und damit auch der Lebensstandards weltweit an, durch eine Zurücknahme des Überkonsums und das Abbauen der Wachstumsabhängigkeiten. Andererseits gibt es berechtigte Einwände. Wenn die Growth als universelle Forderung formuliert wird, Wachstum sei überall gleich problematisch, reproduziert es einen impliziten Eurozentrismus. Es ignoriert historische Klimaschuld und das Recht auf Entwicklung im Süden. Postwachstum bezieht sich daher ausdrücklich auf die früh industrialisierten Länder des Nordens, nicht als globale Schrumpfungsformel, sondern als Reduktion im Norden, um Spielräume im Süden zu öffnen. Auch die fehlende Dekolonisierung und nicht hinterfragten Privilegien hinter der akademischen Postwachstumsdiskussion werden kritisiert. Hinzu kommt, die sogenannte grüne Transformation, die im Norden propagiert wird, reproduziert häufig alte Muster. Lithium für Elektroautos aus dem bolivianischen Salar de Uyuni, Kobalt aus dem Kongo, Windparks auf dem indigenen Land in Mexiko oder Indien. Die ökologische Modernisierung des Nordens hat einen kolonialen Fußabdruck. Und selbst wenn der Material- und Energieverbrauch im Norden schnell reduziert wird, bleiben fundamentale Abhängigkeiten im Weltsystem bestehen. Von Handelsbeziehungen über das Finanzsystem bis hin zur globalen Governance-Architektur, die selbstbestimmter Entwicklung im Süden entgegenstehen. Postwachstum muss daher Schuldenentlastung, fairen Technologietransfer und den Abbau struktureller Handelsungleichgewichte einschließen. Gleichzeitig hat der globale Süden Konzepte entwickelt, die über bloße Kritik hinausgehen. In Ecuador und Bolivien wurden Rechte der Natur in Verfassungen verankert. Die Ernährungssouveränitätsbewegung La Via Campesina, der weltweit größte Zusammenschluss kleinbäuerlicher Organisationen mit rund 200 Millionen Mitgliedern, kämpft für lokale Lebensmittelsysteme und gegen Agrarkonzerne. Sie verbindet Fragen von Ökologie, Klasse und Dekolonisierung auf eine Weise, von der die europäische Degrowth-Debatte noch viel lernen kann. Postwachstum aus einer dekolonialen Perspektive zu diskutieren, heißt anzuerkennen, dass viele der für diese Bewegung zentralen Prinzipien schon lange in Gesellschaften des globalen Südens existierten. Im Norden hat sich die Degrowth-Bewegung in den letzten Jahren stark ausdifferenziert. Die Beyond Growth-Konferenz im Europäischen Parlament im Mai 2023 zeigte, dass das Konzept in institutionellen Räumen angekommen ist, auch wenn es politisch marginal bleibt. Wichtige Debatten drehen sich heute um drei Schwerpunkte. Erstens die Klassenfrage. Frühe Degrowth-Ansätze tendierten dazu, Wachstumskritik als Frage individuellen Konsums zu formulieren und landeten damit in bildungsbürgerlichen Milieus. Neuere Arbeiten rücken Eigentums- und Machtverhältnisse ins Zentrum. Nicht freiwillige Einfachheit, sondern radikale Umverteilung durch Vermögens- und Erbschaftssteuern, Obergrenzen für Einkommens- und Luxuskonsum, Ausbau öffentlicher Infrastrukturen und nicht monetärer Daseinsvorsorge. Zweitens, demokratische Planung. Degrowth wurde zwar lange als geplante Reduktion von Produktion und Konsum sowie mit dem Ziel, ökologischen Druck zu reduzieren und das Wohlergehen zu steigern, definiert. Aber wie diese Planung genau aussehen sollte, wurde kaum thematisiert. Das änderte sich in den letzten Jahren. Es gibt ein vermehrtes Interesse an Auseinandersetzungen mit Wirtschafts- und Investitionsplanung. Wie lässt sich eine Reduktion von Produktion und Konsum organisieren, ohne soziale Sicherheit zu gefährden? Wie können Investitionen und Innovationen, aber auch Desinvestitionsprozesse und Exnovationen, das heißt die gezielte Abschaffung schädlicher Technologien und Praktiken, demokratisiert werden? Das erfordert Institutionen über Marktmechanismen hinaus, von globaler Mehrebenen-Governance über Commoning bis hin zu kommunalen Haushalten. Drittens die Frage des Kollapsozän in Zeiten des Greenlash, gesellschaftliche und politische Gegenreaktion auf Klima- und Nachhaltigkeitsmaßnahmen. Lange war Degrowth vor allem als Strategie zur Krisenprävention gedacht, als Weg durch geplante Reduktion Kipppunkte zu vermeiden. Dieser Horizont hat sich verändert. 7 von 9 planetaren Belastungsgrenzen sind bereits überschritten. Ob die Welt sich noch innerhalb der 1,5-Grad-Grenze halten kann, wird von immer mehr Expertinnen bezweifelt. Politisch erleben wir in vielen Gesellschaften keinen Anstieg der Klimaambition, sondern das Gegenteil, einen antiökologischen Autoritarismus, Rückzug aus Klimaabkommen, das Erstarken fossiler Interessen. Das verschiebt den politischen Horizont grundlegend. Es geht nicht mehr allein darum, eine Katastrophe zu verhindern, es geht auch darum, in einer Welt zu handeln, in der bestimmte Verluste von Ökosystemen, Küstenregionen oder Möglichkeiten bereits irreversibel sind. Das erfordert, was in politischen Debatten selten vorkommt, Trauerarbeit. Die Anerkennung von Verlusten, ohne in Lähmung zu verfallen. Vanessa Machado de Oliveira und das Kollektiv Gesturing Towards Decolonial Futures sprechen von Hospicing Modernity. Aus dieser Erkenntnis folgen neue Strategiefragen für Degrowth, die bisher kaum diskutiert werden. Auch hier gibt es viel von den Bewegungen und Diskussionen im globalen Süden zu lernen.

An diesem Wochenende am 4.5. Juli 2026 fand der Parteitag der AfD statt, 100 Jahre nach dem ersten Reichsparteitag der NSDAP. Am 9. November 1923 fand der Kapp-Putsch in der Weimarer Republik statt. Dieser war führend organisiert worden von der NSDAP und wurde aber benannt nach dem General Kapp, wurde verhindert, niedergeschlagen durch einen Generalstreik der ArbeiterInnen. Die NSDAP wurde daraufhin verboten. Adolf Hitler wurde zu 5 Jahren Festungshaft verurteilt, kam allerdings nach 1,5 Jahren schon wieder raus. Und die NSDAP gründete sich im Februar 1925 neu nach dem Verbot. Und der erste Reichstag der NSDAP nach dem Kapp-Putsch und dem Verbot fand vom 4. bis 7. Juli 1926 statt, und zwar in Weimar in Thüringen. Und nun, 100 Jahre später, am 4. und 5. Juli 2026, fand der AfD-Parteitag in Erfurt, auch in Thüringen, statt. Es ist kein Zufall, dass dieser genau 100 Jahre nach dem ersten Reichsparteitag der NSDAP genau auf den Tag stattfand. Und daraufhin die Reaktion war in der bürgerlichen Presse nicht etwa, dass sich empört wurde über die AfD, die sich positiv auf die NSDAP bezieht, sondern es wurde öffentlich gehetzt gegen die Blockadepläne von Antifaschistinnen, organisiert durch das Bündnis Widersetzen. Und was tat die Polizei daraufhin? Die Polizei beriet die AfD, sodass diese dann unter Polizeibegleitung das Messegelände in Erfurt schon Stunden vor den Blockaden erreichen konnte mit ihren Bussen. Und der Parteitag der AfD am 100. Jahrestag des ersten Reichsparteitages der NSDAP, exakt datumsgenau, ungestört stattfinden konnte und die Blockaden, die ab 5 Uhr geplant wurden, umgangen werden konnten, da die Busse der AfD bereits um 2 Uhr auf dem Messegelände waren.

0: von Erfurt kommen wir zu Analyse und Kritik der Monatszeitung für Bewegung und Debatte aus Hamburg und zu Ebola.
1: Ebola, Epidemie durch Sparzwang. Am 20. Mai wurde ein aus dem Osten der Demokratischen Republik Kongo evakuierter US-amerikanischer Arzt in die Berliner Charité eingeliefert. Ebola in Berlin. Diesmal die Bundibugyo-Variante. Obwohl sie etwas weniger tödlich sein soll, bleibt die Variante hochgefährlich, da die Ansteckungsdauer länger als bei der Zaire-Variante ist, was das Ansteckungsrisiko potenziell erhöht. Seit dem letzten Ebola-Ausbruch hat sich wenig getan und die wenigen sich in Entwicklung befindenden Impfstoffe lagern in den Gefrierkammern von weit entfernten Krankenhäusern wie der Charité. So schrecklich Ebola auch sein mag, sein Verlauf wird auch von strukturell katastrophalen Bedingungen bestimmt. Es ist erst wenige Monate her, dass Dutzende NGOs ihre Arbeit einstellen mussten, weil USAID-Mittel drastisch gekürzt wurden. Das Afrikanische Zentrum für Seuchenbekämpfung und Prävention, Afrika CDC, und die WHO haben erst am 5. Juni einen gemeinsamen kontinentalen Ebola-Vorsorge- und Reaktionsplan auf den Weg gebracht und versuchen nun dringend 518 Millionen US-Dollar aufzubringen. Unterdessen wird in der Provinz Ituri im Osten Kongos in zahlreichen Minen weiterhin Zwangsarbeit geleistet und vielen bleibt nichts anderes übrig, als ihrem Alltag nachzugehen. Unabhängig davon, ob sie die Krankheit, wie Ebola in der Region mittlerweile genannt wird, bekommen oder nicht, stehen rein statistisch unaussprechlich traumatische Zeiten bevor. Veronique Tragios Roman In the Company of Man 2021 ist ein Versuch, sich mit dieser Unaussprechlichkeit auseinanderzusetzen. Dafür stützte sie sich auf Berichte über die Ebola-Ausbrüche in Westafrika in den Jahren 2014 und 2016, denen 11.000 Menschen zum Opfer fielen. Früher, schrieb sie, wurde jeder neue Todesfall mit großem Aufruhr verkündet. Schreie trugen die Nachricht durch das Dorf. Die Frauen heulten und wälzten sich im Staub, rissen sich die Haare aus. Doch jetzt, dieses Mal, gab es nichts dergleichen, absolut nichts. Alles spielte sich in Stille ab, einer dichten, bedrohlichen Stille, die noch schrecklichere Tage ankündigte. Es war unheimlich, solche Sätze zu lesen, während sich die Covid-Pandemie in sogenannten Wellen ausbreitete. Aber es fühlte sich wie ein kleiner Beitrag gegen das Vergessen an. Die zentrale Figur des Romans, der Chlorsprühmann. Ohne ihn passiert nichts, schreibt Tajo. Alles wird besprüht, die Leichen, die Betten, Autos, der Weg zum Friedhof, die Masken, Handschuhe, Zelte, sogar das Gras, das glänzt, während sich das Chlor wie Wassertropfen nach einem Nieselregen darauf setzt. Chlor war nie billig und die gestiegenen Preise im Rahmen der Covid-19-Pandemie sind vielerorts nie wieder gesunken. Pandemic Preparedness, Pandemievorsorge, war in dem Jahr, in dem ich Tajo das erste Mal lag, das Schlagwort schlechthin, was dem Roman einen unheimlichen, zeitgeistigen Anstrich verlieh. 5 Jahre später hat sich die pandemische Lage in einer grob 5-teiligen Inszenierung eingependelt. Nach einem anfänglichen Schock setzte eine Panikstimmung ein. Betroffene Bevölkerungsgruppen werden stigmatisiert. Es setzt die blanke Selbsterhaltung ein. Rette sich, wer kann. Es gibt viele leere Versprechen. Merkel 2020. Der Covid-19-Impfstoff muss weltweit verfügbar sein. Und am Ende tritt das Vergessen ein. So ungefähr geschah es bei SARS, Covid-19 und jedem Ebola-Ausbruch. Alle 2 bis 4 Jahre, den wir seit 1995 erlebt haben. All diese Phasen werden politisch orchestriert, bestimmt oder aufrechterhalten. Was uns jedes Mal gelingt, westliche Ärzte für jene Mengen an Geld zu evakuieren, die man eigentlich für mehrere Ebola-Einsatzteams vor Ort dringend bräuchte. Den tapferen GesundheitsarbeiterInnen bleibt nichts anderes übrig, als zu reagieren, mit oder ohne Handschuhe, Chlor oder Schutzanzüge. Bei einem kürzlichen Doomscroll marschierte eine Menschenmenge in der kleinen kenianischen Stadt Nanyuki über meinen Bildschirm. Mit hastig angefertigten Plakaten protestierten sie gegen die Ankündigung der US-Regierung, trotz eines gegenteiligen Urteils des kenianischen Supreme Court, eine Station mit 50 Betten zur Quarantäne von mit Ebola infizierten US-BürgerInnen in Kenia zu eröffnen. Ein paar Bildläufe später, der US-amerikanische Arzt, der in der Charité behandelt wurde, strahlte in mein vom Bildschirm beleuchtetes Gesicht. Lokale Medien berichten, er wurde erstklassig versorgt, unter anderem mit experimentellen Therapien, die derzeit zur Behandlung dieser Virusart erprobt werden. Er selbst sagte, meine Dankbarkeit lässt sich mit Worten nicht angemessen beschreiben. Unsere Gedanken sind auch bei den Menschen in Kongo, die nicht die Möglichkeit haben, eine solche Versorgung zu erhalten. Keine Pointe.

Ebo, da kommen wir mit dem Online-Magazin German Foreign Policy und einem Artikel vom 26. Juni zum Sudan und der Verantwortung der EU. Drehbuch für den Massenmord. Experten kritisieren Berlin und die EU, weil diese ihre Chance nicht wahrnehmen, durch Druck auf die Vereinigten Arabischen Emirate, deren Unterstützung für die genozidale RSF-Miliz im Sudan und damit eventuell den Krieg dort zu beenden. Menschenrechtsorganisationen und Außenpolitikexperten üben harte Kritik an der Untätigkeit Berlins und der EU im Hinblick auf den genozidalen Krieg der RSF-Miliz im Sudan. Aktuell droht ein Massaker der RSF, die seit mehr als 3 Jahren gegen die regulären Streitkräfte kämpfen, in der Stadt Al-Obeid, die strategisch günstig zwischen dem Niltal und der westsudanesischen Region Darfur liegt. Die RSF bereiten sich darauf vor, Al-Obeid zu erobern. Zuvor hatten sie bei der Einnahme von Städten in Darfur gezielt schwarzafrikanische Bevölkerungsgruppen ermordet. Zuletzt massakrierten sie bei der Eroberung von Al-Fashir womöglich zwischen 60.000 und 100.000 Menschen wegen ihrer Hautfarbe. Ökonomisch und im Blick auf Waffenkäufe sind die RSF von den Vereinigten Arabischen Emiraten abhängig, die die Miliz aus geostrategischen Gründen unterstützen. Experten urteilen, die Staaten Europas und Nordamerikas seien ohne weiteres in der Lage, genug Druck auf die Emirate auszuüben, die Unterstützung für die RSF einzustellen. Dies könne den Krieg beenden. Sie unterließen es aber, da sie der ungetrübten Kooperation mit dem Land Vorrang vor der Verhinderung genozidaler Massaker einräumten. Die Lage im Sudan wird von Hilfsorganisationen schon seit Jahren als die größte humanitäre Katastrophe der Gegenwart eingestuft. Die Zahl der Todesopfer ist unbekannt. Oft genannt werden Schätzungen, die sich auf rund 150.000 belaufen. Das sind allerdings Angaben, die schon seit dem Jahr 2024 kursieren. Der frühere US-Sondergesandte für Sudan, Tom Perello, ging im August 2025 von mehr als 400.000 Todesopfern aus. Über 14 Millionen Menschen, bei einer Vorkriegsbevölkerung von rund 52 Millionen, sind auf der Flucht. Davon sind gut 4 Millionen ins Ausland geflohen, in der Regel in bitterarme Nachbarländer wie Tschad oder Südsudan. Fast 34 Millionen Menschen, etwa 2/3 der Bevölkerung, sind auf humanitäre Hilfe angewiesen. Laut Angaben des World Food Programm sind mehr als 19 Millionen Sudanesen akuten Hunger ausgesetzt. 825.000 Kinder unter 5 Jahren leiden an schwerer, akuter Unterernährung. Mehr als 70% der Krankenhäuser des Landes sind zerstört. Gravierende Krankheiten grassieren, darunter Cholera, der bislang mindestens 3.500 Sudanesen zum Opfer gefallen sind. Über die Hälfte aller Schulen in Sudan sind zerstört. Die Zahl der Kinder und Jugendlichen, die nur zeitweise oder gar nicht Schulunterricht haben, wird auf 17 Millionen geschätzt. Sexualisierte Gewalt grassiert. Zusätzlich zu der ohnehin verheerenden Lage sind in der westsudanesischen Region Darfur seit Kriegsbeginn im April 2023 mindestens 2 Mal genozidale Massaker begangen worden von den Rapid Support Forces, kurz RSF, die den Krieg mit Angriffen auf die regulären Streitkräfte entfesselt haben. Die RSF haben ihre Ursprünge in der Miliz der Janjaweed, die vor über 2 Jahrzehnten aus dem arabischsprachigen Bevölkerungsteil von Darfur entstanden und von 2003 bis 2005 einen Genozid an der schwarzafrikanischen Bevölkerungsgruppe der Region beging. Dies wiederholt sich seit dem Beginn des aktuellen Krieges. Bereits im Juni 2023 ermordeten die RSF nach der Eroberung von Al-Junaina, der Hauptstadt von Sudans Bundesstaat West-Darfur, willkürlich Menschen aus der schwarzafrikanischen Minderheit der Masalit. Schätzungen zufolge kamen bis zu 15.000 Menschen von ihnen zu Tode. Willkürliche Morde an Menschen mit schwarzer Hautfarbe begingen die RSF auch nach der Eroberung von Al-Fashir, der Hauptstadt des Bundesstaates Nord-Darfur, Ende Oktober 2025. Schätzungen über die Zahl der Todesopfer belaufen sich auf womöglich 60.000, vielleicht gar 100.000. Nach einem Bericht der Vereinten Nationen wurden Überlebende verstärkt, begleitet von Rufen wie Sklave, Sklave, Sklave. Aktuell droht das nächste barbarische Massaker. Betroffen sind diesmal die Einwohner von El Obeid, der Hauptstadt des Bundesstaates Nord-Kordofan.
und Flüchtlinge, die in die Stadt geflohen sind. Nordkordofan liegt zwischen dem Niltal mit der Hauptstadt Khartoum, das weitgehend von den regulären Streitkräften kontrolliert wird, sowie dem von den RSF beherrschten Darfur. El Obeid, wo sich Berichten zufolge gegenwärtig gut eine 500.000 Menschen aufhält, wird laut UN-Angaben schon seit 1,5 Jahren von den RSF belagert. In den vergangenen Tagen wurden nicht nur die RSF-Einheiten rings um die Stadt verstärkt, sondern auch die Artillerie- und Drohnenangriffe erheblich intensiviert. Beobachter gehen von einem sehr bald bevorstehenden Angriff zur Eroberung der Stadt aus. Wir kennen das Drehbuch bereits, warnte UN-Menschenrechtskommissar Volker Türk vergangene Woche. Wir wissen, wohin es geführt hat. Türk erinnert an den Massaker in Al-Fashir, von denen die Vereinten Nationen inzwischen offiziell bestätigt, sie trügen Merkmale eines Genozids. Den Warnungen hat sich am Wochenende unter anderem der UN-Sicherheitsrat angeschlossen. Am Dienstag forderte Deutschland, Frankreich sowie 5 weitere Staaten Europas die RSF auf, ihre Angriffe unverzüglich einzustellen. Sie sollten nun endlich deeskalieren. Stellungnahmen dieser Art aus Europa und aus Nordamerika lösen mittlerweile nicht mehr nur bei Menschenrechtlern, sondern auch bei Außenpolitik-Experten Unmut sowie Empörung aus. Grund ist, dass die RSF die Waffen, mit denen sie Krieg führen und genozidale Massaker begehen, zum Gutteil aus den Vereinigten Arabischen Emiraten erhalten. Diese streiten das zwar seit je ab, doch sind die Lieferungen von Waffen und Munition aus den Emiraten in die RSF seit spätestens 2024 belegt und dank umfassender Berichte auch öffentlich bekannt. Bekannt ist auch, dass Kriegsgerät beispielsweise aus französischer und britischer Produktion in den Kampfgebieten der RSF aufgefunden wurde. Fotos zeigen zudem RSF-Kämpfer mit deutschen Sturmgewehren der Modelle G3 sowie G36. Weiterhin wird davon ausgegangen, dass Waffen aus Europa ihren Weg in den Sudan über die Vereinigten Arabischen Emirate finden. Diese schleusen gelegentlich sogar Söldner nach Darfur. Vor kurzem hat etwa Human Rights Watch dokumentiert, wie die Söldnerfirma Global Security Service Group aus Abu Dhabi hunderte kolumbianische Söldner trainierte und sie anschließend nach Darfur brachte, wo sie in den Reihen der RSF kämpften. Einige dieser Söldner seien, so heißt es, sogar an der Eroberung von Al-Fashir durch die RSF beteiligt gewesen. Ohne die jahrelange Unterstützung aus den Vereinigten Arabischen Emiraten, die auch der Ankauf von Gold aus Darfur und damit einen Teil der Finanzierung der RSF umfasst, könnte die Miliz den Krieg nicht lange fortsetzen. Diese Überzeugung wird weithin geteilt. Schon seit Jahren fordern Aktivisten die Staaten Europas und Nordamerikas auf, Druck auf die Emirate auszuüben, die Lieferung von Waffen an die RSF einzustellen. Müssten die Emirate Kosten oder andere Konsequenzen befürchten, dann würden sie die Lieferung wohl überdenken, konzipiert zu Wochenbeginn die US-Denkfabrik Council on Foreign Relations. Zu Druck aber könnten sich die westlichen Staaten nicht durchringen, weil sie ihre enge politische und strategisch überaus vorteilhafte Kooperation mit den Emiraten nicht aufs Spiel setzen wollten. Sie werden aber mit Sicherheit Erklärungen abgeben, in denen sie ihre Besorgnis Ausdruck verleihen. Also scheinheilig ihre Hände in Unschuld waschen, hieß es bei der US-Denkfabrik Council on Foreign Relations. Genau dies soll die erwähnte Erklärung der 7 europäischen Staaten leisten. Bereits in der vergangenen Woche hatte Human Rights Watch konstatiert, die EU beschränke sich gegenüber den Emiraten, anstatt Druck auf sie auszuüben, auf wirkungslose Menschenrechtsdialoge. Damit vergebe sie wissentlich die Chance, genozidale Massaker zu verhindern und womöglich sogar den Krieg zu beenden. Die EU schottet sich nicht nur brutal gegen Geflüchtete ab, sondern verhindert auch Fluchtgründe nicht, wie dem blutigen Krieg der RSF gegen schwarze Menschen im Sudan, obwohl sie es könnte.

0: Vom Sudan kommen wir mit der Analyse und Kritik vom 16. Juni zum Iran.
1: Kapazität für Gewalt. Immer wieder flammen Proteste gegen die Islamische Republik Iran auf. Wieso sie bislang dennoch nicht gestürzt werden konnte. Für die Frau Leben Freiheit Bewegung 2022-2023 stellte der Historiker Peyman Jafari fest, dass es ihr nicht gelang, Protest- und Streikbewegung zusammenzuführen. Denn die iranische Wirtschaft ist geprägt durch den Staat, der dadurch auch besonders am Arbeitsplatz präsent ist. Dies heißt auch, dass die Arbeiterinnenschaft in besonderem Maße verwundbar gegenüber Repression und Überwachung ist. Die Repressionskapazitäten des iranischen Staates waren 2022 nicht signifikant eingeschränkt. Damit sich Bewegungen ausbreiten, braucht es aber solche politische Gelegenheiten. Selbst jetzt, bei allen wirtschaftlichen und militärischen Kosten, die der Krieg in Iran verursacht, scheinen diese Repressionskapazitäten weiter zu bestehen. Dass der iranische Staat auf Repressionen setzt, ist historisch nicht neu. Nach 2009 baute er seine Möglichkeiten dazu gezielt aus, was sich auch in den Opferzahlen bei Protesten zeigt. Bei der damaligen Grünen-Bewegung, die Massen auf die Straßen brachte, töteten Sicherheitskräfte Dutzende Menschen. Repressionen gab es aber vor allem im Nachhinein, in Schauprozessen und durch die Vertreibung Oppositioneller. Bei der Frau-Leben-Freiheit-Bewegung waren es bereits Hunderte, die während der Proteste getötet wurden. Und bei den Protesten Anfang diesen Jahres waren es Tausende, in kürzester Zeit. Eine rasante Ausweitung der eingesetzten Gewalt. Die Lektion der iranischen Führung aus der Grünen-Bewegung, dass Proteste schnell auf andere Gesellschaftsschichten übergreifen können, führte dazu, dass sie seither die Wirksamkeit von Protest bekämpft. Gewalt soll verhindern, dass sich Protest ausbreitet und Eliten, Arbeiterinnenschaft oder Sicherheitskräfte einbindet. Diese Gewalt erzeugt aber neuen Unmut, der immer wieder unvorhersehbare Proteste produziert. Je weniger das politische Projekt der Islamischen Republik zu bieten hat, je mehr auch seine wirtschaftlichen und sozialen Versprechen an den Realitäten scheitern, desto eher reichen kleinste Anlässe, damit der Unmut der Bevölkerung sich auf der Straße Bahn bricht. Die Gewalt an Demonstrierenden zeigt, wie umfangreich die repressiven Kapazitäten der Islamischen Republik weiterhin sind und welche Loyalität sie in ihrer Anhängerschaft mobilisieren kann. Befehlsverweigerungen sind in keinem signifikanten Umfang bekannt geworden. Sie sind aber auch Ausdruck einer Politik, der es leichter fällt, auf den Unmut mit Gewalt zu reagieren, als die Wurzeln des Unmuts zu adressieren. In der Logik, die Repressionskapazitäten des Staates zu begrenzen, dürfte der Krieg Israels und der USA gegen den Iran geplant worden sein. Denn neben militärischen Anlagen wurden bereits zu Beginn des Luftkriegs auch Polizeistationen angegriffen. Würden die Repressionskapazitäten schwinden, könnten auch Proteste das System stürzen. Verbunden mit Aufrufen zu Massenprotesten durch die amerikanische und israelische Führung sowie der Tötung großer Teile der iranischen Führung ist es zumindest plausibel, dass die Bedingungen für einen Umsturz geschaffen werden sollten. Diese wohlwollende Lesart übersieht aber die Logik der Repression und die Dynamik von Protesten. Denn zunächst bestehen Repressionskapazitäten nicht einfach in militärischen Stützpunkten als physischen Orten. Selbst wenn die Orte zerstört sind, bleiben die Einheiten weitgehend intakt. Und der Einsatz von paramilitärischen Gruppen und zivilen Informanten heißt, dass ihre Aufenthaltsorte nicht so einfach aus der Luft anzugreifen sind wie militärische Einrichtungen. Ob die Repressionskräfte Maßnahmen bereitwillig umsetzen oder Befehle verweigern und verschleppen, hängt vor allem davon ab, ob sie diese als legitim erachten und ob sie an den Erhalt des Systems glauben. Gleichzeitig hat Repression Protest nicht verhindert, sondern nur das Überschwappen des Protests auf andere Sektoren. Während die Frage, ob Protest nun entsteht oder nicht, sich sehr schnell beantworten lässt, zeigt sich die Wirkmächtigkeit erst über längere Zeithorizonte. Würden die Repressionskapazitäten wirklich substanziell geschwächt, wonach es derzeit nicht aussieht, würde sich dieser Effekt auch erst einige Jahre später bei der nächsten Protestwelle zeigen. Im Kriegszustand kommen spontane Proteste kaum zustande, denn Bomben unterscheiden nicht zwischen RegimegegnerInnen und AnhängerInnen. Das Trauma der Niederschlagung der Proteste zu Beginn des Jahres sitzt zudem noch tief und die anhaltenden Hinrichtungen von Gefangenen leben die Zivilgesellschaft zusätzlich. Gleichzeitig steigt im Krieg die Abhängigkeit der Bevölkerung von staatlicher Hilfe. Die Inflation ist massiv gestiegen und liegt auf dem höchsten Stand seit dem Zweiten Weltkrieg. Die Versorgung mit Strom und Wasser bleibt brüchig. Hunderttausende Beschäftigte verloren ihre Arbeitsplätze. Im Krieg sind Energieeinrichtungen zerstört worden von beiden Kriegsparteien. Energie ist in der ganzen Region eine wichtige Exportindustrie, an der zahlreiche Arbeitsplätze und Staatsdevisen hängen. Solange der Schlagabtausch weitergeht, treffen seine Konsequenzen auch die Zivilbevölkerung. Die jüngsten Angriffe beispielsweise, bei denen Iran einen US-amerikanischen Helikopter abschoss und die USA anschließend zwei Wasserspeicher im Süden des Landes beschädigten, verschlechterten nach iranischen Angaben die ohnehin prekäre Wasserversorgung. Dass die iranische Führung den Krieg für diese Probleme verantwortlich macht, ist wenig überraschend. Sie kann aber auch nicht beantworten, wieso die wirtschaftliche Situation bereits zu Beginn der diesjährigen Protestwelle und vor Kriegsbeginn dermaßen prekär war. Und wie sie den Wiederaufbau nach einem möglichen Kriegsende stemmen möchte. Sie muss in einer massiven Krise ihre eigene Struktur anpassen und die Repressionsapparate umbauen, etwa Bau eines kontrollierten

Vom Sudan kommen wir zum Enteignen und bleiben bei der Analyse und Kritik. Die Bundesregierung glaubt an Vergesellschaftung. Und wir sollten es auch tun. Was der Vorstoß von Merz und Co. für ein gesellschaftliches Verbot von Vergesellschaftung bedeutet. Die Bundesregierung glaubt an Vergesellschaftung. Und wir sollten es auch tun. Was der Vorstoß von Merz und Co. für ein gesetzliches Verbot von Vergesellschaftung bedeutet. Die Vergesellschaftung in Berlin kann gelingen. Die Bundesregierung hält ihre Umsetzung offenbar mittlerweile für so wahrscheinlich, dass sie nun im Koalitionsausschuss beschlossen hat, die Verstaatlichung privater Mietwohnungsbestände durch Vergesellschaftungsgesetze auf Landesebene mithilfe eines Bundesgesetzes verhindern zu wollen. Der Beschluss des Koalitionsausschusses zeigt dabei dreierlei: ein fragwürdiges Demokratieverständnis, ein fragwürdiges Rechtsverständnis und ein fragwürdiges Selbstverständnis der Bundesregierung. Mehr als 1 Million WählerInnen haben 2021 in Berlin beim Volksentscheid für die Vergesellschaftung von Wohnungen großer Immobilienkonzerne gestimmt. Mehr als für jede einzelne Partei bei der zeitgleich abgehaltenen Abgeordnetenhauswahl. Dass der Berliner Senat diesen klaren Auftrag nicht längst umgesetzt hat, war bereits ein demokratiepolitischer Skandal. Dass die Bundesregierung nun zudem verhindern möchte, dass ein neuer, womöglich linksgeführter Senat seine Arbeit macht oder die Zivilgesellschaft ihren Willen durchsetzt, indem sie das Gesetz selbst schreibt und erneuert zur Abstimmung stellt, ist eine Frechheit. Statt dem demokratisch artikulierten Willen ernst zu nehmen, soll offenbar bereits der Versuch einer Umsetzung unterbunden werden. Auch rechtlich ist die Angelegenheit deutlich komplizierter, als es der Beschluss des Koalitionsausschusses vermuten lässt. Bereits die Wortwahl ist entlarvend. Vergesellschaftung zielt gerade nicht auf eine klassische Verstaatlichung, sondern auf die Überführung bestimmter Wirtschaftsbereiche in Gemeineigentum oder andere Formen gemeinwirtschaftlicher Organisation, wie sie Artikel 15 des Grundgesetzes ausdrücklich vorsieht. Der Beschluss der Koalition vermischt beide Begriffe und unterschlägt damit den verfassungsrechtlichen Unterschied. Selbstverständlich kann eine Bundesregierung nicht einfach beschließen, dass Teile des Grundgesetzes nicht mehr gelten. Remo Klinger, Anwalt und einer der Urheber des Vergesellschaftungsgesetzes der Berliner Initiative Deutsche Wohnen und Co. enteignen, hält diesen Versuch für eine lustige Idee, wie er dem Berliner Tagesspiegel sagte. Ihm zufolge kann ein Bundesgesetz die Gesetzgebung auf Landesebene nicht einfach unterbinden. Dafür wäre eine Änderung des Grundgesetzes notwendig. Sollte die Bundesregierung ein Gesetz erlassen, das die Handlungsspielräume bei Vergesellschaftung auf Landesebene lediglich beschränkt, wäre das rechtswidrig und es würde spätestens bei der verfassungsgerichtlichen Prüfung des Gesetzes Volksentscheid in Berlin gekippt werden. Ein konkurrierendes Bundesgesetz könnte die Gesetzgebungskompetenz des Landes nur dann aushebeln, wenn die Koalition ein eigenes Gesetz zur Umsetzung der Vergesellschaftung erlassen würde. Ein Gesetz, das bundesweit Immobilienkonzerne vergesellschaftet, wäre durchaus begrüßenswert. Doch da Merz und Konsorten das kaum als Ziel verfolgen dürften, ist der Koalitionsbeschluss wohl in erster Linie als Wahlkampfmanöver aus Angst vor einer möglichen Koalition unter linker Führung in Berlin zu werten, die das Vergesellschaftungsgesetz von Deutsche Wohnen enteignen umsetzen könnte. Dank des Grundgesetzes dürfte sich der Beschluss von Schwarz-Rot für die hiesigen Vergesellschaftungspläne nur als geringfügig relevant herausstellen. Im Gegenteil

Stärkt er sogar die Gewissheit, dass die Vergesellschaftung als schwerwiegender Angriff auf das Immobilienkapital und damit gegen die Spekulation mit Wohnraum gewertet werden kann. Mit ihrem Vorstoß senden CDU und SPD somit vor allem ein klares Signal an WählerInnen, welche Interessen sie verteidigen und wie weit sie bereit sind, dafür zu gehen. Nicht einmal das ihnen angeblich so heilige Grundgesetz schert sie, wenn es um die Durchsetzung von Investoreninteressen gegen Mieterinnen geht. Für Berlin bedeutet das, nicht beirren lassen und weitermachen. Offensichtlich sind die HauptstädterInnen auf einem Weg, der den Konzernen und ihrer Koalition auch auf Bundesebene Angst macht. Und das ist vor allem eine positive Nachricht.

0: Unser letzter Artikel ist aus dem Raben Ralf der zweimonatig erscheinenden Berliner Umweltzeitung, die von der Grünen Liga herausgegeben wird. Die Grüne Liga entstand aus einer DDR-weiten Vernetzung von Umweltgruppen.
1: Freiheit, die Sie meinen. Was das Grünlandeis mit unserem Öl und der Zukunft der Menschheit zu tun hat. Freiheit für Grönland, weg mit dem Packeis. So lautete ein Sponti-Spruch in den frühen 1980er Jahren, der leeres Freiheitsgerede ironisch hinterfragte und heute angesichts von Klimakatastrophe und Ressourcenbegehrlichkeiten als unfreiwillig hellsichtige Vorausschau betrachtet werden kann. Die kapitalistische Freiheit, also unbeschränkte Kapitalakkumulation, führt notwendigerweise in die Klimakatastrophe. In der Arktis schmilzt nicht nur das Packeis, das dichte Meereis, rasant. Auch der bis zu 3 Kilometer dicke Eispanzer auf Grönland verabschiedet sich mittlerweile in atemberaubendem Tempo. Ein vollständiges Abschmelzen allein des grönländischen Eisschilds würde den weltweiten Meeresspiegel um 7 Meter anheben. Die verblendeten Konkurrenz-, Macht- und Wachstumsjunkies sehen natürlich auch hier zuerst die Chancen. Die neuen Objekte der Begierde sind Ressourcen. 30% der Ölreserven befinden sich in der Arktis. Kürzere Transportwege und geostrategische Vorteile. Das Kapital kennt bekanntlich keine Grenzen. Es reißt alle Schranken nieder, auch die der Natur. Und wenn es nicht aufgehalten wird, kommt sein Siegeszug erst mit der Zerstörung der Lebensgrundlagen zum Erliegen. Nach einer barbarischen, technofaschistischen Endphase. Öl und Gas vom Eise befreit. Das beflügelt die Fantasie der Drill-Baby-Drill-Boys. Doch auch im Nahen Osten muss unser Öl möglichst befreit werden vom Zugriff der Unrechtsstaaten, wie schon in früheren Golfkriegen. Neu ist, dass geopolitischen Konkurrenten und missliebigen Staaten schon mal das Öl und Gas abgedreht wird. Kein iranisches Öl nach China oder keine Energie aus Venezuela zum aufmüpfigen Kuba. Eine Begründung für Kriege zur Verbesserung der eigenen Position auf dem Weltmarkt findet sich immer. Der ungezügelte Kapitalismus entfesselt die Natur, indem er planetare Grenzen und Kipppunkte überschreitet und das Klima- und Erdsystem irreversibel destabilisiert. Die Arktis ist ein entscheidender Klimakipppunkt und erwärmt sich inzwischen 4-mal so schnell wie die Erde im globalen Durchschnitt, was zu massiven Eisverlusten führt, wodurch die Erderwärmung weiter angeheizt wird, weil dunkle Flächen viel mehr Wärme aufnehmen als das helle Eis. Die Dicke des Meereises hat sich im Schnitt bereits halbiert und bis 2025 ging eine Fläche von der Größe Frankreichs und Deutschland verloren. Und der Eispanzer auf Grönland könnte nach Erkenntnissen einer Forschergruppe um William Ripple von der Oregon State University dem Kipppunkt zu einem beschleunigten, unumkehrbaren Abschmelzen schon viel näher sein als gedacht. Die Weltwetterorganisation WMO meldet eine Rekorderwärmung der Ozeane. Die Meeresströmungen rund um die Antarktis und anderswo scheinen sich besorgniserregend schnell zu verändern und damit das Wetter an vielen Orten der Erde. Doch die Mächtigen der Welt verharren in einem Bewusstseinszustand der Ignoranz und Verblendung. Der im doppelten Wortsinn fossile Kapitalismus scheint unentrinnbar in seiner Dinosaurierlogik gefangen, fressen oder gefressen werden. Donald Trump wütet sogar gegen Papst Leo, weil dieser mit einem Haltet ein zu Vernunft und Frieden aufruft. Geschichte muss sich offenbar wiederholen, solange die blinde Wachstums- und Kapitalverwertungslogik nicht überwunden ist und die Menschheit den Sprung zu einem planetaren Bewusstsein nicht schafft. Eine fossil-militaristische, neokoloniale Wachstumsdiktatur, so kann man das inzwischen dominante globale Entwicklungsmodell beschreiben. Diese fatale Rückentwicklung führt uns direkt in die politische, kulturelle und ökologische Barbarei und in einen dritten Weltkrieg. Die Entführung, Tötung unter Ernennung von Staatsführern obliegt offenbar inzwischen einem Herrn Trump. Die Vereinigten Staaten als Weltpolizist, das hatten wir schon einmal. Im 20. Jahrhundert wurden dabei immer wieder demokratisch gewählte, aber missliebige Regierungen ausgetauscht. Ob 1952 in Guatemala, 1953 im Iran, 1960 im Kongo oder 1973 in Chile. Doch das Gedächtnis der Menschen ist kurz und die Rüstungs- und Kriegsprofiteure sind unermüdlich. Deutschland gehört auch dazu und ist laut dem schwedischen Friedensforschungsinstitut SIPRI inzwischen der 4. Waffenexporteur hinter den USA, Frankreich, Russland und China. In den letzten beiden Jahren kamen hierzulande rund 300 neue Rüstungsfirmen zu den bisherigen 200 hinzu, während die Energiewende ausgebremst wird. Dabei sind erneuerbare Energien neben echter Energieeinsparung der entscheidende Weg zu mehr Sicherheit, Resilienz und Unabhängigkeit, ganz abgesehen vom Klimaschutz. Auch Deutschland gehört zu den Ländern, die Klimaabkommen und Klimaschutzgesetze nicht einhalten und wird bis 2030 mindestens 200 Millionen Tonnen CO2 zu viel emittieren, wie unlängst das Bundesverwaltungsgericht in Leipzig feststellte. 3 Jahre stagnierte der Klimaschutz im Angesicht der Klimakatastrophe, aber die Strafverfolgung von Klimaaktivisten, die mit zivilen Ungehorsam auf diese verantwortungslose Politik aufmerksam machten, ruhte nicht. Wie absurd. Der derzeitige fossile Rollback verschiebt klimafreundliches Handeln immer weiter in die Zukunft. Mit Tankrabatt, Energiesteuersenkungsgesetz und Aufrüstung werden die Weichen falsch gestellt und dafür auch noch neue Schulden aufgenommen. Das ist eine Politik auf Kosten der kommenden Generationen, gegen Naturgesetze und gegen die Vernunft. Unsere angemaßte Freiheit, zu tun und zu lassen, was wir wollen, ist absurd. Wahnwitziger Ausdruck eines entfesselten Prozesses wachsender Zerstörung, der unseren wunderschönen, leuchtenden Planeten zu verdunkeln droht. Die Billionen, die jetzt für Rüstung und Kriegsvorbereitung verschleudert werden, würden ausreichen, um weltweit eine friedliche, klima- und umweltfreundliche Wirtschaft und Lebensweise auf den Weg zu bringen. Wir sind doch eine Crew, erkannten jüngst die Astronauten auf ihrer Mondmission angesichts der blauen Erdkugel vor der unendlichen Schwärze des Alls. Wir sitzen gemeinsam im selben einmaligen Rettungsboot des Lebens, unserer einzigen Überlebenschance.

Das war der linke Medienspiegel im Juli 2026. Alles weitere findet ihr online unter medienspiegel.noblogs.org. Und tschüss.

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1: Schrägfunk mit Wyland Farm. Ja, heute geht's bei uns ziemlich viel um Regen.
2: Es ist nämlich knalleheiß zu diesem Zeitpunkt, wo wir die Sendung aufnehmen. Wahrscheinlich auch bei euch. Ob es jetzt noch so ist, wenn ihr sie hört, keine Ahnung. Aber es ist, ich glaube, man kann schon festhalten, ein sehr heißer Sommer jetzt im Juni.
1: Und das Interessante ist aber, dass wir diese Idee, dass wir eine Sendung mit Regen aufnehmen, schon vorher hatten. Denn eigentlich mögen wir das ja schon, wenn es nicht unbedingt regnet.
2: Ja, eigentlich mögen wir die Wärme. Jetzt ist es allerdings richtig knalleheiß so, wenn es dann Temperaturen über 30 Grad hat, wünscht man sich vielleicht doch mal, dass was Kühles vom Regen kommt, vom Himmel runterkommt, oder?
1: Ja, jein. Also ganz ehrlich, ich wünsche mir das vielleicht nachts, aber nicht tagsüber. Ich mag das ja, wenn es so heiß ist und alles so ein bisschen wie so auf Droge tagsüber sind, weil es so heiß ist und so alle ein bisschen neben der Spur sind und dann wird einem auch leichter mal verziehen, wenn man selbst neben der Spur ist.
2: Das stimmt.
1: Also mein Normalzustand wird mir aktuell im Alltag verziehen, beziehungsweise als normal angesehen. Das finde ich eigentlich ganz angenehm.
2: Ja, du hast irgendwie recht. Also es gibt so einige Ausfälle. Und das ist dann auch in Ordnung. Was ich aber finde, ist, dass wir nicht nur Regenlieder spielen sollten, weil es gibt ja auch wieder so ein paar schöne Neuerscheinungen. Ich würde gerne hören von Alien Chicks, Get Your Freak On. You can't stop me.

0: Get Your Freak On von Alien Chicks. Also eine Coverversion, kann man sagen, oder eine Interpretation von Alien Chicks. Eines Songs von Missy Elliott, auch bekannt als Missy E. Oh. Der Song ist eigentlich von 2001, also schon ziemlich alt. Und ich kann mich noch dran erinnern, wie ich als Kind dazu im Trampolin rumgesprungen bin.
1: Du bist 2001 als Kind im Trampolin gesprungen, ja?
0: Ja, ja.
1: Okay, ja stimmt, du bist ja wesentlich jünger als ich, das stimmt, macht auch Sinn.
0: Man weiß nicht wirklich, ob das jetzt ganz richtig ist, was ich hier behaupte, denn vielleicht bin ich doch auch schon ein bisschen älter, aber ich weiß, dass ich dazu rumgesprungen bin, weil ich fand das Lied echt schon immer ziemlich cool und diese Missy Elliott oder Missy E. auch ziemlich cool, denn das ist eine Rapperin und die ist auch ziemlich bedeutungsvoll im Rap-Bereich immer noch, denn sie produziert auch. Sie hat ganz vielen anderen Artists irgendwie geholfen, Fuß zu fassen in dem Business. Und ja, ich glaube, das lohnt sich auch mal, die Originalversion zu hören und vielleicht auch noch das ein oder andere Lied von Missy E. oder wie auch immer sie sich heute nennt. Ehrlich gesagt weiß ich es nicht ganz genau.
1: Das ist 25 Jahre her. Es kam mir ehrlich gesagt noch nicht so lange her vor.
0: Mir auch nicht.
1: Das ist der Hammer. Missy E, Missy Elliott. Jetzt eigentlich, also wir haben heute das Thema Regen irgendwie so ein bisschen in der Sendung, aus unterschiedlichsten Gründen. Und wie so oft haben wir Lieder ausgewählt, aber noch keine feste Reihenfolge. Und wir springen so von Liedchen zu Liedchen. Eigentlich hatten wir gerade eben ein anderes Lied überlegt. Aber nachdem du gesagt hast, dass du 2001 als Kind im Trampolin rumgesprungen bist, musste ich an eine Band denken, die wir auch hier in unserer Auswahl haben, die ich als Kind gehört habe, beziehungsweise mit 16 Jahren habe ich eine Vinyl geschenkt bekommen von einer Band namens Three Men Pissing in the Rain. Dementsprechend hat diese Band hier in unserem Pool geschafft an Liedern, die mit Regen zu tun haben. Und von dieser Platte, die ich 1900 zu meinem Geburtstag geschenkt bekommen habe, würde ich gerne ein Lied hören, und zwar Something Strange. Die Platte heißt Here Comes the Average Life. Die Band gibt's nicht mehr, die Platte ist schwierig zu bekommen. Die Musik finde ich heute aber immer noch sehr hörenswert.

0: Something Strange von Three Men Pissing in the Rain vom Album Here Comes the Average Life von 1990. Micha, von 1990.
1: Da lange her. Lange
0: ja, her. Ich finde, man hört, es klingt schon ein bisschen älter. Ich weiß jetzt nicht, ob man heute noch genau so ein Lied machen würde. Steckt auch alles Mögliche drin und ich finde, es erinnert, also mich erinnert es auch an ganz viel, also noch viel ältere Sachen, irgendwie so 60s, 70s, keine Ahnung.
1: Also ich hatte ja den Eindruck, dass man dieser Band, die hier übrigens aus der Region Karlsruhe kam, schon so die Vorbilder ein bisschen aus dieser Zeit angehört hat. Also ich höre da Midnight Oil, ich höre U2, ich höre ein bisschen The Cure. Trotzdem was Eigenes und dementsprechend schön. Ich kann es heute immer noch anhören. Ich habe die Platte in unserer im Zusammenhang unserer Recherche nochmal angehört, nach längerer Zeit. Und ich finde die immer noch toll. Schade, dass es die nicht mehr so gibt.
0: Entschuldigung. Übrigens, apropos Platte, habt ihr es gemerkt? Da ist ein kleiner Sprung in der Platte. Habt ihr es gehört?
1: Ja, bei Minute 2,2, glaube ich, war der oder so. Ich habe zwar diese Version, diese Vinyl, in zwei Ausführungen. Irgendwie ist immer ein Sprung.
0: Okay.
1: Und ich glaube, das war die, wo nun mal bei diesem Lied der Sprung drin war. Aber nun, ich habe vorhin unser Konzept ja nicht durcheinander gebracht, aber unsere Reihenfolge der Lieder eigentlich war geplant.
0: Dass wir Lampe hören, Lampe, Regenfrau.

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1: Ihr hört Schrägfunk. Das war Lampe mit Regenfrau vom Album Prima. Heute beschäftigen wir uns mit dem Thema Regen. Nachdem wir uns in der Vergangenheit auch schon mal um Schnee gedreht haben. Haben wir uns um Schnee gedreht?
2: Ja, ja.
1: Ja, einen Sonnenstich hatten, Hitzebrei verursachten, geht's heute um Regen. Unter anderem wegen der Hitze, die gerade herrscht, während wir hier aufzeichnen. Regen.
2: Also es war ja ein bisschen so ein Beschwörungslied jetzt gerade, gell? Ich finde das ziemlich cool, diese Stimmung, die da erzeugt wird. Es hat ja so was Geheimnisvolles und auch ein bisschen psychedelisch. Ich zitiere, Regenbogenfarben neben Rosen plötzlich aus dem Boden ragen. Das klingt ja schon so ein bisschen nach, was waren da für Substanzen im Spiel eventuell? Oder vielleicht einfach die Hitze.
1: Oder die Hitze. Lampe macht das aber auch echt gut. Also ich liebe dieses Lied, dieses Wortspiel und dieses, wie er das macht und also ich finde es echt gut.
2: Ja.
1: Jetzt guckst du mich aber an.
2: Also ja, weil ich auch dachte, du weißt, wo wir jetzt hin wollen.
1: Wo wollen wir hin? Klär mich auf.
2: Ah, ja, mir fällt jetzt gerade wieder ein. Ich hatte tatsächlich schon. Naja, egal. seht's mir nach. Es ist sehr heiß. Wegen diesen mythischen Gestalten Regenfrau, Feuermann. Wäre es doch jetzt irgendwie passend, ein Lied von einem Album, das Album heißt Proud Like a God von Guano Apes, und zwar das Lied Rain zu hören.

0: Rain von Guano Apes. Wir wissen nicht ganz genau, von wann dieses Lied ist. Es ist auf jeden Fall schon älter. Es dürfte schon so um die 20 bis 25 älter, Jahre alt oder
1: älter. Es muss Ende der 90er, das war das erste Album ja von Guano Apes. War Ende der 90er.
0: Okay.
1: Oder Anfang Nuller? Nee, Ende der 90er.
0: So. Und mir fiel jetzt gerade auf, jetzt habe ich sehr aufmerksam zugehört. Ich glaube, ich habe bei Guano Apes, obwohl ich ja zu der Zeit sehr viel Texte mitgelesen habe, tatsächlich bei diesem Lied das nicht gemacht. Keine Ahnung warum. Aber ich glaube, dass die Stimmung halt das schon echt gut rüberbringt, was ich jetzt auch aus dem Text rausgehört habe, dass das so irgendwie so eine Sehnsucht ist und gleichzeitig so ein bisschen Verzweiflung auch mit drin und so ein Gefühl von verloren sein. Also es kommen öfter so Zeilen vor, wie irgendwie, ich sag's jetzt nicht auf Englisch, irgendwas suchen, vermissen, nicht finden, nicht wissen, ob man vertrauen kann und so. Also es ist so, und ich finde, da braucht man gar nicht auf den Text hören. Es kommt auch durch die Musik und diese Stimmung und durch den Gesang so raus.
1: Ich glaube, das ist uns bei vielen Liedern so gegangen, in der Recherche zu Regen. Dass es ja oft eher ein bisschen melancholische und ruhigere Lieder waren. Nicht nur ruhigere Lieder, aber ich glaube, Regen ist schon so nicht immer happy-dappy. Also nicht wie I'm singing in the rain. Ich glaube, das ist eine Ausnahme.
0: Ja, das stimmt. Also ich glaube, es gibt auf jeden Fall mehr melancholische Regenlieder oder so oder traurige Regenlieder. Jetzt überrasche ich dich, Micha, allerdings mit einem Lied, was, finde ich zumindest, nicht ein trauriges Regenlied ist, sondern eher ein dynamisches und wo der Regen so eine Veränderung bringt.
1: Okay, ich bin sehr gespannt, was du da rausgesucht hast, ohne es mir vorher zu verraten.
0: Also ich werde es jetzt einfach laufen lassen.
1: Ja, bitte.
0: Und wir reden nachher drüber.
1: Gerne.
0: Und ich sag's jetzt auch nicht an.
1: Okay.

0: Ihr hört Schrägfunk und Tina hat mich überrascht mit Wenn der Regen von Matzen. Tina, wie kamst du auf Matzen?
1: Also, ich habe verschiedene Bands im Zusammenhang mit Regen gesucht, so in den einschlägigen Suchmaschinen, beziehungsweise ich glaube eigentlich auch tatsächlich in dem Musikstreaming-Dienst meiner Wahl. Und also ich habe gezielt nach Bands gesucht plus Regen, weil ich festgestellt habe, wenn man nur Regen sucht, dann kommt da manchmal komisches Zeug bei raus.
0: Da kommen Kinderlieder bei raus, ganz schlimm.
1: Ganz schlimme Kinderlieder oder eben so die Klassiker, weißt du? Ich wollte aber auch was Neueres, wobei jetzt, das war ja jetzt schon ein bisschen älteres Lied von 2008. Trotzdem dachte ich auch, Matzen ist eine Band, die dir ganz gut gefällt, die wir auch schon im Interview hatten, die uns so generell gefällt und dich und mich begleitet hat in unserem Leben. Ja. Und dann kam dieses Lied dabei raus und ich fand, das war so eine ganz gute Brücke zwischen diesen melancholischen Regenliedern und denen etwas so Regen macht was Positives, weil das ja auch irgendwie so, da geht's im Text darum, dass jemand scheinbar so ein bisschen wie so eingekapselt ist in sich selbst, zurückgezogen und kalt wirkt nach außen und im Regen plötzlich auftaut und irgendwie weicher wird und lacht. Und das fand ich irgendwie schön.
0: Das klingt schön. Vielen Dank für diese Überraschung, die du mir gemacht hast.
1: Sehr gerne.
0: Danke.
1: Avec plaisir. De rien.
0: Oh, mon amour, grazie. Ich habe ja auch eine Überraschung für dich. Also wir machen das jetzt mittlerweile gerne, dass wir Dinge auch in unsere Liste mit reinnehmen, ohne dass wir uns gegenseitig darüber informiert haben. Und als Tina und ich auf das Thema Regen kamen, hatte ich sofort ein Lied im Ohr, dass ich erstmal wieder suchen musste. Denn ich kenne diese Band nicht. Ich kenne nur dieses eine Lied von dieser Band und ganz viele Menschen werden wahrscheinlich jetzt da draußen denken, der hat keine Ahnung von Musik, denn diese Band ist tatsächlich eine Ikone der Hardcore-Punk-Szene Südkaliforniens Ende der 70er, 80er Jahre. Die Band heißt Angry Samoans. Ich kenne nur dieses eine Lied und das spiele ich dir jetzt vor und das nennt sich nämlich It's Raining Today.
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0: Angry Samoans hier bei Schrägfunk mit dem Lied It's Raining Today. Damit habe ich hoffentlich dich positiv überrascht in unserer Regensendung.
1: Du hast mich auf jeden Fall sehr überrascht, weil das Lied kannte ich auch überhaupt nicht. Und ich fand es jetzt auch sehr witzig, obwohl es, glaube ich, teilweise ein bisschen makaber ist, oder? Aber stimmt, ja. So auf jeden Fall vom Stil her fand ich das jetzt auch nochmal eine coole Ergänzung zu dem anderen, was wir bis jetzt gespielt haben, nochmal ganz anders.
0: So soll es sein bei Schrägfunk.
1: Und wegen irgendeiner Zeile in dem Lied, ich weiß gar nicht genau, was es war, ich weiß, Wish You Were Dead Because It Rains oder irgendwie sowas, musste ich jetzt auch nochmal an Regen im Zusammenhang mit Film und so denken und das so typische, ich weiß auch nicht, so Beerdigungsszene, ne? Es regnet, die Trauergesellschaft wird nass und hat dunkle, schwarze Schirme aufgespannt und so. Finde ich, passt irgendwie auch.
0: Stimmt, jetzt muss ich aber gerade an Harold und Maud denken. Das mag ich ja, wenn Maud mit diesem bunten, ich glaube gelber Regenschirm immer zur Beerdigung ging. Das finde ich toll. Ja, aber ich will jetzt kein Cat Stevens hören.
1: Nein.
0: Aber ich würde auch gerne ein Regenlied hören von einem deutschen Künstler, den wir schon einmal in der Sendung hatten, der eine EP herausgebracht hat namens Dachboden-EP. Und wie wird das Lied wohl heißen, das wir für die Regensendung ausgesucht haben?
1: Regen.

0: Detektor. Neue Veröffentlichungen kurz präsentiert.
1: Jetzt gerade geht es mir gut. Darum geht es in Ment, der ersten Single seit 5 Jahren von Great Escapes. Und es wird nicht die letzte Single sein, die diese Band dieses Jahr rausbringen wird. Hört mal rein.

0: schön.
1: Und noch eine Neuveröffentlichung haben wir für euch parat, und zwar Gessi featuring Frank Spilka von Die Sterne. Keine Energie geht verloren. Und das hören wir uns jetzt ganz an.

0: Keine Energie geht verloren von Agassi featuring Frank Spilka. Ja, keine Energie geht verloren, da haben Sie recht auf jeden Fall, denn ich finde, besonders auf Konzerten geht bei Musik eigentlich keine Energie verloren, egal wie wild man rumtanzt. So haben wir es nämlich erlebt beim Konzert von Idols gerade vor wenigen Tagen in Mannheim beim Zeltfestival Rhein-Neckar, heißt es, glaube ich. Stimmt das?
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0: Titel und so weiter. Ich weiß es gerade nicht mehr.
1: The Beachland Ballroom vom Album Crawler aus dem Jahr 2021. Das hört ihr jetzt bei Schrägfunk. Obwohl es eigentlich um Regen geht. Voll egal. Idols.

0: Titles. The Beachland Ballroom heißt dieses Lied. Wir haben es live erlebt und ja, ist ja sehr dramatisch, traurig, Blues, passt auch zu vielen Regenstimmungen, die man so erleben kann. Aber wir hatten jetzt in dieser Sendung auch ganz andere Lieder zum Thema Regen. Es waren psychedelische dabei, es waren lustige oder ein lustiges dabei, melancholische, was fällt dir noch ein, Micha?
1: Verwirrende.
0: Verwirrende, stimmt auch. Irgendwie verwirrende Lieder. Ja, wir wollten Regen hören, weil es gerade so heiß ist. Aber wahrscheinlich erlebt jeder Regen auch irgendwie anders. Und es scheint auf jeden Fall ein Thema zu sein,

0: was auch Künstler, Künstlerinnen beschäftigt.
1: Zum Beispiel auch Julian Knoth. Sein Soloalbum Unsichtbares Meer hat ja auch schon was irgendwie mit Wasser zu tun. Auf diesem Soloalbum gibt es ein Lied, das heißt Der Regen. Und das möchten wir euch natürlich nicht vorenthalten.

0: Julian Knoth mit Der Regen von seinem Album Unsichtbares Meer hier bei Schrägfunk. Schrägfunk macht manchmal ja auch Veranstaltungen, Augenzwinker, Augenzwinker, haltet Ohren und Augen auf. Und wir hatten 2020 im Tempel in Karlsruhe schon mal eine Veranstaltung und Wetter ist nicht immer super. Tina, eins deiner Lieblingslieder. Was kommt jetzt?
1: Jetzt kommt ein Lied von Everything in Boxes, gesungen von Juli, dem Sänger von Everything in Boxes, live im Tempel. Merciless Weather.

0: Micha, weißt du, was ich jetzt total toll fände? Wenn es jetzt so einen schönen Sommerregen gäbe und wir da so reinlaufen können. Also raus aus der Wohnung, rein in den Sommerregen. Das wäre doch herrlich.
1: Das wäre wirklich wunderbar. Vielleicht haben wir ja Glück. Wir schauen mal. Hier drin kriegen wir nichts mit.

Liebe Zuhörerinnen und Zuhörer, mit der folgenden 17-Grad-Sendung beschließen wir unsere dreiteilige Reihe über das Verhältnis der Vereinten Nationen und deren Gliederungen zum Staat Israel. In der vorherigen Folge hatte sich der Autor Florian Markel mit dem sogenannten UN-Menschenrechtsrat beschäftigt. An dieser Stelle setzen wir also die Geschichte dieser globalpolitischen Absonderlichkeiten fort.

0: Die ständige Tagesordnung des UN-Menschenrechtsrats umfasst 10 Punkte. 9 davon sind allgemein gehalten und auf kein bestimmtes Land bezogen. Die einzige Ausnahme stellt Item 7 dar. Bei ihm geht es um die Menschenrechtslage in Palästina und anderen besetzten arabischen Gebieten. Nicht darunter fallen Menschenrechtsverletzungen, die Palästinenser gegen andere Palästinenser oder gegen Israelis begehen. Behandelt werden ausschließlich vermutete israelische Vergehen gegen Palästinenser und das obligatorisch auf jeder der 3 jährlich stattfindenden regulären Sitzungen des Menschenrechtsrats.
1: Es gibt nichts Vergleichbares für ein anderes Land oder einen anderen Konflikt auf der Welt. Menschenrechtsverstöße in sämtlichen anderen Ländern werden unter Tagesordnungspunkt 4 gemeinsam behandelt. Einzig israelische Verstöße verdienen für den Menschenrechtsrat gesonderte Aufmerksamkeit. Der Rat setzt immer wieder spezielle Untersuchungskommissionen ein, um Israel noch weiter unter Druck zu setzen. So geschehen nach dem Gaza-Krieg zum Jahreswechsel 2008-2009, als der Rat eine Fact-Finding-Mission unter Vorsitz des südafrikanischen Richters und ehemaligen Chefanklägers der UN-Kriegsverbrechertribunale für das ehemalige Jugoslawien und Ruanda, Richard Goldstone, einsetzte.
2: Diese legte im September 2009 den sogenannten Goldstone Report vor, ein höchst einseitiger Bericht, in dem Israel zahlreiche Kriegsverbrechen vorgeworfen wurden, während tatsächliche Verbrechen der Hamas in Abrede gestellt wurden. 1,5 Jahre später und nachdem der Bericht von Israelfeinden begeistert begrüßt worden war, nahm Goldstone zentrale Vorwürfe gegen Israel wieder zurück. Den Verfassern des Reports hätten wesentliche Informationen gefehlt. Wenn ich damals gewusst hätte, was ich heute weiß, wäre der Goldstone-Bericht ein anderes Dokument geworden, schrieb er in der Washington Post.

0: Unter den vom Menschenrechtsrat eingesetzten anti-israelischen Untersuchungskommissionen sticht die im Mai 2021 ins Leben gerufene sogenannte Unabhängige Internationale Untersuchungskommission für die besetzten palästinensischen Gebiete einschließlich Ost-Jerusalem und Israel hervor. Im Gegensatz zu allen anderen Kommissionen, die anlassbezogen und zeitlich begrenzt arbeiten, soll dieses Gremium unbefristet gegen den jüdischen Staat ermitteln, um, wie es heißt, alle zugrunde liegenden Ursachen für die wiederkehrende Spannung, Instabilität und die Fortdauer des Konflikts zwischen Israel und den Palästinensern zu untersuchen. Einschließlich systematischer Diskriminierung und Unterdrückung aufgrund der nationalen, ethnischen, rassischen oder religiösen Identität.
1: Dass dabei nicht einmal der Anschein von Unabhängigkeit, Ausgewogenheit und Objektivität aufkommt, stellten sowohl die höchst einseitige und klar vorverurteilende Resolution, mit der die Kommission gegründet wurde, als auch die Personalauswahl sicher. Als Leiterin wurde die Südafrikanerin Navanethem Pillay eingesetzt, die in ihrer Zeit als Hohe Kommissarin für Menschenrechte bei den Vereinten Nationen von 2008 bis 2014 ihre anti-israelische Voreingenommenheit unter Beweis gestellt hatte. Ihr zur Seite steht mit dem Inder Milon Kothari, ein Mann, der die palästinensischen Selbstmordattentate während der zweiten Intifada einst als Akte des Widerstands verklärte und Israel ethnische Säuberungen vorwarf. Nach seiner Berufung in die Ständige Untersuchungskommission fragte er, warum das Land noch Mitglied der Vereinten Nationen sein dürfe. Sehr enttäuscht zeigte er sich, Zitat, über die sozialen Medien, die größtenteils von der jüdischen Lobby oder bestimmten Nichtregierungsorganisationen kontrolliert werden. Zitat Ende.
2: Selbst der damalige Präsident des Rats musste eingestehen, dass Kotharis Äußerungen als Stigmatisierung des jüdischen Volkes interpretiert werden könne. Pillay dagegen hatte mit dem antisemitischen Geraune ihres Kommissionskollegen kein Problem. Seine Aussagen seien bewusst aus dem Kontext gerissen worden, auch wenn der Tonbandmitschnitt des Interviews das Gegenteil beweist. Kothari verweilt in Amt und Würden und die Kommission tut, was ihr inoffizieller Auftrag ist, einen anti-israelischen Bericht nach dem anderen veröffentlichen.
3: Personalien wie jene Pillays, Kotharis oder jene der 2022 eingesetzten Sonderberichterstatterin für die seit 1967 besetzten palästinensischen Gebiete, der Italienerin Francesca Albanese, die sich vor und nach dem 7. Oktober durch ihre anti-israelischen Ausfälle hervorgetan hat, verdeutlichen ein immer wiederkehrendes Muster. Während überall sonst offensichtliche Voreingenommenheit und Befangenheit bei Jobbewerbungen einen Ausschließungsgrund darstellen, ist bei den Vereinten Nationen das Gegenteil der Fall, sobald es um Israel geht. Hier sind offensichtlich Voreingenommenheit und Befangenheit die Voraussetzung dafür, Jobs wie jene Pillays, Kotharis oder Albaneses zu bekommen. 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

0: Die Liste an möglichen Beispielen für die absurde Art und Weise, wie Israel bei den Vereinten Nationen ausgesondert oder an den Pranger gestellt wird, ist nahezu endlos. Aber sie wäre die stets gleiche Wiederholung ein und desselben Befundes. Bei der UNO herrscht eine institutionelle Diskriminierung und Dämonisierung Israels, die weit mehr ist als bloß die Summe israelfeindlicher Resolutionen einer quasi automatischen anti-israelischen Mehrheit unter den Mitgliedstaaten. Diese Diskriminierung wird auch von den europäischen Staaten oft mitgetragen oder zumindest geduldet, sei es um des Appeasements gegenüber Israels Feinden willen, sei es aus originär antizionistischem Antrieb, sei es aus ökonomischem Interesse oder anderen Gründen.
1: Klar ist aber, Israel wird bei den Vereinten Nationen tatsächlich als der kollektive Jude der Nationen behandelt, wie Jacob Talman es bereits in den 1970er Jahren konstatierte. Eine Entscheidung wie der Teilungsvorschlag von 1947, der einer der Grundlagen für die spätere Ausrufung des Staates Israel war, wäre heute jedenfalls nicht mehr denkbar. Heute wird die UNO vor allem dazu beansprucht, den jüdischen Staat zu dämonisieren und zu delegitimieren, seine Selbstverteidigung zu kriminalisieren und ihn politisch zu isolieren. Dank den USA fasst der Sicherheitsrat zwar normalerweise keine rechtsverbindlichen Beschlüsse gegen die Interessen des jüdischen Staates, aber in vielen anderen Gremien sorgen die permanenten, absurden Verurteilungen dafür, dass Israel zum Paria geworden ist. Und zwar unabhängig von der jeweiligen israelischen Politik bzw. von israelischem Regierungshandeln.

0: Das Verhalten der Vereinten Nationen und ihrer Vertreter nach dem Hamas-Massaker am 7. Oktober 2023 in Israel mag vielen die groteske Einseitigkeit der Organisation vor Augen geführt haben, wie nie zuvor. Sie war aber alles andere als neu und sie folgte jahrzehntealten, bestens eingespielten Mustern. Den Anfang machte UNO-Generalsekretär Antonio Guterres, der am 24. Oktober 2023 vor dem Sicherheitsrat zunächst den Hamas-Terror gegen Israel verurteilte. Zitat: Nichts kann die vorsätzliche Tötung, Verletzung und Entführung von Zivilisten rechtfertigen oder den Abschuss von Raketen auf zivile Ziele. Darüber hinaus forderte Guterres auch die Freilassung der israelischen Geiseln, die in den Gazastreifen verschleppt worden waren.
1: Doch dann tat er genau das, was nahe an das herankam, was er gerade eben noch für unmöglich erklärt hatte. Es ist wichtig zu erkennen, setzte er fort, dass die Angriffe der Hamas nicht in einem Vakuum stattfanden. Das palästinensische Volk hat 56 Jahre lang unter einer erdrückenden Besatzung gelitten. Abgesehen davon, dass die Rede von 56 Jahren Besatzung in Bezug auf den Gazastreifen nicht der Realität entsprach, weil Israel sich 2005 komplett aus dem Küstengebiet zurückgezogen hatte, mochte Guterres mit dieser Aussage den Hamas-Terror vielleicht nicht direkt legitimiert haben, aber er stellte ihn in eine klare Abfolge von Grund und Folge, indem der Terror als Antwort auf angebliche erdrückende Besatzung dargestellt wurde.
2: Immerhin erwähnte der Generalsekretär in seinem Statement die Hamas namentlich. Das war deutlich mehr als etliche andere UNO-Vertreter und Institutionen seit dem 7. Oktober hinbekommen haben. Die Generalversammlung und der Sicherheitsrat haben bis heute in nicht einer einzigen Resolution die Hamas namentlich verurteilt. UNO-Vertreter und Organisationen übernahmen in öffentlichen Äußerungen immer wieder unhinterfragt Behauptungen und Darstellungen der Hamas, so etwa in zahlreichen Stellungnahmen und Veröffentlichungen über die Opferzahlen im Gazastreifen, die direkt vom dortigen sogenannten Gesundheitsministerium übernommen wurden, obwohl dieses kaum etwas anderes war als ein Organ der Hamas und in den Zahlen zwischen zivilen Opfern und getöteten Kombattanten nicht unterschieden wurde.
3: Offensichtliche Propagandalügen der Hamas wurden von UNO-Vertretern verbreitet. So etwa, als sich am 17. Oktober 2023 eine Explosion beim Al-Aliya-Krankenhaus im Norden des Gazastreifens ereignete. Sofort verbreitete das Hamas-Gesundheitsministerium die Behauptung, eine israelische Rakete sei in das Gebäude eingeschlagen und habe beinahe 500 Zivilisten getötet. UNO-Generalsekretär Guterres griff die Behauptung sofort auf und postete auf X, Zitat: Ich bin entsetzt über die Tötung von Hunderten von palästinensischen Zivilisten bei einem Angriff auf ein Krankenhaus in Gaza, den ich auf das Schärfste verurteile. Zitat Ende. Zusätzlich verurteilte er in einer Presseerklärung in einem Atemzug den Angriff auf das Al-Ali-Krankenhaus und einen Luftschlag gegen eine UNRWA-Einrichtung. Stets wurde suggeriert, dass Israel für die Attacken verantwortlich gewesen sein muss.
4: Tatsächlich gab es keinen israelischen Angriff auf das Krankenhaus, sondern eine Rakete, die von der Terrorgruppe palästinensischer islamischer Dschihad auf Israel abgefeuert worden war, ist, wie viele andere palästinensische Raketen auch, im Gazastreifen eingeschlagen. Getroffen worden war auch nicht das Krankenhaus, sondern ein Parkplatz davor. Und die Zahl von fast 500 Toten war deutlich übertrieben. Guterres war nicht der Einzige, der die Hamas-Lügen über den Angriff verbreitete. Auch zahlreiche renommierte Medien taten das. Aber das macht die Sache kaum besser. Er hatte Israel für einen Angriff aufs Schärfste verurteilt, den dies schlichtweg nicht durchgeführt hatte.
5: Israelische Operationen bei oder in Krankenhäusern im Gazastreifen wurden von UNO-Vertretern wortreich als Verletzungen des humanitären Völkerrechts verurteilt, demzufolge es sich bei Krankenhäusern um besonders geschützte Einrichtungen handelt. Am 30. Dezember 2024 kritisierte Tedros Adhanom Ghebreyesus, der Chef der Weltgesundheitsorganisation WHO, israelische Einsätze bei zwei Krankenhäusern und forderte: Wir wiederholen, stoppt die Angriffe auf Krankenhäuser. Tatsächlich hatte Israel nicht Krankenhäuser an sich angegriffen, sondern war gegen Hamas-Terroristen vorgegangen, die diese medizinischen Einrichtungen für militärische Zwecke missbrauchten, so wie sie den ganzen Krieg über schon Krankenhäuser als Waffenlager verwendeten, Einsatzzentralen darin einrichteten und israelische Geiseln darin festhielten.
0: Diese nach internationalem Recht klaren Kriegsverbrechen der Hamas, mit denen sie die Krankenhäuser zu legitimen militärischen Zielen machte, wurde vom WHO-Chef nie explizit verurteilt. Während er und andere UNO-Vertreter über den verbrecherischen Missbrauch von Gesundheitseinrichtungen durch die Hamas schwiegen, prangerten sie Israel an, wenn es gegen Terroristen und deren Infrastruktur in den Krankenhäusern vorging.

0: Ein eigenes Kapitel müsste der UNRWA gewidmet werden, der mit 30.000 Mitarbeitern größten Teilorganisation der Vereinten Nationen, die schon vor dem 7. Oktober 2023 wegen ihrer Durchsetzung mit Hamas-Mitgliedern, ihrer Duldung von israelfeindlicher und terrorverherrlichender Hetze und dem Umstand in der Kritik war, dass ihre Existenz nicht etwa der Überwindung, sondern ganz im Gegenteil der Aufrechterhaltung des palästinensischen Flüchtlingsproblems dient. Als die unmittelbare Beteiligung von UNRWA-Mitarbeitern an dem Hamas-Massaker in Israel und die Verwendung von UNRWA-Einrichtungen durch Hamas-Terroristen nicht mehr zu übersehen waren, beschloss rund ein Dutzend Länder, die Finanzierung der Organisation zu suspendieren. Die UNRWA reagierte mit einem zweistufigen Reinwaschungsprozess, dessen erste Stufe die Einsetzung einer angeblich unabhängigen Untersuchungskommission war, die einen Bericht vorlegte, welcher der UNRWA bis auf kleine Details im Großen und Ganzen einen Persilschein ausstellte.
1: Angesichts der Auswahl der Mitglieder der Kommission und dem eingeschränkten Arbeitsauftrag, den sie erhielt, bestanden an diesem Ausgang von Anfang an keine Zweifel. Die ganze Sache war eine PR-Aktion, deren einziger Zweck die Besänftigung der internationalen Geldgeber war. Dieses Ziel wurde mit der zweiten Stufe des Reinwaschungsprozesses erreicht, der Entlassung von 9 UNRWA-Mitarbeitern, bei denen die Beweislast für ihre unmittelbare Mitwirkung am Blutvergießen des 7. Oktober so erdrückend war, dass sie nicht mehr zu halten waren. Die 9 Entlassungen, die nur die sprichwörtliche Spitze des Eisbergs sichtbar gemacht haben, erfüllten ihren Zweck. Bis auf die Schweiz und die USA haben alle übrigen Länder die Finanzierung der UNRWA wieder aufgenommen.
2: Kaum jemand repräsentiert die Voreingenommenheit und Parteilichkeit der Vereinten Nationen deutlicher als die 2022 vom UNO-Menschenrechtsrat zur Sonderberichterstatterin zur Menschenrechtssituation in den seit 1967 besetzten palästinensischen Gebieten ernannte Francesca Albanese, bei der von regelrechter Feindschaft zum jüdischen Staat gesprochen werden muss. 2014, schon Jahre vor ihrer Bestellung zur Sonderberichterstatterin, behauptete sie, die USA seien von der jüdischen Lobby unterjocht worden, wie sie es ausdrückte. Im Zusammenhang mit den tausendfachen terroristischen Raketenangriffen auf Israel aus dem Gazastreifen durch die Hamas und anderen Terrorgruppen erklärte sie, die Unterdrückten würden sich mit den einzigen Mitteln verteidigen, die sie haben.
3: Gleich zu Beginn ihrer Arbeit als Sonderberichterstatterin legitimierte Albanese anti-israelischen Terror mit den Worten: Die palästinensische Gewalt, die wir erleben, ist unvermeidlich, denn seit 55 Jahren, also seit fast 3 Generationen, wird einem Volk das Existenzrecht verweigert. Auf einer im November 2022 ausgerechnet von der Hamas organisierten Konferenz bestätigte sie den Anwesenden, sie haben das Recht, sich dieser Besetzung zu widersetzen. Nach dem Hamas-Massaker vom 7. Oktober bestritt sie, dass die Bluttaten etwas mit dem notorischen Antisemitismus der Hamas zu tun gehabt hätten. Als Frankreichs Präsident Emmanuel Macron den 7. Oktober als größtes antisemitisches Massaker unseres Jahrhunderts bezeichnete, antwortete Albanese ihm: Das größte antisemitische Massaker unseres Jahrhunderts? Nein, Herr Emmanuel Macron. Die Opfer des 7.10. wurden nicht wegen ihres Judentums getötet, sondern als Reaktion auf die Unterdrückung durch Israel.
4: Das deutsche Außenministerium verurteilte diese Äußerungen in außergewöhnlich undiplomatischen Worten. Den Hamas-Terror zu rechtfertigen und ihren antisemitischen Charakter zu leugnen, ist entsetzlich. Solche Erklärungen in einer UN-Funktion abzugeben, ist eine Schande und widerspricht allem, wofür die Vereinten Nationen stehen. In den Tagen nach dem Massaker warnte Albanese davor, unbestätigte Informationen über Vergewaltigungen durch Hamas-Terroristen zu verbreiten. Nachdem sie auch in den folgenden Monaten keine klaren Worte über die zahlreichen Akte sexualisierter Gewalt der Hamas gefunden hatte, erklärte sie anlässlich des Weltfrauentages am 8. März 2024, ihre Gedanken seien bei den Frauen und jungen Mädchen in Gaza. Und dann setzte sie fort: Meine Gedanken sind auch bei den israelischen Frauen, insbesondere bei den Soldatinnen. Was habt ihr getan? Was ist aus euch geworden? Ihr Lieben, wenn ihr das begreift, wird euch das für immer verfolgen.
5: Gleichsetzungen Israels mit dem Nationalsozialismus gehören seit langem zum Standardrepertoire von Albaneses israelfeindlichen Agitationen. Daher war es kaum überraschend, dass sie nach dem Hamas-Massaker vom 7. Oktober 2023 immer wieder auf dieses klassische Argumentationsmuster des israelbezogenen Antisemitismus zurückgriff. So schrieb sie im Dezember 2023 auf X, Zitat: Liebe Europäer, Italiener, Deutsche, nach dem Holocaust sollten wir instinktiv wissen, dass Völkermord mit der Entmenschlichung des anderen beginnt. Wenn Israels aktueller Angriff auf die Palästinenser nicht unsere starke Reaktion hervorruft, hat uns die dunkelste Seite unserer jüngsten Geschichte nichts gelehrt. Zitat Ende.

0: Eines zeigte Hitler kurz vor seiner Ernennung zum Reichskanzler. Auf dem anderen war Netanjahu bei seiner Rede im US-Kongress zu sehen. Überschrieben waren die beiden Fotos mit »Die Geschichte schaut immer zu«. Francesca Albanese antwortete auf dieses Hitler- und Netanjahu-gleichsetzende Posting mit den Worten, das ist genau das, was ich heute gedacht habe. Im Oktober 2024 schrieb sie, gerade von den Deutschen und Italienern hätte man erwarten müssen, dass sie an vorderster Front der Opposition gegen den Netanjahu geführten Angriff auf den Gazastreifen stünden. Und fuhr fort, unsere kollektive Vergesslichkeit gegenüber dem, was vor 100 Jahren zum Expansionsdrang des Dritten Reiches und zum Völkermord an Menschen führte, die nicht der reinen Ethnie entsprachen, ist irrsinnig. Und sie führt dazu, dass ein weiterer Völkermord verübt wird.
1: Nachdem israelische Truppen im Juli 2024 4 Geiseln befreien konnten, wobei es zu heftigen Gefechten mit palästinensischen Terroristen kam, attestierte Albanese Israel, nicht etwa einen Krieg gegen eine Terrororganisation zu führen, sondern einen Völkermord an den Palästinensern in Gaza begehen zu wollen. Sie schrieb, Israel weigerte sich, einen Waffenstillstand zu schließen, um die Zerstörung des Gazastreifens und der Palästinenser als Volk fortzusetzen. Dies ist die Umsetzung einer völkermörderischen Absicht in die Tat. Glasklar. Zusammen mit anderen UNO-Menschenrechtsexperten warf sie dem jüdischen Staat neben Völkermord auch noch Domizid, Urbizid, Medizid, kulturellen Völkermord und neuerdings auch Ökozid vor.
2: Einen Tag nach Weihnachten 2024 verbreitete Francesca Albanese erneut eine Gräuelgeschichte über angeblich von der israelischen Armee begangene Verbrechen, um hinzuzufügen, diese sei durch und durch verdorben. Ein Follower konnte Albaneses Hinweis nur zustimmen und schrieb, es ist nicht überraschend, dass das von den Juden kommt. Ihre Grausamkeit kennt keine Grenzen. Und er fügte hinzu, Juden sind in der Lage, Menschenfleisch zu essen. Wer erwartet hätte, dass Albanese diese offen antisemitische Hetze verurteilt, wurde von ihr eines Besseren belehrt. Anstatt den Mann unzweideutig zurechtzuweisen, antwortete sie ihm, bitte schreiben Sie nicht allen Juden zu, was Israel tut.
3: Für Albanese essen also nicht alle Juden Menschenfleisch, sondern nur die Israelis. Das amerikanische Commentary Magazine verlieh ihr daraufhin den Titel Global Antisemitism's Leading Lady. Dass Albaneses israelfeindliche Agitation selbst für UNO-Maßstäbe ungeheuerlich ist, dürfte im Laufe der Zeit sogar Generalsekretär Guterres klar geworden sein. Gegenüber der damaligen Sonderbeauftragten der Vereinigten Staaten für die Überwachung und Bekämpfung von Antisemitismus, Deborah Lipstadt, die ihn auf die Vielzahl skandalöser und antisemitischer Statements Albaneses angesprochen hatte, soll Guterres diese mehrfach als furchtbare Person bezeichnet haben. Konsequenzen hatte sie bisher aber keine zu fürchten.

0: Ein letztes Beispiel mag verdeutlichen, wo die Vereinten Nationen im Umgang mit Israel heute angekommen sind. Nach der erwähnten israelischen Operation gegen tausende Mitglieder des bewaffneten Flügels der Hisbollah im Libanon veröffentlichten UNO-Menschenrechtsexperten, darunter Francesca Albanese, eine Stellungnahme, in der sie Israels Aktion als erschreckenden Verstoß gegen das Völkerrecht verurteilten und erklärten: Wir drücken den Opfern dieser Anschläge unsere tiefste Solidarität aus. Hochrangige Vertreter der Vereinten Nationen versicherten also den Mitgliedern einer vom Iran unterhaltenen islamistischen Terrororganisation, die sich das Ziel der Vernichtung Israels auf die Fahne geschrieben hat, ihre tiefste Solidarität.
1: Muss noch extra erwähnt werden, dass bei den Vereinten Nationen selbstverständlich nicht ein Wort der Kritik an diesem Statement aufkam? Die Vereinten Nationen haben, wie Hillel Neuer, der Geschäftsführer von UN Watch, bei einem Vortrag in Wien feststellte, nach dem 7. Oktober komplett versagt. Aber wie nach dem in diesen drei Sendungen präsentierten Streifzug durch die Geschichte des Verhältnisses zwischen den Vereinten Nationen und Israel deutlich geworden sein sollte, all das war nicht überraschend, sondern das Ergebnis eines israelfeindlichen Ungeistes, der bei den Vereinten Nationen seit spätestens Mitte der 1970er Jahre gang und gäbe ist. Deshalb ist es leider keine Übertreibung, den Vereinten Nationen 80 Jahre nach ihrer Gründung zu attestieren, dass sie mit all ihren Unter- und Nebenorganisationen die mit Abstand größte israelfeindliche Organisation der Welt sind.

0: 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Und ihr hört Handy on Cap, eine Sendung unserer Inklusionsredaktion.
1: Und unsere Inklusionsredaktion besteht aus Eva, Milena, Denise, Frankie, Mareike und Peter. Wir berichten über das Leben von Menschen mit Beeinträchtigungen und wollen positive Beispiele vorstellen. Ja, heute also eine neue Ausgabe von Handy und Cap. Handy und Cap gibt es ja schon sehr lange im freien Radio Neumünster. Eva hat damals damit begonnen, Krankheiten vorzustellen. Und in loser Folge wollen wir das eine oder andere Highlight aus den Vorgängerproduktionen nochmal wiederholen.

0: Hallo, willkommen bei Handy und Cap. Mein Name ist Eva Matern. Ich befinde mich, wie viele Leute auch, im Homeoffice. Und dadurch, dass ich im Homeoffice bin, habe ich mir zwei Telefongesprächspartner geholt. Carsten und Peter. Carsten kommt aus Berlin und Peter kommt aus Niedersachsen.
1: Südlich von Hamburg.
0: Das haben wir gleich nochmal, den habe ich vergessen. Und beide Parkinson erkranken. Und die werden dann gleich mal über Parkinson sprechen, was ich sehr wichtig finde. Ich fange mal an. Hallo Carsten.
2: Hallo Eva.
0: Hallo Peter.
1: Hallo Eva.
0: Sehr schön, dass ihr da seid, oder dass das Ganze hier klappt, diese neutechnische, neumodische Geschichte übers Telefon. Ihr beide seid Parkinson erkrankt, ne? Ich habe mir da mal was ausgedrückt. Es gibt so circa 400.000 Personen in Deutschland, die an Parkinson erkrankt sind. Das Alter liegt ja dann irgendwie ab 50. Es gibt aber wahrscheinlich auch Jüngere.
1: Ja.
0: Richtig? Also ihr kennt auch Jüngere. Also jetzt ist keine Altersgeschichte mehr, ne? Parkinson?
1: Nee, nicht unbedingt, aber das Durchschnittsalter liegt noch bei etwas über 70.
0: Ach so, aber jüngere Leute gibt es ja auch.
2: Genau, also ja, ich weiß, also bei meinem Neurologen war Ende letzten Jahres eine Frau, die war 23 Jahre alt und da musste er Parkinson diagnostizieren. Aber wie der Peter schon sagt, also 10% sind unter 65 und der Rest ist deutlich drüber.
0: Heftig. Und Parkinson ist ja absolut nicht heilbar?
1: Nee, also, lebenslänglich.
0: Also ihr habt auch lebenslang bekommen?
2: Wir haben lebenslänglich,
0: also, ja. Wir haben alle lebenslang, weil ich mit meiner MS, Multiple Sklerose, habe ja auch lebenslang bekommen.
2: Ja.
0: Und das habe ich dann noch. Und Parkinson ist die zweithäufigste neurodegenerative Erkrankung neben ALS. ALS ist führt. Also wenn man so einen Wettkampf machen würde, ALS und Parkinson.
2: Ja, wir arbeiten dran, ja.
1: Ja, wir sind heiß drauf.
2: Ja, Peter.
0: So, aber ich habe mal eine Frage. Und zwar, Peter.
1: Ja.
0: Wann hast du denn deine Diagnose bekommen? Mit wie vielen Jahren?
1: Ich bin jetzt 70, werde 71 vor 16 Jahren.
0: Das sind?
1: 55.
0: Ja, ich kann nicht so schnell rechnen, Entschuldigung. Mit 55.
1: Ja.
0: Wie ist es aufgefallen, dass da irgendwie was ist?
1: Also es war immer so, ich hatte immer Probleme in der rechten Schulter. Und da bin ich von Pontius zu Pilatus gelaufen. Und immer wieder kam sie, wenn ich ein bisschen mich angestrengt hatte, dann schwang der rechte Arm nicht mit. Und dann bin ich an so einen wild gewordenen Chirurgen geraten. Der hat denn da irgendwo auf dem Röntgenbild einen Knochensporn gesehen, den wollte er mir weghobeln. Und da hat meine Frau eingegriffen und hat gesagt, also zum Handwerker gehst du nicht hin. Und die Physiotherapeutin hat gesagt, Peter, guter Tipp von mir, geh mal zum Neurologen, nachdem sie alles geröntgt hatten, das Gehirn und was weiß der Geier nicht alle. Und dann bin ich zum Neurologen gekommen. Und er stellte dann die inhaltsschwere Frage, warum sind Sie heute zu mir gekommen? Und da habe ich ihm dann gesagt, ich wollte mich von ihm untersuchen lassen, ob ich gegebenenfalls an Parkinson erkrankt bin. Und da sagte er, ja, das kann ich Ihnen so sagen, das sehe ich an Ihrem maskenhaften Gesicht. Ich habe auch ein Beispiel, Ottfried Fischer ist auch so ein Fall, der hat auch keine Mimik.
0: Wie jetzt? Also das verstehe ich jetzt nicht, weil wenn einer keine Mimik hat, ich sehe dich ja jetzt hier.
1: Ja.
0: Und dann hat man, könnte es.
1: Also der hat ja gesehen, ich bin dann da reingekommen, der rechte Arm schwang nicht mit. Und wie ich mich hinsetzte, also ich war schon ein bisschen vorgezeichnet von Parkinson. Und dann hat er mir das auf den Punkt zugesagt. Das war so ein zweiter Satz, nachdem er gesagt hat, nehmen Sie Platz und Sie haben Parkinson. Und da war ich eigentlich ganz, ganz froh, dass ich nur Parkinson hatte, denn sie hatten mich auch auf Karzinom im Gehirn untersucht. Dann hat man nur eine Lebenserwartung, wenn die Ärzte anlegen, 12 Monate, und so habe ich lebenslänglich.
0: Heftig, heftig. Aber also, du hast ja schon Jahre vorher ja schon irgendwelche Erscheinungen gehabt, die du ignoriert hast, richtig? Und
1: Ja.
0: irgendwann kam denn der Ausbruch. Das ist ja wie ein Vulkan, aber du bist dann irgendwann war das denn?
1: Ja, das war also so, dass nachher ich war ja auch als Referent tätig, ich konnte keine Treppenstufen mehr über die Gehsteig machen, ich konnte keine Wendeltreppe mehr nach unten drehen mit dem Arm. Also es war schon ganz schön heftig.
0: Das ist
1: Aber
0: heftig.
1: man
0: Und
1: will das ja nicht wahrhaben, ne?
0: ja, kenne ich. Und Carsten, wie war das bei dir? Weil du bist ja um einiges jünger als Peter jetzt. Wann war bei dir denn die Diagnose?
2: Also die Diagnose war vor 3 Jahren, also da war ich die war ich Anfang 53, hatte ich die Diagnose bekommen. Und anders als bei Peter, also man macht natürlich immer so eine lange Odyssee vorher schon durch. Wäre schön, wenn man einen Ansatzpunkt hätte und sagen würde, also das und das fällt mir hier auf, gehen Sie mal zum Neurologen, das macht ja auch keiner. Also bei mir schwang auch der linke Arm nicht mit, aber das war irgendwie noch nicht so das Problem. Das Hauptproblem war, dass mir die Füße wehtaten, ich also über 10 Jahre lang Schmerzen in den Achillessehnen hatte, später in den Fußsohlen. Ich konnte also manchmal nicht laufen vor Schmerzen, ja. Und dann sagte, glaube ich, irgendein Physiotherapeut mal, gehen Sie mal zum Neurologen. Dann habe ich das gemacht und dann war der sich aber auch noch nicht sicher, hat mich dann noch mal ins Krankenhaus eingewiesen. Da haben sie mich dann 9 Tage auf den Kopf gestellt. Also fangen sie halt oben an, bei ob es ein Hirntumor ist, und arbeiten sich so runter. Und in der letzten Nacht bekam ich dann ein kleines rosanes Pillchen, von dem ich heute weiß, dass es Levodopa war, und wurde nachts wach, weil die Füße nicht mehr schmerzten, sondern so pitzelten, der Schmerz sich so auflöste. Und ich dachte so, Halleluja, ich bin geheilt. So, und dann kam Freitagnachmittag die Visite durch, und dann hatte er mir gesagt, dass ich Parkinson habe. Und es ist wirklich so gewesen, ich habe gedacht, ach, alles scheißegal, Hauptsache keine Schmerzen mehr. Ja, so war das bei mir.
0: Das ist heftig. Aber Parkinson ist ja bei jedem unterschiedlich.
1: Das ist bei jedem unterschiedlich.
0: Also das ist ja auch nur weil du Parkinson hast und Peter hat auch Parkinson, habt ihr beide aber nicht die gleichen Symptome.
2: Nee, mit Sicherheit nicht. Also ich bin davon überzeugt, also wir sagen ja immer, oder ihr sagt ja immer, die Multiple Sklerose ist die Krankheit der 1000 Gesichter.
0: Ja,
2: Und
0: ich weiß.
2: weil der schöne Spruch schon belegt war, habe ich immer gesagt, du findest unter 100 Parkinson-Patienten keine 100, die gleichen Symptome haben. Aber ich glaube auch, dass es wahrscheinlich überhaupt ganz wenige gibt, wo man sagen könnte, also hier sind die Symptome absolut identisch, ja.
1: Also eins kommt vielleicht dazu, wenn ich mal unterbrechen darf. Viele haben so eine ähnliche Odyssee hinter sich wie wir, die von Pontius zu Pilatus gelaufen sind, weil viele Mediziner, Allgemeinmediziner, das Thema Parkinson nicht so drauf haben. Ich stelle fest, dass wenn ich jetzt durch die Stadt gehe und da hat einer Parkinson und der geht, das erkennt man wunderbar.
2: Ja, mittlerweile hat man einen Blick dafür. Ja,
1: Ja.
2: man guckt schon nach, ja.
0: Also, woran erkennt man das? Also von dem Unmimik, nee, wie heißt das, wenn man hier keine Mimik zeigt? Oder
1: Nee,
0: woran
1: das sieht man
0: ist
1: ja meistens nicht, wenn einer über die Straße geht. Das sieht man an der Kleinschrittigkeit, an der leicht gebeugten Haltung, und die Arme schwingen beide nicht so riesig mit, wie es sein soll.
2: Ja.
0: Was ist, also ist das, das ist krass. Also wenn die Arme nicht so mitschwingen, wie das eigentlich soll, dann könnte man den Verdacht haben, in Anführungsstrichen,
1: Ja, das
0: Parkinson.
1: gibt eigentlich mehrere Faktoren, die das dann ermöglichen, Parkinson zu diagnostizieren. Es ist so, dass die Schrift kleiner wird. Man kriegt auch leichten Krampf im Arm, wenn man viel Handschriftliches macht. Die Stimme wird heiserer und leiser. Bei mir Gott sei Dank nicht.
2: Nee, das stimmt. Du hast eine kräftige Stimme. Ja, ich war auch schon so weit. Ich hatte auch schon so ein ganz dünnes Stimmchen und konnte mich dann kaum noch verständlich machen beim Bäcker. Ich hätte gern drei Brötchen. Was wollen Sie? Drei Brötchen? Sie müssen lauter sprechen. Ich nehme Toastbrot. So, ja, also weil man einfach auch so erschöpft und so geschwächt ist irgendwann mal und man schleicht und schlurft durch die Stadt und ist froh, wenn man wieder heil zu Hause angekommen ist. Also das ist in der Tat so. Ja.
0: Das ist echt krass. Aber nochmal was anderes. Ihr habt beide Musik mitgebracht.
1: Ja.
2: Jo.
0: So, und ich habe gedacht, ich fange mal mit Carsten an.
2: Oh.
0: Mit einem Parkinson-erkrankten Sänger, Ozzy Osbourne. Magst du... Anderse.
2: Ich sag's. Ozzy Osbourne mit dem Titel Anderse Graveyard.
0: Ja, ja, genau. Und Ozzy hat ja auch Parkinson.
2: Genau.
0: Da sind ja einige Schauspieler oder Sänger, die Parkinson haben.
2: Das ist eine bunte Mischung, ja.
0: Wollt ihr das mal hören?
2: Ich bin dafür. Ja.

0: Das war Ozzy Osbourne.
1: Das war Carsten, amtlich, ja.
0: Carsten, was verbindest du mit Ozzy Osbourne? Gleiche Krankheit oder findest du einfach die Musik schön? Oder bist du nur solidarisch? Ja. Yeah.
1: Naja, na, also mit 14, 15 hatte man sich ja für verschiedene Musikrichtungen so interessiert und seitdem habe ich Ozzy Osbourne ehrlich gesagt ein bisschen aus den Augen verloren. Dann ist er ja in den 90er Jahren im Fernsehen auf MTV zu sehen gewesen und mit meinem heutigen Blick, wir sprachen ja davon, dass wir unsere Parkies schon am Gang erkennen, kann man sich, wenn man sich die alten Sendungen nochmal anschaut, sehen, dass der Mann damals ja definitiv schon Parkinson hatte. Der ist kleinschrittig gewesen, der ist krumm gewesen und hat irgendwie irgendein blödes Zeug gesabbelt. Und offensichtlich erst vor nicht allzu langer Zeit hat er die Diagnose bekommen. Und das aktuelle Album, wir haben es ja gerade gehört, da ist Todessehnsucht schon dabei. Also warum auch immer, es spricht mich an, ohne dass ich jetzt sagen würde, dass ich ein ausgesprochener Ozzy Osbourne-Fan bin.
0: Und es gibt ja ganz, ganz viele. Michael J. Fox, der hat auch Parkinson, ne?
1: Ja.
0: Und ich habe das mal gelesen. Also Michael J. Fox, das wusste ich. Also jetzt, weil er dann ja auch Zurück in die Zukunft gemacht hat, die Filme und alles so. Mhm. Peter, jetzt komme ich mal wieder zu dir. Ja. Du bist ja schon richtig berentet, also du bist ja schon Rentner.
2: Ja, ich bin mit 64 habe ich aufgehört zu arbeiten.
0: Aber okay, da hattest du aber schon die Parkinson.
2: Ja, ja.
0: Und das ging noch?
2: Das ging ganz gut. Mein Neurologe sagte zu mir, als ich ihn fragte in dem ersten Gespräch, was muss ich denn mit meinem Arbeitgeber machen? Und da sagte er, sie sagen gar nichts. Denn wenn die Medikamente anschlagen, dann kommt die Stimme wieder, die Geste kommt wieder, dann kommt die sogenannte Honeymoon-Phase, wo man das alles nochmal so richtig durcherlebt, wie man sich auch vorher bewegt hat. Und das war super gut, es hat noch einen Schritt nach oben gemacht, also hat gut hingehauen.
0: Also, kleine Frage, Tremor, habt ihr beide einen Tremor? Weil Parkinson wird ja auch als die Schüttelkrankheit.
2: Nee.
1: Ja, sehr zu Unrecht. Ich bin total dagegen, dass wir immer mit der Schüttelkrankheit in Verbindung gebracht werden, weil, ich sage jetzt mal in Anführungsstrichen, lediglich 30% der Erkrankten durch einen Tremor auffällig werden. Also ich habe auch keinen.
0: Also, okay, ich habe die MS. Also ich habe auch einen Tremor. Also das ist meine rechte Hand, weil ich von der MS rechtzeitig betroffen bin. Und da habe ich dann teilweise aus, dann wackelt die richtig, das sieht aus, als wenn ich da noch ein Korn brauche oder sonst irgendetwas. oder ne, ist egal. So, Peter, du machst in deiner Freizeit, trainierst du?
2: In der Freizeit trainiere ich noch eine Fußballmannschaft, eine Jugendmannschaft, U17. Ich habe sie von der U15 übernommen und jetzt sind wir leider gekniffen, weil jetzt wir keinen Sport treiben können.
1: Stimmt, ja.
2: Wir hatten uns für die Aufstiegsrunde für die Bezirksliga qualifiziert und das ist natürlich schade. Ne?
1: Ja.
2: Keiner weiß, ob es noch weitergeht oder wie es weitergeht, ob die uns als Aufsteiger annehmen oder wir müssen weiter in der unteren Klasse spielen.
0: Aber guck doch mal, es ist jede Sportart, Handball, THW ist ja Meister geworden. Die sind Meister geworden, weil die ja nicht weiterspielen konnten und weil die ja einfach total gut waren, sind. So. Das ist eine andere Geschichte. Also, du hast die U17. Das sind alles Jugendliche, 17er, 17-Jährige?
2: Sie sind 16 und werden nach dem 1.7. 17, die steigen auf in die A-Jugend.
0: Okay.
2: Das sind 16- bis 18-Jährigen.
0: Und kannst du noch gut laufen?
2: Ich kann gut laufen lassen. Ne? Also ich sage das so, ich habe den Jungs das gesagt, ich erkläre euch das, was ich von euch will. Vormachen kann ich das nicht mehr. Und dann haben sie gesagt, mach doch mal. Und dann habe ich gesagt, soll ich mir den Arm brechen beim Fallrückzieher? Also, und das haben sie akzeptiert. Und sonst kann ich Ihnen ja, ich habe ja früher bei Concordia Hamburg gespielt und ein bisschen was vom Fußball verstehe ich ja auch noch. Den Ball stoppen kann ich noch und einen geraden Pass flach spielen kann ich auch. Aber die anderen Dinger, die Schnelligkeit und die Tricksereien, die sie drauf haben, das ist schon gewaltig, was sie drauf haben.
0: Geht nicht mehr. Aber strengt dich denn Parkinson ein, also jetzt mit Fatigue oder so, dass du müde wärst?
2: Ja, also es ist schon so, ich habe jetzt gerade eine medikamentöse Umstellung hinter mir, die eigentlich nicht so witzig ist, weil ich vorher schon sowas wie Halluzination hatte. Und nun hat man mir ein Medikament gegeben, wo die Halluzinationen weg sind. Das ist schön. Aber die Beweglichkeit ist schlechter geworden.
1: Mhm. Also was nimmst du jetzt? Was kriegst du jetzt?
2: Ich Pinialpin oder so heißt das.
1: Oh, sagt mir auch nichts.
2: Pini oder so, das ist irgend so. Aber man muss dran arbeiten. Ich merke jetzt beispielsweise, ich habe das noch nie gehabt, dass ich habe immer alle 3 Stunden was eingeworfen, Levodopa. Und jetzt merke ich, wenn 2,5 Stunden um sind, dann schreit der Körper eigentlich wieder nach einer Droge.
0: Das ist krass. Ja, das ist echt krass. Und jetzt bei Corona seid ihr ja Risikopatienten?
1: Ja. Nee, das, ja, echt, nee, wir eigentlich nicht so, ja, ne?
2: Ich gehe als Risikopatient durch.
1: Ah, okay.
2: Durch das Alter und dann durch...
0: Ja, stimmt.
1: Also dadurch, dass man eventuell stürzen kann und dann ins Krankenhaus müsste vielleicht. So würde ich das auch sagen. Also die Gefahr besteht ja...
0: Aber generell so. Nicht so, weil ihr schraubt ja euer Immunsystem ja nicht runter mit euren Tabletten.
1: Nee, eigentlich nicht, nee.
2: Nee, aber die Reaktion wird schlechter.
1: Das stimmt.
0: Ja, aber das ist, glaube ich, bei jeder Erkrankung. So, pass mal auf, Carsten, jetzt komme ich mal zu dir. Du hast ja in Berlin ein kleines Radio, Radio Parkinson.
1: Bestimmt.
0: Und da schnackst du ja, oder da sind ja auch viele Mitglieder oder jetzt betroffene Mitglieder oder MSler sind ja auch Mitglieder geworden. Wir sind ja auch da.
1: Ja,
0: erzähl also mal das, von deinem Radio.
1: Das kann ich gerne mal. Also das Radio, das sendet im Internet unter Radio Parkinson, kann man das finden, wenn man das eingibt. Wir sind allerdings im Augenblick eine sehr kleine Crew. Aus diesem Grunde wird dort im Augenblick nur Musik gesendet, ja. Parallel dazu habe ich eine Selbsthilfegruppe gegründet im letzten Jahr, wo sich Jungerkrankte zusammenfinden, wo Angehörige zusammenkommen, also wo klassische Selbsthilfegruppenarbeit gemacht wird. Wir finden uns noch, wir finden noch die Themen, die uns beschäftigen. Das ist also ein Prozess, in dem wir stecken und durch die Corona-Pandemie hat sich ein kleines bisschen verändert. Ich will jetzt nicht sagen, dass es ins Stocken gekommen ist, aber es läuft anders. Man muss die Sache neu durchdenken, wie man es praktiziert. Und unser Hauptaugenmerk liegt ja darin, dass wir als Selbsthilfegruppe uns die Bewegung auf die Fahne geschrieben haben. Also die alle bei uns Mitglieder sind in unserer Gruppe, die machen alle irgendwas. Die tanzen entweder Tango einmal im Monat. Oder, was wir haben ist, was wir in Berlin haben, ist Parkinson-Boxtraining, was sehr gut nachgefragt ist. Übrigens auch bei Frauen, also es ist ein hoher Frauenanteil dabei. Dann haben wir Fechttraining für Parkinson-Erkrankte. Das ist das, was wir so mit einem Fechtclub Grunewald hier in Berlin gerade, da muss man sagen, dabei waren, es auf die Füße zu stellen. Es gab es schon, aber findet jetzt auch erstmal nicht statt. Aber ich kann sagen, ach so, und dann haben wir noch Tai Chi und Yoga natürlich, solche Geschichten. Und das Schöne ist, dass wir unseren Boxtrainer dazu bewegen konnten, mit uns auch live Online-Boxtraining zu machen. Also immer montags um 15 Uhr und morgen um 18.30 Uhr schalten wir uns dann alle wieder zu. Und dann macht der vor, was wir machen sollen und dann machen wir das nach. Und das ist für viele ist das sehr wichtig. Also für mich ist es sehr wichtig, ich brauche jede Woche mindestens 2-3 Tage irgendeine Form von Bewegung.
0: Okay, du hast schon gesagt, alle möglichen Altersgruppen. Welche Altersgruppen habt ihr da in Berlin? Also Parkinson von bis?
1: Also die Jüngste, muss ich jetzt wirklich mal überlegen, ist gerade 50 geworden und dann geht's bis 65. Also wir machen so ein bisschen so einen Cut, ja, weil das hat was mit der Besonderheit mit Berlin zu tun. Die über 60, 70-Jährigen sind hier versorgt. Da gibt's Stadtteilgruppen, wo die hingehen können. Was wir noch nicht besprochen hatten, es ist ein großer Unterschied, ob man die Diagnose mit 50 oder mit Ende 70 bekommt. Das muss man auch wirklich so sagen. Wenn man die mit 50 bekommt, hat man so, also ich sag mal, ich habe ja immer noch die große Fresse, weil ich in der Honeymoon-Phase bin. Mir geht's ja noch weitestgehend ganz gut mit 70, 75. Und wenn man dann keinen Sport getrieben hat sein Leben lang, das ist auch die Wahrheit, dann geht's relativ schnell bergab. Genau. So, und deshalb organisieren wir die Jüngst- und Jungerkrankten, die traditionell in Berlin praktisch keinen Anlaufpunkt hatten. Und was auch noch viel, viel wichtiger ist, sind die Angehörigen. Also die Angehörigenarbeit spielt noch eine viel größere Rolle. Nicht, weil die Gruppe der Angehörigen naturgemäß größer ist, ja, weil zu vielen Erkrankten kommen ja mindestens zwei Familienmitglieder, sondern weil die nichts und niemanden haben, zu dem die gehen können. Wir als Patienten können zu den Ärzten gehen, aber ein Angehöriger kann ja nirgendwo hingehen und sich Rat und Tat holen. Und da ist es am dringendsten, also die herzzerreißendsten Gruppenstunden sind die mit den Angehörigen.
0: Das stimmt. Ich habe das mal gelesen. Also da sind nur 2% der Männer und 1,3% der Frauen erkranken am Parkinson.
1: Genau, das ist ein bisschen anders als bei euch, ne?
0: Ja. Nee, bei uns, bei der MS ist das ja so, erkranken ja mehr Frauen. Aber wir haben ja drei Verlaufsformen. Wir haben die schubförmig, sekundär und primär. Schubförmig erkranken mehr Frauen. Aber ich habe ja die primär. Ich bin ja schleichend. Also meine MS schleicht. Bei mir ist das gleich. Also Männer und Frauen sind da gleich. Ist nicht irgendwie mehr Männer, mehr Frauen, sondern wir sind gleich.
1: Peter wollte, glaube ich, noch was zur Selbsthilfe sagen.
2: Ich wollte zur Selbsthilfe. Ja. Ich leite ja auch eine Selbsthilfegruppe. Angefangen mit 24 Teilnehmer. Jetzt habe ich 130.
1: Wow.
2: In 6 Jahren. Und wir machen auch Angehörigentreff einmal im Vierteljahr. Das war ganz schwer, das zu installieren, weil wir dann als Patienten nicht mitmachen können und wollen.
0: Warum nicht?
2: Die Angehörigen müssen da irgendwann mal unter sich sein und mal erzählen, was sie sonst niemanden ihrer Nachbarn erzählen sie das nicht. Und sie erzählen das auch in der Verwandtschaft nicht, aber unter Gleichgesinnten, da gibt es ja auch unangenehme Themen, Inkontinenz und etc. Und dann habe ich eine Sportgruppe, die macht mit Smoothie-Ringe. Das sind die grünen so Dinger mit Rollen da drin. Sehr schön. Tango hatten wir auch. Und jetzt ist es im Augenblick, in diesem halben Jahr, ist so wenig zu tun, hatte ich noch nie. Weil wir durch die Krankheit, die uns alle belastet, wir keine Veranstaltung machen können.
1: Das ist
0: schon krass. Ja. Aber ich unterbreche euch mal. Wollen wir doch mal ein Lied hören?
1: Unbedingt.
0: Peter, Marius Müller-Westernhagen.
2: Ja,
0: es geht mir gut.
2: Es geht mir gut. Ja, das höre ich gerne. Weil ich liebe auch die Zeit, wo es mir gut geht. Die nutze ich auch aus.
0: Ja, cool. Wir hören noch mal ein Lied.

0: Geht mir gut.
1: Ja, jetzt geht's mir auch richtig gut, du.
2: Peter,
0: ja.
2: Marius, es geht dir gut. Dass das Lied, verbindest du was damit? Mit Marius? Ach, oder also nur
0: weil... Wir waren früher mal Marius-Fan und haben mal so ein Open-Air-Konzert im Niedersachsenstadion mitgemacht.
2: Ja, cool.
0: Und da war, also die Stimmung, die konnte man nicht übertragen. Und das verbinde ich immer mit dem Lied.
2: Ja, und auch menschlich. Auf einmal so geht's dir gut und dann so, oh geil, mir geht's heute gut. Und wenn es schlecht geht, gibt's ein...
0: Ja, also deswegen höre ich das auch immer noch gern, das Lied.
2: Ja, sehr schön.
0: So. Es hilft so ein bisschen über manche trüben Gedanken hinweg.
2: Ja, aber du bist ja eine frohe Natur, so wie ich dich kennengelernt habe.
0: Ja, das stimmt.
2: Also das ist ja nicht so, dass du deinen Kopf gegen die Wand haust, so, nee. Ich habe jetzt ein Parkinson und ich will nicht mehr. Das bist du ja nicht genau wie Carsten. Carsten ja auch nicht. Nee. Ich meine, ich kenne euch beide ja nur jetzt von hier, bla. Mhm. Wir haben uns noch nie persönlich gesehen, es sei denn, wir jetzt sehen wir uns.
0: Ja, das erste Mal, ne?
2: Bitte?
0: Das erste Mal.
2: Da. Das erste Mal.
0: Ja.
2: Entschuldigung. Hier, was habe ich denn nochmal?
0: Bitte.
2: Parkinson wird ja, hatten wir vorhin auch schon mal, als Schüttelkrankheit. Wird sie ja nicht mehr, ne?
3: Wir sind dagegen.
2: Es ist also negativ.
0: Das wird ja immer nur auf schüttelndes Bier reduziert und das ist
3: stimmt.
0: Nicht wichtig.
3: Ja, also, aber das ist so unterhalb des Weißwurst-Äquators nur da.
2: Ach, da. Du meinst
3: Bayern? Da machen die auch Lieder drüber, die singen da auch und machen Videos darüber. Es gibt von einer aus Baden-Württemberg oder so, die haben ein Video darüber gedreht, wie sich das anfühlt, mit der Schüttellähmung kein Bier trinken zu können.
2: Das ist ja krass.
3: Kann man sich, ist ja lustig, ist ja in Ordnung.
2: Ja, aber es ist krass.
3: Ja, naja, wir trinken ja in Berlin das Bier aus der Flasche, von daher kann nicht so viel passieren.
0: Mhm.
2: Berliner Weiße ist doch...
0: Da fällt mir nur der eine Witz ein, wo der eine Parki den anderen trifft und er sagt herzlichen Glückwunsch, du hast ja beim Tanzwettbewerb den zweiten Platz gemacht. Sagt er, dabei bin ich nur an der Bühne vorbeigegangen, ich war gar nicht angemeldet und habe mir mein Bier nach am Platz getraut.
3: Es gibt Parki-Witze, das wusste ich gar nicht. Ja, der ist gut. Gut, also, aber würde für mich nicht zutreffen, ja?
2: Dadurch, dass ihr beide an der gleichen Erkrankung erkrankt seid, aber es gibt mit Sicherheit auch welche Parkis oder Parkinson-Patienten, die dir richtig fertig sind mit der Welt, weil auf einmal kommt eine Krankheit von jetzt auf gleich, obwohl die schon jahrelang wahrscheinlich schon im Körper ist und dann kam die ja irgendwann mal zum Ausbruch. Seid ihr beide ganz gut drauf?
3: Ja, es stimmt, es hat mich nicht so hart getroffen. Also ich frage mich bis heute, warum, vielleicht kommt es ja noch, ja. Aber war jetzt nicht so der Lebensschock, muss ich so sagen. Also weil ich finde, dass ich jetzt sozusagen jetzt nochmal eine neue Chance bekommen habe, mein Leben nochmal neu zu bewerten und neu zu gestalten. Und das ist so ein Prozess, der dauert an. Also das macht jeder durch nach der Diagnose. Hat man so seine 2 Jahre, bis man das angenommen hat. Da kommt man nicht drum rum. Und irgendwann findet man dich oder nicht. Ach ja, ich.
2: So, Carsten, du bist ja auch schon, du hast die EU-Rente.
3: Ich arbeite darauf hin, ja.
2: Ach so.
3: Da sind die bürokratischen Hürden noch zu nehmen und dann wird es aber dieses Jahr wohl klappen.
2: Da musst du alle zwei, drei Jahre einen Antrag stellen?
3: Will ich sehen, mal gucken.
2: Ach so, das erste Mal wäre das denn jetzt?
3: Genau. Hm.
2: Weil, guck mal, ich habe ja meine EU-Rente, habe ich ja auch, die habe ich ja gleich bekommen, also unbefristet. Also ich muss nicht in zwei Jahren wieder rumtanzen und sagen so, oder dann tanze ich vielleicht gut und dann lehnen die das ab, so ein Stempel, abgelehnt.
3: Naja, ist ja unwahrscheinlich, oder?
2: Ja, nee, ich habe sie bis zu meiner richtigen Rente, Altersrente oder wie das Ding da heißt.
3: Ja.
2: Und so lange werde ich sie dann haben. Das befreit aber, dann hast du einfach, wo du denkst, so ist geil. Obwohl ich würde ganz gerne wieder arbeiten, geht nicht. Bekomme ich nicht hin. Aber ist egal, jetzt seid ihr beide wieder dran. Ich rede erst mit euch. Und, Carsten, dein Radio. Du hast ja ganz, ganz viele, oder nicht so viele Mitglieder habt ihr ja gar nicht da drin, ne?
3: Na, man ist ja im Radio nicht Mitglied, sondern man kann es ja hören. Ich könnte jetzt darüber erzählen, was wir vorhaben. Ach, das ist so langweilig. Also es ist so, wie gesagt, man kann sich das anhören. Radio Parkinson kann man sich anhören, ist halt ein buntes Musikprogramm. Und dadurch, dass die Technik sich jetzt ein bisschen weiterentwickelt hat, werden wir demnächst auch selber mit Produktionen anfangen, also mit Interviews und die dann senden, vielleicht auch mal eine Live-Sendung fahren. Ist ja auch mal ein bisschen mit Geld verbunden. Wir warten noch auf Fördergelder. Das ist ja in Berlin hier auch jetzt noch nicht durch. Ja. Der Prozess läuft noch. Also es ist schon ein bisschen noch von Geld abhängig, weil ganz ohne Geld geht es ja auch nicht. Deshalb kann ich jetzt im Radio gar nicht so viel sagen. Vielleicht, Eva, können wir ja mal was zusammen machen, was wir dann auf unserer Welle ausstrahlen. Das wäre doch mal eine Idee. Was hältst du davon? Also jetzt im
2: Parkinson-Radio.
3: Genau, das muss ja, also wir müssen ja nicht mal über Parkinson reden. Der Name ist irgendwann mal so gekommen. Man positioniert sich damit ja auch ein bisschen, das schreckt auch ein bisschen ab, habe ich festgestellt, wenn man sagt, guten Tag, ich bin ja von Radio Parkinson. Dann gucken einen hier mal ein bisschen komisch. Ja. Aber ist ja egal. Also ich finde, es ist eine Form von Bekenntnis, wie man damit umgeht.
2: Und du, also ich mache ja Handy und Cap und ich schnack wirklich mit Leuten mit Beeinträchtigung. Also ganz egal, ich schnack ja auch mit euch, Parkinson.
3: Also ich finde, als ich dich das erste Mal gehört habe, hat mich das ermutigt, weiterzumachen auf diesem Wege, ja, weil du ja auch offensiv damit umgehst. Also es ist selbstverständlich, nicht für jeden, aber für uns.
2: Ja, aber das musst du ja.
3: Und da können alle dran teilhaben, finde ich.
0: Also es haben viele, wenn das Jungerkrankte sind, haben da viele Probleme mit der Krankheit offen umzugehen. Erzähl mal nichts im Kegelclub und sonst was. Also das ist die erste große Hürde, die man nehmen muss, um sich selbst zu finden mit Parkinson.
3: Aber das ist auch ein guter Ratschlag. Also ich habe es ja selber erlebt. Also selbst in meiner eigenen Familie gibt es Leute, die das noch nicht geschnallt haben. Mhm. Hier im Wohnumfeld gibt es Leute, die die Straße wechseln, wenn ich komme. Weil sie Angst haben, dass sie sich anstecken. Ich vermute mal nicht, sondern die wissen einfach nicht, wie sie mit mir umgehen sollen. Obwohl ich ja schon viel länger Parkinson habe, als sie es wissen, ja. Das ist, also man macht da schon so ein bisschen was mit, das ist, man,
0: also die Erfahrung habe ich auch gemacht, genau die, und noch schlimmer ist denn die, wenn die auf einen zukommen und dich dann fragen, wie geht's dir denn? So nach dem Motto, hast du schon Probe liegen?
3: Lena, die erste Zeit hat mich immer aufgeregt, wenn ich gesagt habe, ja du, ich habe Parkinson. Du, sieht man dir überhaupt nicht an. Ja. Oh, da ist mir ein Messer in der Tasche aufgeklappt. Ja. Aber andererseits, man hat es ja selber mit Bekannten und Freunden, die Krebs oder was haben, da steht man genauso da und weiß erstmal nicht, wie man sich verhalten soll. Als ungeübter Erkrankter ist die Realität.
0: Also ich habe gerade ganz neue Erfahrungen. Ich habe mir vorgestern einen Rollator geholt.
2: Cool.
0: Und cool. Ich habe jetzt festgestellt, dass es eine unheimliche mutige Sache ist, mit dem Ding umherzulaufen. Da gibt es welche, brauchst du da schon? Da fragen dich, welche ist der aus Alu und was hat er auch Rallye-Streifen und was weiß ich nicht alles. Aber es ist doch schon eine kleine Überwindung. Aber ich kann eins sagen: Meine Gangart ist wieder aufrecht. Ich roll wieder über den ganzen Fuß ab und das habe ich seit 2 Tagen festgestellt.
3: Na super, und du,
2: Und Peter, du kannst dich hinsetzen. Du kannst dich einfach. Ich bin ja Rollatorgänger. Also nicht, weil ich Trends laufen möchte, sondern weil es nicht anders geht. Deswegen laufe ich auch mit dem Rollator rum. Aber ein Rollator hilft mir, weil ich nicht mehr so richtig gerade gehen kann oder richtig gehen kann. Deswegen. Aber nochmal zu Parkinson zu kommen. Okay, du hast einen Rollator jetzt. Die Leute denken jetzt wahrscheinlich, aufgrund Alter musst du einen Rollator haben.
0: Ja, es gibt einige, die gucken ein bisschen mitleidig, aber ich bin ja letztes Jahr 12 Stufen rückwärts runtergefallen. Und da ist Gott sei Dank so viel nicht nachgeblieben. Nur die aufrechte Gangart, würde man sagen, beim Dressurreiten ist nicht mehr perfekt. Und deswegen komme ich mit den Trippelschritten nicht so hin. Und jetzt geht das wieder aufrecht. Aber und mein Ziel ist es, bis zum Ende der Serie, so sie stattfindet, dass ich ohne Rollator auf dem Sportplatz wieder aktiv teilnehmen kann. Aktiv heißt in die Trillerpfeife pfeifen und sagen, schneller, schneller. Ne?
3: Das würde aber gut aussehen, wenn du dich am Rollator festhältst und die Leute mit der Trillerpfeife antreibst.
0: Ja, ja, aber da weiß man ja nicht, wie die Eltern reagieren. Ne?
3: Genau, wer ist das denn?
2: Aber ist das nicht egal? Wichtig ist doch, dass es dir oder euch gut geht. Ja. Kleine Frage, macht ihr beide Ergo, Krankengymnastik, Logopädie?
0: Ergo mache ich, Physiotherapie mache ich und bin bei der logopädischen Ausbildung.
2: Du hast eine Ausbildung.
0: Da bin ich Proband, in dem das letzte Semester der Logopädie sich an mir reiben kann.
3: Das ist ja auch interessant. Na. Ja, nee, ganz wichtig, jegliche Form von Bewegung und Sport und Ergotherapie und Reha-Sport und all diese Sachen auch, ja.
2: So.
3: Also muss sein, sonst geht gar nichts.
2: Hat Parkinson was mit dem ZNS, zentrale Nervensystem, zu tun? Müsst ihr MRT machen oder sonst irgendetwas?
3: Müssen wir MRT machen. Also es gibt einen sogenannten DAT-Scan, nicht DART, sondern DAT, der später, da kriegt man Kontrastmittel gespritzt und dann sehen die praktisch im Gehirn da, aha, okay, alles klar, das ist das letzte Indiz für Parkinson. Aber müsst ihr Regel-T machen?

0: Nur Blödsinn im Internet. Die
1: Ja. Aber
0: Schüttelkrankheit.
1: warum druckst du dir das noch aus?
0: Pass auf, die Schüttelkrankheit ist eine ältere Bezeichnung. Paralyse, oh, kann ich gar nicht. Zitterlähmung ist ein langsam fortschreitendes Verlust von Nervenzellen. Deswegen bin ich gerade auf ZNS gekommen,
1: Ach so,
0: weil wir,
1: verstehe.
0: der ganze Körper besteht ja aus Nerven. Also du hebst deinen Finger und dann kommt das ja vom Hirn oder vom Rückenmark, weil beide steuern ja deinen Körper. Deswegen hatte ich gedacht, ihr macht auch
2: Nee.
1: Park
2: Nee, bei
0: App.
1: uns sind die Nervenenden angegriffen und dieses Absterben der Nervenenden führt dazu, dass der Dopamintransport nicht stattfindet. Und dieser Prozess schreitet fort. Der ist nicht aufzuhalten gegenwärtig. Also da hat man so Hoffnung jetzt mit Stammzellentherapie.
2: Ja.
1: Aber ich glaube, das ist denn für uns nicht mehr
2: Also,
1: nutzbringend, ja. Ja, Peter, sag
2: ich
1: du
2: sage
1: was.
2: immer eins, ich habe die Hoffnung aufgegeben, dass Sie das finden, woher Parkinson entsteht und wie es sich entwickelt. Für mich wäre es eigentlich nur interessant oder für uns wäre es interessant, wenn man die Krankheit zum Stoppen bringen könnte. Und da hat die Pharmaindustrie, das muss ich mal so kritisch sagen, nicht das größte Interesse dran.
0: Ach so. Aber ich habe mal noch was. Und zwar hattet ihr letzte Woche, ich wollte gerade sagen, Welt-MS-Tag, Welt-Parkinson-Tag.
2: Ja.
1: War ein super Tag gewesen. Haben wir die Korken knallen lassen? Nein, natürlich nicht.
2: Hat nichts stattgefunden.
1: Ich habe auch gesagt, ich nehme, bitte nehmt Abstand von bei, wie sagt man, Gratulationen oder so. Das ist jetzt nicht
0: Weil
1: angemessen, ja.
0: so Parkinson kommt ja von dem englischen Arzt James Parkinson, oder vielleicht anders
1: Genau.
0: aus, Englisch ausgesprochen, der die Hauptsymptome 1817
1: Schon, ja.
0: ja erstmal beschrieben hat. Also
1: Genau.
0: es ist ja auch Morbus Parkinson.
2: Ja.
1: Morbus steht für Krankheit, genau.
0: Ja.
1: Wenn ich kurz mal reingrätschen darf in den wissenschaftlichen Teil, es gibt gerade ein sehr interessantes Buch und zwar heißt das Ending Disease, Parkinson Disease. Nochmal, Ending Parkinson Disease. Ein Autorenkollektiv ist im Augenblick nur im Englischen erschienen. Ich habe es gerade vor einer Stunde quer gelesen.
0: Seht ihr?
1: Es gibt also verschiedene Theorien und ich hatte mit Peter schon mal gesprochen, die Pestizidgeschichte spielt eine große Rolle.
2: Ja.
1: Die ganzen Chemikalien, die für Bleichen und so verwendet werden, spielt eine große Rolle. Aber wie gesagt, für uns kommt es jetzt im Augenblick zu spät.
2: Und Amalgam auch. Amalgam
1: Oh,
2: spielt auch
1: genau.
2: eine
1: Ach
2: Rolle.
1: so,
2: Ja.
1: ja. Aber ich habe auch noch mal, was wollen wir noch mal ein Lied hören? Und zwar, wir sind gleich fertig. Und
2: Oha.
1: zwar,
2: Ist die Zeit schon um?
0: ja,
1: Du lass uns einen zweiten Teil machen.
0: Peter, du hast ja das Lied, was du ganz gerne hören möchtest,
2: Ja.
0: von Thomas Godoy.
2: Ja, das ist
0: Und
2: ein motivierender Mutmacher-Song.
0: zwar, ja, genau. Den
2: Der,
0: hören wir jetzt noch mal.
2: den hören wir uns jetzt aber richtig an.

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0: Oh, mit Beifall, danke.
1: Mann, Carsten und Peter.
2: Ja, ja.
1: Da sind die sind wir wieder. Durch. Ich danke euch. Hat ja. total Spaß gemacht. Und ja. Peter, ich habe den Ort wieder vergessen. Hittfeld?
3: Also das ist die gesamte Gemeinde Seewetal und Ort ist Hittfeld.
1: Ach, Hittfeld, ich reiz. Nee, aber total klasse. Hat total Spaß mit euch gemacht.
0: Dito.
3: Ja.
1: Und auch auf diesem Wege kann man Interviews machen.
3: Ja.
0: Okay. In der Quarantäne. Vielen Dank, dass du uns die Möglichkeit gegeben hast, in deiner Sendung über unsere und unsere Krankheit zu sprechen.
3: Ja.
1: Ja, ich habe zu danken.
3: Wir hoffen, dass wir für einige Zuhörer doch einige Hilfen geben konnten.
0: Anregungen und Tipps.
1: Ja. Ich denke ich mir.
0: Ja, man mal. Weiß immer nicht, ja.
1: Ja. Also Handy und Cap wird ja auch gehört.
3: Ja.
1: So. Also die Leute hören ja Handy und Cap.
0: Ja.
1: Das ist ja nicht so, so, oh nee, schalte ich nicht an, weil ich will nicht über Krankheiten reden oder sprechen oder hören oder so.
3: Mhm.
1: Deswegen.
3: Also eine wichtige Sache, die habe ich vergessen unterzubringen. Meine Frau und ich haben uns abgemacht, dass wir uns nicht damit beschäftigen wollen, was in 4, 5 Jahren ist, was da alles sein könnte, sondern wir leben von heute auf morgen und da leben wir eigentlich sehr gut mit.
1: Und ihr habt keine Glaskugel, ihr wisst nicht, was morgen ist oder sonst irgendetwas. Nee,
3: da kommt was anderes dazwischen, ne? Siehe jetzt die Krankheit, wirft alles bei allen über den Haufen.
1: Ja, deswegen, und man muss immer positiv sein. Und was ich mal machen werde, ich werde mal zu Carsten fahren nach Berlin, wenn man wieder fahren darf, wenn man ein anderes Bundesland besuchen darf.
0: Nee, bitte nach Berlin dürfen alle kommen. Oder lassen sie euch nicht raus?
1: Nee, aber wir haben ja hier auch einen Ort Berlin, in Schleswig-Holstein.
0: Dann fährst du erstmal dahin und dann guckst du
1: ja,
0: mal.
1: Aber bringt mir ja nichts.
3: Ich habe auch nichts dagegen, wenn ihr mich besuchen kommt in Hittfeld.
1: Ja, dann machen wir das mal. Wir halten das mal fest, Carsten.
0: Wir halten das mal fest, auf jeden Fall. Aber mit Ottmar Hitzfeld, Ottmar Hitzfeld, wie heißt der Schauspieler?
3: Ottfried Fischer.
0: Ottfried Fischer, danke schön. Der hat es aber dann auch schon 20 Jahre oder länger, weil der spricht ja schon, der hat mir immer so abgenervt, dass er immer so gemuschelt hat und man hat ihn kaum verstanden, wenn er was gesagt hat.
3: Ja, die Luft war dann weg.
0: Ja. Ah ja, ist schon. Und wann hat der die Diagnose, weißt du das, wann der die hatte?
3: Der hat die schon, also als ich vor 15, 16 Jahren beim Neurologen war, da war der schon deutschlandweit bekannt.
0: Ach, so lange ist das schon, ja.
3: So, und witzig fand ich, er hat ja seinen Humor auch selten verloren. Als er seine letzte Abschiedstournee hat er genannt, jetzt noch langsamer.
0: Der ist gut, ja. Stimmt.
1: So, Carsten und Peter.
0: Jo.
1: Das war Handy und Cap mit Parkinson.
0: Ging ja schnell um die Zeit.
1: Das geht, das rennt.
3: Also, haben wir gar nicht gemerkt.
1: Nee, auf einmal ist 60 Minuten ist in Ruhe weg. Hat mit euch Spaß gemacht, auf alle Fälle. Und ich hoffe, wir bleiben in Kontakt.
3: Ja.
1: So, wir können das gerne, dieses Medium.
3: Wir können das gerne nochmal vertiefen.
1: Ja, Teil 2. Parki Teil 2.
3: Ja.
0: Genau.
1: Machen wir im halben Jahr.

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0: Hallo und herzlich willkommen zu Analoges Besser 7 2026. Ich bin Roland und für die nächsten 60 Minuten übergebe ich das Studio komplett an Andy, denn es ist wieder Zeit für einen Metal Corner in voller Länge. Unter dem Motto SummerSlam geht's einmal quer durch den Sommer, durch staubige Festivalfelder, verschwitzte Nächte und eiskaltes Bier in der Abendsonne. Also zurücklehnen oder aufdrehen, ganz wie du deinen Metal-Sommer am liebsten erlebst. Hier ist Analoges Besser und jetzt Metal Corner SummerSlam, präsentiert von Andy.
1: Hallo und herzlich willkommen zu einer Sonderausgabe von Andys Metal Corner. Passend zur derzeitigen Hitzewelle steht die heutige Ausgabe unter dem Motto SummerSlam. Um mit dieser Affenhitze klarzukommen, bietet sich ein entspannter Roadtrip zu einem Lieblingsbadeplatz an und den passenden Soundtrack dazu liefere ich euch heute. Auf geht's mit besagtem Roadtrip und was passt besser dazu als entspannter Stonerrock? Im Hintergrund hören wir bereits Chaos mit Phototropic. Begleitet wird Chaos von den Truckfighters und Fu Manchu. Daher Lautstärke hoch und den Fahrtwind genießen.

Das waren Fu Manchu mit California Crossing. Endlich angekommen an euren Lieblingsbadeplatz, warten schon eure Freunde auf euch, um den sonnigen Tag zu genießen. Hierzu liefere ich euch Metal mit sommerlichen Vibes. Den Anfang machen jetzt Deftones mit ihrer Hymne My Own Summer. Gefolgt von den Queens of the Stone Age und Periphery habt ihr gechillten Metal ganz im Zeichen des Sommers.

Nachdem wir jetzt den Tag in der Sonne oder im Wasser genossen haben, kommt jetzt langsam Durst auf. Und wie wir alle wissen, ist viel Trinken sehr wichtig bei solchen Temperaturen. Den passenden Soundtrack zur ausreichenden Hydration liefern uns dazu The Prophecy 23, Real Big Fish und Callejon. Zu Risiken und Nebenwirkungen lesen Sie die Bieretikette.

Das war Callejon mit Sommer, Liebe, Kokain. Der sommerliche Tag neigt sich nun langsam dem Ende und somit können wir hoffentlich einen schönen Sonnenuntergang und einen lauen Sommerabend genießen. Der finale Part von Andys Metal Corner ist eine kleine Zusammenstellung chilliger Metal Songs, die dazu gut passen sollten. White Zombie, Danzig, Typo Negative und Death Haven bilden nun den Ausgang der heutigen Ausgabe. In diesem Sinne trinkt ein kühles Bier für mich mit und bis zum nächsten Mal, euer Andy.

0: Das war Andy's Metal Corner mit dem Thema SummerSlam auf Analog ist besser. Muchas gracias, Andreas. 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Vielen Dank fürs Zuhören. Ich hoffe, wir hören uns wieder jeden ersten Freitag im Monat um 19 Uhr auf Campus und City Radio St. Pölten, jeden dritten Dienstag im Monat um 20 Uhr im Freien Radio Neumünster sowie jeden dritten Donnerstag im Monat um 23 Uhr auf Radio Mora. Good night and good luck.
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2: Moin und willkommen zum Fleckenhörer am 20. Juli 2026. Wer kämpft, kann verlieren. Wer nicht kämpft, hat schon verloren. So lautet ein bekannter Sponti-Slogan aus den 70er Jahren, der fälschlicherweise Bertolt Brecht zugeschrieben wird. Genutzt haben ihn am Wochenende die AktivistInnen der Aktion Sylt. Die Aktion Sylt ist ein von Freiwilligen organisiertes politisches Protestcamp. Auf der bonzigsten Insel Deutschlands blasen die Punks seit 5 Jahren zum Kampf gegen soziale Ungerechtigkeit und kritisieren die ungerechte Verteilung von Reichtum, den Ausverkauf der Insel und das politische System, das solche Zustände zulässt. Jetzt haben die Betreiber des Protestcamps erneut einen juristischen Erfolg erzielt. Nach mehreren Entscheidungen des Verwaltungsgerichts ist das Camp als geschützte Versammlung anerkannt. Auch eine Beschwerde des Kreises Nordfriesland vor dem Oberverwaltungsgericht blieb ohne Erfolg. Die Aktivistinnen und Aktivisten sehen sich durch die Urteile in ihrem Protest bestätigt und werfen den Behörden vor, politisch motiviert gegen das Camp vorzugehen. Zugleich riefen sie dazu auf, weitere Protestcamps zu organisieren und den öffentlichen Raum für politische Aktionen zu nutzen. In diesem Sinne, Recht auf Stadt heißt Recht auf Insel und Recht auf Wiese. Aktionen Sylt sind wir alle. Unsere Themen im Fleckenhörer heute: Kritik an der Digitalstrategie der Gesundheitsministerin Waken durch die Kassenärztliche Vereinigung. Bremsenfallen sind überflüssig und leisten wahrscheinlich einen illegalen Beitrag zum Insektensterben. Und Vernichtungsverbot für Textilien und Schuhe gilt seit 19. Juli. Zahlreiche Ausnahmen lassen es zum Papiertiger werden. Zunächst etwas Musik. Gegründet im September 2014, entstanden The Baby Seals aus einem Pubgespräch in Cambridge heraus zwischen Amos, Carey und Gründungsmitglied Jazz. Inspiriert von der Idee, eine Band zu schaffen, die humorvoll die Herausforderungen alltäglicher weiblicher Erfahrungen erforscht. Und aus diesen Ideen entsprang das Lied Tamu Trance.

The Baby Seals mit Tamu Trance waren das. Das Bundesgesundheitsministerium will die Digitalisierung im Gesundheitswesen rasch voranbringen. Ein Gesetzentwurf definiert dafür die Rolle der elektronischen Patientenakte, kurz EPA, um, weitet die Nutzung von Gesundheitsdaten erheblich aus und gibt der Gematik neue weitreichende Befugnisse. Die Gesellschaft für Telematik, kurz Gematik, ist in Deutschland für die technischen Vorgaben bei der Digitalisierung des Gesundheitswesens verantwortlich. Betrieben wird die Firma gemeinschaftlich von Ministerien wie dem BMG sowie privaten Organisationen aus dem Gesundheitsbereich, darunter Krankenkassenverbände oder die Bundesärztekammer. Der Vorstand der Kassenärztlichen Vereinigung Schleswig-Holsteins, kurz KVSH, sieht den Kabinettsbeschluss für das Gesetz für Daten und digitale Innovation im Gesundheitswesen mit großer Skepsis. Der von der Regierung im Kabinett beschlossene Entwurf enthält eine ganze Reihe von Lichtblicken, weist aber auch einen Paradigmenwechsel den Weg, der das Vertrauensverhältnis von Arzt und Patient gefährdet, sagt KVSH-Vorstand Alexander Paquet. Patientendaten müssten vertraulich bleiben, sagt er. Wer Krankenkassen zusätzliche Datenzugriffe ermöglicht, öffne einen geschützten Raum. Mit dem jetzt vom Kabinett beschlossenen Papier würden Krankenkassen künftig mehr Möglichkeiten erhalten, personenbezogene Daten aus der elektronischen Patientenakte auszuwerten. Stimmt der Patient zu, können die Krankenkassen auf Risiken bestimmter Erkrankungen und Vorsorgeangebote hinweisen. Auch Daten von Fitnessarmbändern dürften dann erhoben werden. Krankenkassen sollen unter anderem Ernährungsgewohnheiten, den Raucherstatus oder das Körpergewicht der Versicherten erfassen. Mit den gewonnenen Informationen dürfen die Versicherungen dann auf gesunde Lebensverhältnisse laut Gesetzentwurf bei ihren Versicherten hinwirken. Darüber hinaus sollen die Kassen personenbezogene Sozialdaten, die ihnen vorliegen, anonymisieren und auswerten dürfen. Nach der Anonymisierung weisen die Daten keinen Personenbezug mehr auf. Aus Datenschutzsicht dürfen sie damit zur Erfüllung gesetzlicher Aufgaben weiterverarbeitet und an Dritte übermittelt werden. Auch mit nicht anonymisierten Daten sollen die Kassen hantieren dürfen. Eine neue Experimentierklausel soll es ihnen ermöglichen, sogenannte Reallabore einzurichten. Hier können die Versicherungen dann zeitlich befristet die innovative Nutzung von personenbezogenen Daten erproben, etwa um eine bessere Einschätzung von Erkrankungsrisiken, zum Beispiel Demenz oder Herzerkrankungen, zu erhalten. Die Klärung medizinischer Fragen gehört ins Sprechzimmer und nicht über digitale Prozesse in die Hände von Krankenkassen, sagt Alexander Paquet von der KVSH. Es gäbe überhaupt keinen Nachweis, dass diese Art der Beratung durch die Krankenkassen einen Nutzen hätte. Im Gegenteil, es führt eher zu einer Verunsicherung der Patienten, so Paquet. Auch sollen Krankenkassen Einfluss auf die medizinische Bedarfseinschätzung und damit auf die Patientensteuerung nehmen können. Terminbuchung und Ersteinschätzung ausschließlich über Apps der Krankenkassen zu regeln, wie es das Gesetz vorsieht, benachteiligt die etablierten Wege über die 116, 117, die sich inzwischen bewährt haben und bekannt sind, betont der KVSH-Vorstand einhellig. Grundsätzlich begrüßt die KVSH den Ausbau digitaler Strukturen im Gesundheitswesen. Voraussetzung sei jedoch, dass die Anwendung praxistauglich, interoperabel und datenschutzrechtlich eindeutig geregelt sein. Begrüßenswert sei, dass künftig alle Leistungserbringer und Krankenkassen über eine einheitliche digitale Infrastruktur miteinander kommunizieren sollen. Dass Fax und Papier der Vergangenheit angehören und zukünftig E-Mail- und Messenger-Dienste zum Einsatz kommen sollen, ist ein längst überfälliger Schritt in der modernen Kommunikation im Gesundheitswesen, so der KVSH-Vorstand. Positiv sei zudem die klare Zielsetzung, für mehr Stabilität in der digitalen medizinischen Infrastruktur zu sorgen und hierfür die klare Verantwortung auf die Gematik, die als zentrale Bundeseinrichtung diese Infrastruktur zusammenführt, zu übertragen. Soweit unsere Berichterstattung aus dem Gesundheitswesen und den Vorschlägen der Bundesregierung zwecks Digitalisierung des Gesundheitswesens. The Bomb Pops sind eine US-amerikanische Punk-Rock-Band aus San Diego. Die Band wurde 2007 von den Schulfreundinnen und Co-Frontfrauen Jen Rezavi und Polly Van Damme gegründet. Die US-Girls sorgten für das Songwriting und das zentrale Bild der Band, bis Polly die Band dann irgendwann verließ. Vom Meisterwerk Death in Venice Beach hören wir jetzt das Stück Blood.

Die Pferdebremse, lateinisch Tabanus sudeticus, ist die größte mitteleuropäische Art der Bremsen. Die Tiere werden 19 bis 24 mm lang und haben eine grau-braune Körpergrundfarbe. Sie kommen besonders in der Gegend um Pferde- und Rinderweiden herum im Zeitraum von Juni bis August vor. Die Pferdebremse wird auch als gelegentlicher Überträger von Borrelien genannt, die die Krankheit Lyme-Borreliose auslösen. Um Pferde vor diesen Stichen zu bewahren, werden auf Weiden häufig Bremsenfallen aufgestellt. Ein schwarzer Gummiball heizt sich durch die Wärme der Sonne auf. Die Größe und Wärme imitiert so einen Tierkörper und zieht die Insekten an. Dabei werden sie über einen Trichter geleitet, der zu einem Fanggefäß führt und dort getötet. So sollen die Bremsen von den Pferden weggeleitet werden, damit diese nicht gestochen werden. Einige Hersteller werben jetzt damit, dass so 95% der Pferdebremsen gefangen werden. Ein Problem hierbei ist, dass nicht nur Bremsen gefangen werden, sondern auch viele andere Insekten so getötet werden. Mittlerweile gibt es mehrere Studien, die die Auswirkungen der Bremsenfallen untersuchen. Eine Studie durch Jeckel aus dem Jahr 2020 an der Uni Bielefeld untersuchte die Zusammensetzung der insgesamt 50.000 Insekten, welche in einem Zeitraum von 6 Monaten durch 6 Bremsenfallen gefangen wurden. Die Forschenden stellten fest, dass weniger als 4% der Insekten den Bremsen angehörten. Keine davon gehörte zu der Art der Pferdebremsen. Gefunden wurden dafür besonders geschützte Arten der Wildbienen, Hummeln und Wespen. Eine ähnliche Studie der Uni Hamburg von Krämer untersuchte 2023 das Fanggut von 3 Bremsenfallen über einen Zeitraum von 9 Wochen. Hier waren rund 4% der gefangenen Insekten aus der Gattung der Bremsen. Das Ergebnis ist vergleichbar mit Fallen, die nicht speziell auf Bremsen ausgerichtet sind. Die Studien zeigen, Bremsenfallen wirken nicht selektiv. Sie töten Bremsen ebenso wie andere Insekten. Die Eindämmung der Bremsenpopulation ist dabei kaum von Bedeutung. Bisher wurden Bremsenfallen als landwirtschaftliches Zubehör und als gute fachliche Praxis eingeordnet. Hinsichtlich der aktuellen wissenschaftlichen Erkenntnisse muss dies aber neu gedacht werden, denn viele Insektenarten sind vom Aussterben bedroht. Entsprechend § 39 Absatz 1 Nummer 1 Bundesnaturschutzgesetz ist es verboten, wildlebende Tiere mutwillig zu beunruhigen oder ohne vernünftigen Grund zu fangen, zu verletzen oder zu töten. Weiterhin ist es verboten, wildlebende Tiere der besonders geschützten Arten, zu denen übrigens alle heimischen Bienen und Hummeln und Hornissen gehören, zu fangen, zu verletzen oder zu töten. Da die Fallen erwiesenermaßen nicht selektiv sind und der Anteil an gefangenen Pferdebremsen minimal ist, ergibt sich bereits durch das Aufstellen der beschriebenen Bremsenfallen ein Straftatbestand gemäß § 39 und 44 Bundesnaturschutzgesetz. Aus diesem Grund muss das Aufstellen von Bremsenfallen durch das Landesamt für Umwelt genehmigt werden. Liegt eine solche Genehmigung nicht vor, wird die untere Naturschutzbehörde der Stadt Neumünster diese oder das Abhängen der Bremsenfallen zukünftig fordern. Ähnliche Fangvorrichtungen, sogenannte Malaisefallen, dürfen bereits bundesweit nur mit behördlicher Zustimmung aufgestellt werden. Für Bremsenfallen gilt dies zum Beispiel bereits auch in Hamburg und könnte zukünftig in Schleswig-Holstein ebenfalls flächendeckend verfolgt werden. Das war unsere übliche Nachricht, die es ja immer mal wieder gibt aus dem Naturschutzbereich. Ersatzkopf aus Darmstadt verstehen sich als Urlaubsband und eigentlich sind sie ja nur aus Versehen zum Punkrock gekommen. Wie genau es dazu kam, warum sie Friedrich Merz Kloputzen nahelegen und was schlimmer ist als der Hitzetod im Dixi-Klo, das erfahrt ihr beim Bayerischen Rundfunk nicht hier. Bei mir erfahrt ihr, was sie Neues im Angebot haben, und zwar das Lied Moshpit im Awareness-Zelt zusammen mit Future Franz. Hier kommen Ersatzkopf und Future Franz Moshpit im Awareness-Zelt.

Ey Bro, sag mal, Alter, was, wo bin ich hier gelandet, Mann? Da klopft einer, da bellt ein Hund, da schreit ein Baby, da sucht ein Kind seine Mama. Ich bin ja total überfordert, dann ist alles irgendwie voll zu laut. Du hast gesagt, ich kann chillen und Getränke genießen. Alter, ich baue jetzt mal ein. Warum steht hier nichts auf dem Psycare-Flyer zu diesen ganzen Sachen?

0: Das waren Ersatzkopf und Future Franz mit dem Stück Moshpit im Awareness-Zelt. Ersatzkopf spielen bald beim Woodsrock-Festival in Hamburg, was ja bekanntlich kostenlos ist. Und unsere letzte Meldung. Gestern am 19. Juli trat ein zentraler Baustein der europäischen Textilwende in Kraft. Ab diesem Tag dürfen große Unternehmen unverkaufte Bekleidung, Bekleidungszubehör und Schuhe grundsätzlich nicht mehr vernichten. Das Verbot der Vernichtung unverkaufter Verbraucherprodukte gilt zunächst nur für große Unternehmen, ab dem 19. Juli 2030 dann auch für mittlere Unternehmen. Verstöße gegen das Vernichtungsverbot können mit einer Geldbuße von bis zu 100.000 Euro geahndet werden. Doch zahlreiche Schlupflöcher drohen, das Verbot nach Einschätzung der Deutschen Umwelthilfe bis zur Wirkungslosigkeit zu verwässern. Besonders problematisch sind Ausnahmeregelungen, wonach eine Vernichtung von Neuware weiterhin möglich ist, wenn die Textilien erfolglos sozialwirtschaftlichen Einrichtungen als Spende angeboten wurden oder die Reparatur bzw. Aufbereitung als zu teuer angesehen wird. Barbara Metz, die Bundesgeschäftsführerin der Deutschen Umwelthilfe, sagt, unverkaufte Neuware darf nicht mehr vernichtet werden. Das ist ein überfälliger und richtiger Schritt. Doch die vielen Ausnahmen drohen, das Verbot ins Leere laufen zu lassen. Wenn ein T-Shirt vernichtet werden darf, weil die Aufbereitung teurer ist als die Neuproduktion, dann ist das keine Ausnahme, sondern legitimiert das zerstörerische Fast-Fashion-Geschäftsmodell. Das Vernichtungsverbot muss daher dringend nachgebessert werden. Aber auch ein voll wirksames Zerstörungsverbot wäre nur ein erster Schritt auf dem Weg zu einer nachhaltigen Textilwirtschaft. Umweltminister Carsten Schneider muss mit dem angekündigten Textilgesetz wirksame Vorgaben gegen die Überproduktion durch Fast Fashion Mode schaffen. Auch wenn in Zukunft mehr Ware gespendet wird, bleibt das Kernproblem bestehen. Die Mengen sind zu groß, die Qualität häufig minderwertig und viele Textilien mit giftigen Chemikalien belastet. Zudem dürfte der Export nutzbarer Kleidung in Länder wie Ghana weiter zunehmen und die Textilmüllberge dort vergrößern. Daher fordert die DUH für das derzeit in Erarbeitung befindliche Textilgesetz verbindliche Ziele zur Vermeidung von Textilmüll, eine verbindliche Staffelung der Herstellerbeiträge nach Umweltkriterien und einen Transformationsfonds zum Aufbau zirkulärer Geschäftsmodelle. Viola Wohlgemuth, Senior-Expertin für Textilien und Kreislaufwirtschaft der Deutschen Umwelthilfe, sagt, das Vernichtungsverbot behandelt nur Symptome, nicht die Ursache. Die massenhafte Überproduktion kurzlebiger Fast-Fashion-Textilien. Wenn die Badewanne überläuft, greift man nicht zum Wischmopp, man dreht den Wasserhahn zu. Bundesumweltminister Carsten Schneider muss deshalb mit dem angekündigten Textilgesetz die Überproduktion verbindlich begrenzen und lokale Strukturen für Reparatur und Wiederverwendung stärken. Laien, Reparieren und Secondhand müssen zum Normalfall werden. Ja, das war der Fleckenhörer. Noch eine kurze Meldung. Letzte Woche hat die US-Regierung unter Donald Trump eine internationale Konferenz zum Vorgehen gegen linksextremistischen Terrorismus abgehalten, die in kritischen Medienberichten auch als Anti-Antifa-Gipfel bezeichnet wird. US-Außenminister Rubio eröffnete die Konferenz, zu der Vertreter aus 66 Staaten angereist waren, unter anderem auch ein Vertreter der Bundesregierung. Mit einem direkten Bezug zu Deutschland begann Rubio. Er begrüßte die internationalen Gäste mit den Worten: Sie sind heute hier, weil die Lichter diesen Winter 5 Tage lang in Berlin ausgingen. Was für ein Witz, denn jeder weiß, es gab 7 Bekennerschreiben und 1 falscher als das andere. Naja, ich will es nicht vertiefen. Bereits im Herbst 2025 hatte die US-Regierung per Dekret die Antifa-Bewegung generell als Terrororganisation eingestuft und kurz darauf auch die deutsche Gruppierung Antifa Ost auf die US-Terrorliste gesetzt, was damals in Berlin zu Irritationen führte, da die Bundesregierung vorab gar nicht informiert worden war. Letzte Woche dann sehr viel Aufregung. Danger Dan war in die Fernsehsendung Die Anstalt eingeladen, durfte aber nicht kommen. Das ZDF hatte abgelehnt. Und weil ihr das Stück also nicht in der Anstalt hören konntet, wird es jetzt hier im Fleckenhörer ausgestrahlt. Hier kommt Danger Dan mit Keine Angst.
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0: Damit sage ich Tschüss für heute im Fleckenhörer am 20. Juli. Habt eine schöne Woche, bleibt stabil, euer Ingo. Tschüss.
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2: Moin und herzlich willkommen zum heutigen Radio-Meeting der anonymen Alkoholiker. Ich bin Jürgen und ich bin Alkoholiker. Mit mir heute dabei sind Steffi, Michael, Jochen, Kevin und Gabriele. Als Thema haben wir uns heute gesetzt Ehrlichkeit. Oh Gott. Einige AA-Gruppen lesen zu Beginn eines jeden Meetings einige Abschnitte aus dem 5. Kapitel des Blauen Buches vor. In diesem Buch sind die Lebensgeschichten, die Erfahrungen und die daraus resultierenden Empfehlungen verarbeitet worden von über 100 Alkoholikern. Das 5. Kapitel trägt den Titel »Wie es funktioniert« und es enthält als Herzstück die 12 Schritte, 12 Empfehlungen zum Umgang mit unserer Sucht. Im ersten Abschnitt dieses Kapitels wird darauf hingewiesen und beschrieben, worum es im Kern geht. Es geht um eine radikale Änderung meiner Lebensweise. Es geht darum, und jetzt wörtlich, eine Lebensweise anzunehmen und für sich zu entwickeln, die eine absolute Ehrlichkeit verlangt. Da ist es, unser Thema, Ehrlichkeit. Und dann auch noch absolut. Schrecklich. Nach Schätzungen lügen wir Menschen 30 bis 200 Mal am Tag. Wie soll das funktionieren mit der absoluten Ehrlichkeit? Fragen wir doch mal unsere Freunde. Michael, was hast du dir zum Thema Ehrlichkeit gedacht?
3: Ja, hallo, ich bin Michael, Alkoholiker. Ich werde das mal ein bisschen relativieren, was du da eben erzählt hast. Und zwar habe ich so einen Artikel aus Fibillesheet gefunden, und zwar Nummer 172, die sind nummeriert. Und da steht die Sache mit der Ehrlichkeit. Nur Gott kennt die vollkommene Ehrlichkeit. Dennoch sollte jeder von uns nach besten Kräften nach diesem hohen Ideal streben. Fehlbar, wie wir sind und in diesem Leben immer sein werden, können wir nicht annehmen, dass wir je die absolute Ehrlichkeit erreichen. Wir können nur eine bessere Qualität Ehrlichkeit anstreben. Das hört sich, glaube ich, vernünftig an, ne? Und dass dieses Absolute so ein bisschen relativiert, und so sehe ich das auch dann, ne? Und wir haben ja so viele Themen schon gehabt hier in unserem Radio-Meeting, und bei fast allen haben wir so festgestellt, dass alles irgendwie so ein Prozess ist, ne? Der irgendwo anfängt und dann weitergeht und sich weiterentwickelt. Und das ist das mit der Ehrlichkeit auch. So habe ich das jedenfalls für mich auch erlebt in meiner Trockenheit und Nüchternheit. Und erstmal so das Gegenteil von Ehrlichkeit ist ja Lug und Betrug und sich selbst und andere täuschen. Und da kenne ich mich ja aus meiner nassen Zeit, und das gehört auch so irgendwie zwangsläufig zur Sucht dazu, ne? Das ist ein Teil davon, ne? Es gibt so einen schönen Spruch, der heißt, Lüge ist die Schwester der Sucht, ne? Und die gehen beide so Hand in Hand dann, ne? Ehrlichkeit, das habe ich sehr üben müssen. Und eine Sache war ja mit meinem Trockenwerden, dass ich da auch nicht ehrlich zu mir selber sein konnte. Ne? Und das war ein langer Weg der Selbsttäuschung, bis ich zugeben konnte, dass ich eben Alkoholiker bin. Ne? Ich habe mich da mit Händen und Füßen gegen gewehrt und gesträubt und auch alle Arten von Ausreden und Abwehrmechanismen da ins Spiel gebracht. Und erst mit der Akzeptanz, dass ich Alkoholiker bin, habe ich dann wieder ein großes Stück Freiheit wiedergefunden, ne? Und wiedergewonnen. Ne? Und das war schon mal eine tolle Erfahrung, die auch mit Ehrlichkeit zu tun hat. Ohne Ehrlichkeit wäre das überhaupt nicht gegangen. Dann, ne? Und wenn ich so die nächsten Schritte nach dem ersten, so den zweiten und dritten Schritt nehme, dann muss ich ja meine Begrenztheit auch anerkennen und akzeptieren. Und das ist, gehört dann auch zur Ehrlichkeit erstmal dazu. Dann geht es weiter mit einer ehrlichen Bestandsaufnahme in meinem Inneren und so weiter und so fort. Und das zieht sich also durch das ganze Programm da so richtig durch. Aber das gibt auch nicht nur so die großen Sachen der Ehrlichkeit, es gibt auch für mich so die Ehrlichkeit in kleinen Dingen. Ne? Und also das dazu gehört Ehrlichkeit im Handeln und das habe ich so konsequent geübt. Ich sage mal ein Beispiel. Ich habe ja damals viel hier mit Holger aus Glückstadt, war ich viel zusammen und er war auch bei mir zu Hause so und da saßen wir hier zusammen und ich habe da so ein paar Ordner stehen gehabt und hatte gesagt, die sind ja schick hier, wo hast du die denn her? Ne? Oh, habe ich gesagt, die habe ich aus meiner Firma mitgenommen. Ne? Da hat er mich angeguckt und sagte, weißt du, dass das hier Betrug ist, was du da machst? Das ist, da habe ich gar nicht vorher drüber nachgedacht. Ne? Die standen da so rum und ich habe die einfach mitgenommen. Dann, ne? Und dann habe ich angefangen, darüber nachzudenken, über solche kleinen Dinge der Ehrlichkeit überhaupt mal nachzudenken. Dann, ne? Ja, und am nächsten Tag bin ich dann hier irgendwo in so einen Kaufladen gegangen da und habe mir 5 Ordner geholt und habe die dann zurückgebracht. Dann, ne? Das sind so Sachen, die ich üben musste. Ne? Oder einmal hier war auch so eine Sache, da war ich beim Kaufmann und habe gemerkt, dass er mir so 2 Euro zu viel da rausgegeben hat. Und ich saß schon draußen im Auto und habe gedacht, hier, gehst jetzt wieder rein oder fährst jetzt los dann. Ne? Aber dann hat mein Gewissen hier geschlagen und da bin ich reingegangen und habe dem die 2 Euro da auf den Tisch gelegt und der wusste gar nicht, was los war. Aber ich hatte danach ein gutes Gewissen und auch ein gutes Gefühl dann. Ne? Und so habe ich Ehrlichkeit erstmal so im Alltag geübt, so in kleinen Dingen dann. Ne? Und das war für mich eine gute Sache dann. Ne? Und auch ein gutes Gefühl. Letztendlich geht das ja, das habe ich ja schon gesagt, um ein schönes, offenes Gefühl zu haben und ein gutes Gewissen zu haben. Ne? Und dieses gute Gewissen, das hat sich ja erst in meiner Nüchternheit erstmal wieder geregt. Und okay, das waren so ein paar Sachen, die mir so eingefallen sind. So. Okay, danke fürs Zuhören.
4: Danke, Michael. Ja, deiner Relativierung kann ich nur zustimmen. Ich habe eine ähnliche für mich vorgenommen. Ich habe gesagt, eine absolute Ehrlichkeit oder wenigstens das Bemühen darum, brauche ich im Meeting und in der Arbeit in den 12 Schritten. Und eine furchtlose Ehrlichkeit brauche ich gegenüber meinem Umfeld, gegenüber den Ärzten, dem Arbeitgeber, der Familie, den Kollegen, den Freunden. Inwieweit stehe ich zu dieser Krankheit? Ich bin Alkoholiker, ich bin suchtkrank, das habe ich mir nicht ausgesucht, aber so ist es nun mal. Und wie gehe ich damit um? Und das Letzte ist so etwas wie eine funktionale Ehrlichkeit. Das ist das, was du in deinen letzten Beispielen angesprochen hast. Wie gehe ich im Alltag mit dieser Ehrlichkeit um? In meiner Liste ist als nächster jetzt Jochen aufgetaucht. Wie siehst du die Ehrlichkeit?
5: Ja, moin, ich bin Jochen, ich bin Alkoholiker. Danke, Jürgen, für die tolle Einleitung und schon danke auch Micha für die ersten Gedanken. Wenn ich sage, ich heiße Jochen, ich bin Alkoholiker, dann ist das ja im Grunde schon diese Ehrlichkeit, die ich ausüben möchte jetzt als trockener Alkoholiker, weil ich meinen Namen sage, wir sind anonyme Alkoholiker, ich verzichte auf den Nachnamen. Aber wenn ich sage, ich bin Alkoholiker, ich habe das erlebt, ich bin auf der Arbeit so ein bisschen auch im Bereich Suchtprävention tätig, helfe da mit, so bei so Fortbildung und so weiter. Und da zucken die Leute erstmal zusammen, wenn ich sage, ich bin Alkoholiker. Weil das ist für viele immer noch, ui, oh Gott, ne? Das traust du dich zu sagen? Ich sage, ja, natürlich tue ich das. Ich bin ja trocken und ich bin sehr dankbar dafür und ich bin sehr glücklich darüber. Und diese Ehrlichkeit muss ich haben, weil sobald ich wieder unehrlich werde, wird es gefährlich. Was habe ich gelogen, als ich getrunken habe? Was habe ich betrogen? Ich habe Zeit verschwinden lassen. Ich habe Termine erfunden. Ich habe Sachen ja heimlich, ne, kennt vielleicht auch jeder, der getrunken hat, dieses Leergut verschwinden lassen irgendwie und so weiter. Ich war ja auch so ein Heimlichtrinker noch zu Hause soweit. Also das habe das versucht zu verdecken und zu vertuschen. Und ich habe geradezu, eigentlich bin ich so ein bisschen doof bei sowas. Ich bin nicht so ein Superstratege, aber wenn es darum ging, das Trinken zu verheimlichen und was ich so in diesen Gedanken so gemacht habe noch und mich daneben benommen habe, das ist ja unglaublich. Und welche kriminelle Energie ich entwickelt habe, um das alles zu vertäuschen und zu verstecken. Also ich habe eigentlich erst durch die Kapitulation, die ja auch so ein Schritt in die Ehrlichkeit ist, ne? Wenn ich sage, habe mein Leben nicht mehr unter Kontrolle und ich bin dem Alkohol gegenüber machtlos, das muss ich ja auch mal schonungslos und ehrlich konstatieren. Und erst dann kann ich ja mich auf den Weg machen, zu genesen. Und deshalb hat es mich manchmal so ein bisschen gewundert in der Therapie oder auch Reha und auch in der Selbsthilfegruppe, da habe ich viel gar nicht über Alkohol gesprochen, sondern über mein Leben und über meine Jugend und über meine Erfahrungen. Und erst mit der Zeit ist mir klar geworden, dass das ja genau diese Ehrlichkeit ist, dieses Umdrehen von Steinen aus der Vergangenheit, die mich selbst haben verstehen lassen können. Was ich gewonnen habe durch Ehrlichkeit, das war nicht immer schön. Und manche Menschen sind ja auch aus allen Wolken gefallen, als sie das dann gehört haben. Auch in meinem Umfeld. Manches ist bis heute kaputt. Aber ich habe mich befreit. Ich habe Freiheit davon, nicht mehr ständig lügen zu müssen. Ich habe die Freiheit, nicht mehr Angst zu haben in einer Tour, dass irgendwas auffällt oder irgendwas auffliegt und dass irgendeine Lüge platzt. Ich muss nicht mehr immer genau aufpassen, dass ich die richtigen WhatsApp-Verläufe gelöscht habe und so weiter, weil da Sachen drin stehen, die keiner lesen durfte. Und dann noch dieses ganze praktische, ich sag mal, praktische Abwickeln so einer Sucht. Und als das alles raus war, konnte ich mein Leben wieder in den Griff kriegen. Ich konnte mir mein Leben zurückholen. Das ist ein großes Geschenk. Und heute ist es so, dass ich in die Meetings gehe und dass ich dort die Chance habe, bei Menschen, die das verstehen, weil sie selber Alkoholiker sind, schonungslos zu erzählen, was mir passiert, was mir passiert ist, wie ich über Sachen denke. Und das macht mich dann wieder stark die nächsten 24 Stunden. Das ist ein total tolles Geschenk, was ich durch dieses Programm habe. Aber ich kann es nur, ich sag mal, ernten, wenn ich offen und ehrlich und aufgeschlossen bin, dann finde ich Hilfe im AA-Programm. Soweit von mir. Danke erstmal.
2: Danke, Jochen. Ich selbst habe festgestellt, dass ich nicht am Anfang völlig offen, auch nicht in den Meetings völlig offen sein konnte, sondern das ist, wie Michael schon gesagt hat, auch ein Prozess gewesen. Und es hat lange gedauert, bis ich mich völlig und schonungslos öffnen konnte. Aber das war dann auch mein Weg in die Ehrlichkeit. Heute beobachte ich und höre immer sehr genau zu, wenn ich Lebensgeschichten höre, die sich über die Zeit verändern und dann immer sehr präziser und sehr viel deutlicher und sehr viel schonungsloser werden. Und dann grinse ich in mich hinein und sage, ah, guck mal, der Hund wird größer. Ja, die Wahrheit kommt mit der Zeit und diese Zeit muss ich mir auch lassen. Wie war es bei dir, Steffi?
6: Hallo, ich bin Steffi und ich bin Alkoholikerin. Ja, schön, wieder dabei zu sein und dieses tolle Thema Ehrlichkeit, so wichtig auf dem Weg der Genesung. Also ich höre immer wieder, Offenheit, Ehrlichkeit sind die Grundvoraussetzung eben, ja, um genesen zu können. Und ja, meine Sucht hat sich ja auch viel wirklich im Verborgenen abgespielt. Also ich habe getrunken, habe es nicht zugegeben. Wenn ich irgendwie gefragt worden bin, hast getrunken, also wenn es mal jemand gemerkt hat überhaupt und mich angesprochen hat, nein, dann habe ich irgendwie Hustensaft genommen oder am Abend zu viel getrunken oder auch gerade zu Corona habe ich dann so erzählt, ich habe halt gerade meine Hände desinfiziert, rieche deswegen vielleicht nach Alkohol. Und ja, diese Ehrlichkeit wirklich zu bekommen und auch so diese Ehrlichkeit gegenüber sich selbst, also das ist wirklich, gehört zu den Grundsteinen meiner Genesung, weil ja, ich kann mir ja lange genug was vormachen. Also ich habe als Kind auch schon gelernt, eigentlich unehrlich zu sein, weil ich nie zeigen durfte. Also ich bin in einer alkoholkranken Familie aufgewachsen und bei uns war wirklich viel nicht in Ordnung. Und ich konnte ja nie ehrlich zeigen, wie es bei uns war oder was war. Und ich habe wirklich gelernt, in so einer unehrlichen Scheinwelt zu leben und da jetzt wieder hinzukommen und sich ehrlich zu sagen, wo so die Probleme sind, das ist wirklich schwer. Ich habe am Anfang immer gedacht, die Ehrlichkeit hätte damit zu tun, dass ich eben gelogen habe und ich habe nicht gelogen, aber ich habe halt viel auch nicht gesagt oder verheimlicht und das ist auch, glaube ich, so mit dieser Ehrlichkeit gemeint und am wichtigsten ist eben die Ehrlichkeit mir selbst gegenüber, dass ich mir eingestehe, ich bin Alkoholikerin und das wollte ich ja auch lange nicht wahrhaben und dann eben auch ehrlich hingucke, wo sind meine Charakterfehler, weil auch die wollte ich nicht wahrhaben, die habe ich ja immer mit meiner Kindheit irgendwie ja weggemacht, das sind halt meine Fehler und die brauche ich und habe mir Sachen eingeredet, die wirklich nicht so sind, wie sie waren und da brauche ich auch eben diese Ehrlichkeit. Also diese Ehrlichkeit spiegelt sich ja in allen Dingen wieder. Also ich muss ehrlich zugeben, erstmal, dass ich Alkoholikerin bin und dann muss ich ehrlich zugeben, dass ich Charakterfehler habe, die mich immer wieder im Leben so behindern und so wehtun, dass wenn ich die nicht löse, dass ich dann irgendwann wieder trinken werde, weil ich es eben nicht aushalte, weil ich mich selber nicht aushalte, weil ich mir selber wieder was vormache und es tut zwar weh, da hinzugucken, aber ich bin so dankbar, dass ich das eben kann und dass auch diese Gefühle, denen ich ehrlich gegenüberstehen muss und darf auch inzwischen. Also ich habe ja alles weggemacht irgendwie, ich habe gar nichts mehr gefühlt. Und am Anfang habe ich auch gedacht, ich halte das nicht aus, dass es zurückkommt. Aber da auch ehrlich hinzugucken, dass ich so sein darf. Also ich habe ja auch immer gedacht, ich darf so nicht sein und dann habe ich auch so dieses, wenn ich mal traurig war, das habe ich einfach irgendwie überspielt. Und das darf ich wirklich bei AA lernen, ehrlich gucken,

0: Ja, danke, Steffi, für diesen Beitrag. Zu einer Zeit, als es noch keine Mobiltelefone gab, da waren die Standardtelefone mit einem kurzen Kabel ausgerüstet und wer es sich leisten konnte, so wie ich, der hat sich ein 10 Meter langes Kabel dazu gegönnt. Das hatte den Vorteil, dass ich das Telefon mit ans Bett schleppen konnte. Und wenn ich morgens das Telefon am Bett vorfand, dann überlegte ich, wen habe ich angerufen und was habe ich gesagt? Und manchmal wusste ich das gar nicht mehr. Egal, ob ich einen Filmriss hatte oder einen Blackout, ich wusste nicht mehr, wen ich angerufen hatte oder wer mich angerufen hatte und was Inhalt des Gesprächs war. Und deswegen habe ich heute eine ganz einfache Lösung für mich gefunden. Ich bemühe mich nicht mehr zu lügen, weil ich mir meine Lügen nicht mehr merken will. Dadurch habe ich das sehr viel einfacher. Gabriele, was sagst du zum Thema Ehrlichkeit?
1: Dankeschön. Ja, ich bin Gabriele, ich bin eine Alkoholikerin. Und ehrlich gesagt hat es mich durchzuckt, als ich dieses Thema gehört und gelesen habe, weil da muss wohl irgendwas sein. Und ich bin so in mich gegangen. Also zum einen merke ich, wie dankbar ich bin, dass ich das wahrnehmen kann, dass es mich durchzuckt irgendwie, weil das war ja früher mein Normalzustand. Diese ständige Unruhe, diese ständige Angespanntsein gehörte zu meinem normalen Zustand früher, weil ich eben permanent lügen musste. Und wenn mir das heute passiert, dass es mich durchzuckt, dann merke ich Gott sei Dank diesen Unterschied zu meinem Leben heute, ja. Also ich bemühe mich wirklich um Ehrlichkeit. Ich glaube, dass es viele Dinge gibt, die ich noch nicht wirklich benennen kann, weil sie mir noch nicht bewusst sind. Aber ich bin guter Dinge. Also wenn ich dieses Programm heute nicht vernachlässige und wenn ich heute weitermache mit diesem Programm, dann habe ich auch die Möglichkeit, morgen das, was ich sehen kann, ehrlich auszusprechen. Genau. Ich möchte gerne auf die beiden Punkte, weil wir ja von Ehrlichkeit sprechen, auf die Punkte kommen, die mir eben gerade bewusst geworden sind. Also zum einen glaube ich, dass es mich durchzuckt hat, weil ich habe einen Arbeitgeber, der sehr tolerant ist. Und es gibt so dieses unausgesprochene Gesetz, wenn du fertig bist, dann bist du fertig. So. Und ob die Zeit schon vorbei ist oder nicht, spielt dann nicht so eine große Rolle, sondern dann kannst du gehen. Und ich stelle immer wieder fest, dass wenn man mir zu viel Leine lässt, dann reizt sich das auch gerne aus. Und das merke ich gerade. Ich merke gerade, dass ich das ausreize. Ach, das reicht schon heute und es ist schon genug. Und dann machst du eben mal früher Schluss. Und da bin ich ganz dankbar dafür, dass ich das wahrnehmen kann und mir mal selber wieder in den Hintern treten kann und mir bewusst machen kann, du wirst bezahlt für diese Arbeit, ja. Also hast du auch eine Verpflichtung. Und ich bekomme schon sehr viel Freiheit bei diesem Arbeitgeber und dann möchte ich nicht auch noch unverschämt werden. Aber das gehört für mich natürlich auch in die Ehrlichkeit rein. Ja, ich sage das Geld jeden Monat und dann will ich auch so gut wie möglich meine Arbeit machen. Und das andere Ding ist, und da musste ich jetzt eben so in mich reinschmunzeln, weil ich habe ja eben noch, ich habe noch nichts gegessen zu Mittag und als ich hier reinkam, hatte ich erstmal Hunger und wollte was essen. Und ich bin nebenbei auch in einem Schwesterprogramm, in dem OA-Programm. Und da merke ich auch, dass ich immer wieder, genauso wie früher beim Alkohol, gerne am liebsten mogeln möchte, ja, lügen möchte. Ich habe immer gefordert, dass die anderen ehrlich sind. Und ich habe sie niedergeschmettert, wenn ich sie beim Lügen erwischt habe, diese Menschen. Und mir ist überhaupt nicht in den Sinn gekommen, solange ich getrunken habe, nicht in den Sinn gekommen, dass ich diejenige bin, die am meisten gelogen hat, am meisten betrogen hat. Das war für mich schon echt übel zu sehen, dass ich eigentlich das Problem bin in der ganzen Geschichte und viel mehr eingefordert hat, als sie selbst geben konnte in dem Moment. Und ich bin echt dankbar dafür, dass sich das total geändert hat. Also ich habe in den ersten Meetings früher gehört von manchen Freunden, ich kann nicht mehr lügen, ja. Und so geht es mir auch. So geht es mir mittlerweile wirklich auch. Also wenn ich eine Verabredung tatsächlich absagen möchte, weil ich keinen Bock habe heute oder weil es mir einfach zu viel ist, dann sage ich, weißt du, mir ist das heute zu viel. Und dann überlege ich nicht, ob ich ins Telefon husten muss und ich habe eine Erkältung, um dem irgendwas vorzugaukeln. Das kommt für mich heute nicht mehr in Frage, sowas. Und das ist das Schöne an meinem Leben jetzt. Ich habe dieses Gefühl der Freiheit. Ich habe dieses Gefühl, mir macht auch keiner mehr was vor. Es wurde ja auch gegen mich verwendet. Also die Menschen, die mich kannten, die wussten natürlich, dass sie mir, wenn ich gesoffen habe, vieles auftischen konnten. Also gerade meine Kinder sind natürlich auch hier.

0: Man, sind natürlich Menschen gewesen, die das sehr wohl wussten, das gegen mich zu nutzen. Ne? Du hast aber gestern gesagt, ja. Und das musst du dann auch einhalten. Und das kann heute kein Mensch mehr mit mir machen. Heute weiß ich sehr wohl, was ich am gestrigen Tag gesagt habe und dass ich nicht irgendwas versprochen habe, was man mir dann reden will. Ne? Also das ist schon eine tolle Sache mit der Ehrlichkeit. Und wenn ich gar nicht erst anfange zu lügen, muss ich auch nichts beichten. Genau. Ja, ich danke euch, dass ihr mir zugehört habt.
1: Dankeschön, Gabriele. Kevin, du hast das letzte Wort in unserer Reihe. Bitte.
2: Ja, moin, ich bin Kevin, Alkoholiker. Ja, Ehrlichkeit. Ich habe auch viele, viele Jahre gesoffen und habe in der Zeit mich selbst belogen, alle Menschen in meinem Umfeld belogen. War dann ja auch, wenn man drauf an oder wenn ich drauf angesprochen wurde, du hast eine Fahne. Ja, nee, habe aber nicht getrunken, muss vom Mundwasser sein oder irgendwas. Also, das war ja alles ein einziges großes Lügengerüst, auch mit Schnaps besorgen, leere Flaschen entsorgen. Das war ja alles nur darauf ausgelegt, dass ich weiter saufen konnte. Und da war mir jede Lüge recht. Ja, wenn man das sehr lange macht, dann glaubt man sich auch irgendwann wirklich seine eigenen Lügen, ist auch am einfachsten, ne? Und dementsprechend, ich bin jetzt seit einem Jahr und ein bisschen mehr als 4 Monaten trocken, ne? Nach einem Rückfall. Aber ich bin Alkoholiker, das ist eine ganz große Wahrheit, die ich auch annehmen kann und die ich auch preisgeben kann. Also versuche ich auch, so gut es geht, ehrlich zu sein. Jeden Tag ein bisschen mehr. Was hier auch schon geteilt wurde, wenn ich mich jetzt selber beim Lügen erwische oder bei alten Lügen, die ich als Muster quasi mir angeeignet habe, dann kann ich immer mehr davon ablegen und immer ehrlicher werden mit mir vor allem und dadurch auch zu anderen, weil ich oftmals auch einfach an einer Lüge festgehalten habe, weil sie für mich selbst Wahrheit war und andere das vielleicht schon erkannt haben, dass es eine Lüge ist, ich selbst aber einfach noch nicht. Also dieses Muster einfach der Lügen, ich habe über 20 Jahre lang gesoffen und auch andere Sachen konsumiert und habe dementsprechend unheimlich viel gelogen, betrogen, ich habe geklaut. Also mir war echt nicht viel heilig, was das betrifft. Ja, und nun habe ich auch in meiner Genesung festgestellt, dass das nicht wirklich vorangeht, wenn ich nicht ehrlich bin. Also vor allem, wenn ich mit mir selbst nicht ehrlich bin, aber auch wenn ich mit anderen nicht ehrlich bin, dann fällt mir das immer wieder vor die eigenen Füße. Und auch dadurch, dass ich nicht ehrlich bin, wächst in mir auch die Vermutung, dass andere vielleicht nicht ehrlich sind. Und ich spiegel mich ja irgendwo in anderen wieder. Und ja, das ist schwierig. Also Ehrlichkeit ist für mich absolut wichtig, aber es ist ein Prozess, wie auch schon gesagt wurde. Und ja, also wenn ich überlege, wie verlogen ich war und was ich alles in die Wege geleitet habe, um meiner Sucht weiter frönen zu können, dann ist da auf jeden Fall eine Verbesserung zu merken. Aber es ist immer noch Verbesserungsbedarf auf jeden Fall vorhanden. Und ja, ich versuche einfach ehrlich zu sein. Mitunter ist das halt automatisch, man wird irgendwas gefragt, jetzt wie auch bei der Begrüßung, wie geht's dir gut? Da kann man halt nicht jedem gleich seine ganze Lebensgeschichte erzählen. Aber manchmal kommt die Lüge automatisch raus und dann ist es schwer, danach loszugehen und zu sagen, ich habe gelogen, tut mir leid. Aber auch darin übe ich mich und es wird, wie gesagt, immer besser. Bin sehr dankbar dafür. Ich glaube, dass Ehrlichkeit auf jeden Fall ein ganz, ganz großer Bestandteil der Genesung ist. Und wenn das nicht da ist, dann kann das auch mit der Genesung nicht funktionieren. Also in erster Linie ehrlich zu mir selbst sein und somit auch mir selbst das ermöglichen, dass ich ehrlich zu anderen sein kann. Und ja, ist auch dieses sich selbst nicht mehr in diesem Lügengerüst befinden und das nicht mehr alles abdecken zu müssen und nicht permanent unter Strom zu stehen, wer wo könnte jetzt eine Lüge auffliegen. Es ist einfach eine Befreiung. Früher habe ich gedacht, die Lügen machen mich frei, das zu machen, was ich will. Aber eigentlich haben sie mich gefangen gehalten. Und je weniger ich lüge, desto freier fühle ich mich. Ja, das war's so.
1: Danke, das war ein schöner Beitrag. Michael, du hast eine Ergänzung.
3: Was mir da noch eingefallen ist, ist dieses authentisch sein. Das hast du eben auch erzählt, Kevin. Und Ehrlichkeit bedeutet für mich auch, auf meine innere Stimme zu hören. Dann. Das habe ich früher auch nicht gemacht. Ne? Und ihr eben zu folgen und nicht mehr nur den Erwartungen nach den anderen zu leben. Ne? Genau das habe ich in meiner nassen Zeit gemacht. Ne? Ich wollte meine Ruhe haben, wenn ich mit anderen zusammen war. Ich habe denen nach dem Mund geredet, nur damit ich bloß nicht auffalle und damit ich eben gemocht und geliebt werde oder was auch immer da. Ne? Und das habe ich eben im Laufe der Zeit, und das war auch ein Prozess für mich, im Laufe meiner Nüchternheit gelernt, eben authentisch zu sein und zu mir zu stehen dann. Und das ist eine tolle Sache dann. Und das ist auch ein schönes Gefühl dann. Das ist wirklich ein gutes Gefühl, mit dem ich durchs Leben gehen kann. Und das ist auch so ein Geschenk meiner Nüchternheit dann. Okay, das wollte ich noch sagen. Vielen Dank.
1: Danke, Michael. Ja, wenn mir eins in diesem Meeting deutlich geworden ist, dann ist es das Bemühen, Ehrlichkeit, etwas, was dazu beiträgt, mehr zu meiner Selbsterkenntnis dazu zu gewinnen, duldsamer, gelassener und demütiger zu werden. Ich danke euch für dieses Meeting. Ich wünsche euch einen schönen Tag und bis zum nächsten Mal.
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0: Ja, und hier ist wieder die Jukebox auf dem Freien Radio Neumünster. Wir grüßen alle Hörerinnen und Hörer.
1: Live aus dem Studio 1 am Mikrofon sind
2: Dagmar,
0: Frankie
1: und Thomas. Und wir wollen heute wieder Zuschaltungen haben aus dem Telefon. Ihr könnt anrufen. Sag mal die Nummer. Dagmar fängt an.
2: 04321.
1: Und dann die 30800 und die 89 am Ende. Ich wiederhole, Neumünster und dann 30800 und die 89. Dann seid ihr bei uns. Wir unterhalten uns mit euch. Ihr euch mit uns.
2: Genau. Sucht euch einen schönen Song aus und ruft euch uns an.
0: Ja, und wir machen eine gemeinsame Zeitreise durch die 70er und 80er Jahre.
1: Genau. Und heute, Frank hat einen neuen Aufgabenbereich bekommen.
0: Oha, ich zitter schon wie Espenlaut. Das spürt man Gott sei Dank über die Wellen jetzt nicht. Sonst wäre schon eine kleine Sturmflut in Gang. Aber verzeiht mir bitte, wenn es mit der Musik diesmal nicht ganz so rund von der Technik läuft. Aber ich bin stets bemüht.
1: Weil Frank nämlich die Musik einspielt.
2: Oh, wie gut, dass ich das nicht muss.
0: Gut, dass niemand weiß, dass ich Rumpelstilzchen heiße.
1: Der Jukebox-Musikgeber heute. Aber erstmal fangen wir an, wir haben bestimmt noch Themen, oder?
0: Ja, Thema ist, was ich hier noch im Zettel vom letzten Mal überbehalten habe. Und zwar gab es damals Comic-Tauschbörsen. Ich weiß nicht, ob ihr beide sowas kennt. Es gab in der Klosterstraße, genau, und in der Kieler Straße so. Der eine Laden hieß die Bücherecke, hatte mit Bücher in dem Sinne eigentlich gar nicht so viel zu tun. Das waren Comichefte, die konnte man da für 30 Cent ausleihen und wenn man sie zurückbrachte, wurde ein kleiner Betrag wieder angerechnet und dann konnte man die nächsten mitnehmen.
2: Da kann ich mich nicht dran erinnern. Ich weiß nur, diese Hefte, wie hießen die dann noch mit dieser hässlichen Alfred oder wie die Figur da hieß? Was waren das für welche, der den Mona Lisa mal hatte? Und dann, wie das, hieß der, Frankie?
0: Das, glaube ich, ging in die politische Richtung. Das, glaube ich, war Matt, was du meinst.
2: Matt, genau, richtig, Matt.
0: Da war ja Herbert Feuerstein eine Zeit lang der Chefredakteur.
2: Ja, ja. An die Zeitschrift kann ich mich noch erinnern. Dieser hässliche Vogel da als Mona Lisa auf dem Titelblatt.
0: Genau, Alfred.
2: Da. Alfred, genau, doch, also richtig Alfred.
0: Ja, aber die Zeitung hieß Matt.
2: Matt, ah ja.
0: Also Matt, gut. Wie, ja, brauche ich, glaube ich, nicht zu übersetzen.
1: Verrückt.
0: Kann man so sagen.
1: Kann man so sagen.
0: Und die Zeitung war auch leicht verrückt angehaucht, aber ja. Trotzdem war das schon so ein bisschen politische Satire, die da drin war.
1: Aber welche Comics habt ihr gelesen? Habt ihr gelesen?
0: Ja, natürlich, die Standardsachen, Donald Duck, Mickey Mouse. Und dann gab es nachher Bessie, das war so ähnlich wie Lassie, aber eben als Comic und ja, Fantastischen Vier, die ganze Marvel-Geschichte, Superman, Batman.
2: Ja. Asterix kann ich mich gut erinnern. An
0: Asterix-Hefte,
2: die haben wir in der Schule und im Unterricht gelesen.
0: Und dann halt der Klassiker, den, glaube ich, jeder schon mal in der Hand hatte, der mit den Generationen was zu tun hatte, war Yps mit dem Gimmick.
2: Das kenne ich nicht.
1: Ja?
2: Nee, den kenne ich nicht.
0: Da gab es ja manchmal so Pflanzensamen oder die unmöglichsten Sachen, aber jeder hat das wie den Gimmick gekauft, denn den Inhalt, ganz ehrlich, konnte man mehr oder minder vergessen, würde ich mal sagen.
1: Und es gab doch noch zum Weltspartag immer, wie hießen die noch?
2: Zum Weltspartag?
1: Da gab es auch so einen Comic. Fix und Foxy, glaube ich, ne?
2: Weiß ich nicht.
1: Wisst ihr nicht? Bei Sparkasse?
0: Ja, das war auf Fix und Foxy aufgebaut, aber die hießen irgendwie anders, ja.
2: Und da kann ich mich nicht
0: aber ich weiß,
2: erinnern.
0: Was du meinst. Also da gab es ja meist noch so ein kleines Sparschweinchen.
1: Ja.
0: Damals bei der Dresdner Bank den Dumbo, diesen Elefanten sozusagen.
1: Kenn als Spardose.
2: Was du alles kennst.
0: Ja, ich war Kunde bei der Dresdner.
2: Ach so.
1: Die Gast bei uns auf dem Dorf. Ja. Sparkasse und Raiffeisen.
0: Mittlerweile gibt es die ja auch gar nicht mehr. Ist ja in Commerzbank übergegangen und Commerz muss jetzt ja auch zittern, dass sie nicht auch noch eine Übernahme bekommen.
1: Ja. Dagmar, wir haben sogar im Lateinunterricht Asterix in Latein gelesen.
2: Das ja, weißt du was? Unser Lehrer hat uns immer die Hefte geklaut, weil der selber so gerne Asterix gelesen hat. Und wenn er gemerkt hat, dass einer von uns die Bücher also diese Hefte da unter dem Tisch hatte und er sah die, dann, oh, gib mal her, oh, den habe ich noch nicht gelesen. Und dann war der weg. Da musstest du ganz schön aufpassen.
0: Ja, und in jüngerer Vergangenheit gab es die Asterix und Obelix Hefte ja sogar in Plattdeutsch.
2: Das habe ich noch nicht gesehen.
1: Auch. Ja, ja.
2: In Platt? Ja. Nee, das kann ich nicht.
0: Nicht alle Bände, aber einige einzelne, die Klassiker, wurden da in Platt übersetzt.
2: Das hätten wir vielleicht mal bei der Bühne spielen sollen. Eben. Asterix und Obelix auf Plattdeutsch. Ja. Gut, das werde ich mal ankündigen bei uns. Können wir ja mal machen.
0: Ja,
2: wenn ich spielst du mit den Asterix und ich mache Obelix.
0: Oha, du hast Obelix schwer vorstellbar.
1: Ich glaube, du kriegst den Zaubertrank.
0: Aber reichlich davon, um die Statur von Obelix zu erreichen. Da müsst ihr, glaube ich, Literweise trinken.
1: Du brauchst das Ding, ne?
0: Definitiv nicht, aber ihr stellt euch bitte nichts Falsches vor. Also
1: Miraculix.
0: So viel Miraculix. Ähnlichkeit mit Obelix hätte ich jetzt auch nichts. Und der Tubadix, also so ein Nervensäge bin ich nun auch nicht.
1: Ne, so spielen, so.
2: Aber witzig waren die Hefte echt.
0: Ja, war schon ein Kult. Ja.
2: Ich glaube, ich habe auch noch irgendwo
0: Oder welche. Tim und Struppi kam ja auch aus dieser Ecke. Belgien kam das ja und Asterix Obelix ja eher Frankreich. Aber Tim und Struppi habe ich auch mal gern gelesen.
1: So, willst du mal deines neuen Waldes, Amtes walten?
0: Ja, da haben wir. Ich sehe gerade, das ist ein Song.
1: Von mir?
0: Von Thomas und zwar Son of Jamaica. Die Sonne hatten wir heute nicht so viel, aber wir versuchen es jetzt mal ins Boot zu holen. Es geht los.

0: Sun of Jamaica von der Kuchen Boy Dance Band.
1: Die Sun in der Münze ist auch nicht schlecht, ne? Wenn wir überlegen, dass wir vor kurzem hier mal fast 40 Grad hatten. 36, das hatten wir nie, ja. Nie.
2: Also es war extrem.
1: Das war
2: der
1: echt
2: 27.
1: extrem.
2: Juni, der Samstag, habe ich, glaube ich, hier in meinem Leben, hier im Norden, so noch nicht erlebt.
1: Nee, also ich auch nicht. Frankie, du auch nicht, ne? Wir sind ja fast gleich alt.
0: Ja, definitiv. Also früher gab es schon warm Sommer. Ja, warm. Also ich sag mal, wenn wir so 30 Grad hatten, war es schon für damalige Verhältnisse recht heiß. Da haben wir auch nicht rumgejault, so wie jetzt. Aber es ist irgendwie, habe ich zumindest ein Gefühl, eine ganz andere Empfindung der Wärme, was nicht unbedingt am Alter liegen muss. Aber wenn man sieht, dass durch diese Hitze mittlerweile Todesopfer zu beklagen sind, und der amerikanische Präsident das total leugnet, diese ganze Geschichte, diese Klimageschichte, die sich da gerade abspielt. Wir sehen es auch ja anhand der Stürme, diese Sommerstürme, die wir sonst eigentlich nur im Herbst hatten und lange nicht mit dieser Intensität. Es sei denn, da war mal in 10 Jahren mal einmal, wo eine Sturmflut war, die ein bisschen größeres Ausmaß hatte, aber ansonsten.
1: Nee, also solche heißen Sommer und auch diese ganzen Stürme über Tage, das kenne ich auch nicht.
2: Die heiße Sommer, sowas wie 2018, war ja extrem lang und warm und kein Niederschlag. Ich meine gar nicht, wir haben diese Extremtemperaturen, ne? Diesen Wechsel, das ist ja immer Wetter und Klima. Klima heißt ja nur, dass im Durchschnitt alles mehr wird und dass es häufiger diese heißen Tage gibt. Nicht nur, was ich 3-4 Mal im Sommer, sondern plötzlich 10, 11, 12 und steigen, ne? Tendenz steigen. Und im Süden ja noch viel mehr, ne?
1: Ja,
2: Im Südwesten und
1: ein Bruder von mir wohnt in Heidelberg, der ist extra aus Florida geflohen im Sommer, weil ihm das da zu heiß ist. Und jetzt sagt er zu mir, weißt du was, ich muss eine Klimaanlage haben in meiner Wohnung, ansonsten halte ich das hier nicht aus. Ja. Und das ist genauso heiß wie in Florida. Also.
2: Ja, wir werden es nicht direkt ändern können. Wir können nur versuchen, es zu minimieren oder nicht zu stark werden zu lassen.
1: Wir müssen im Keller ziehen, wenn es zu heiß wird.
0: Und selbst wenn wir in Deutschland wirklich diese ganzen Bemühungen, die ja auch angeregt wurden von den Grünen und sonst welchen Umweltparteien, durchführen, die Welt ist riesengroß und die wenigsten denken genauso wie wir.
2: Ja.
1: Ja, das ist das Problem.
2: Aber wir sind alle in einem Boot.
0: Ja, Gott sei Dank brauchen wir nicht so hart rudern. Das erinnert mich jetzt gerade an die WM von den Norwegern mit ihrer Ruderbewegung da. Das ging ja um die Welt. Also ich kenne es so ein bisschen aus dem Konzert von Sabaton. Da sitzen die auch alle auf dem Hallenboden und machen diese Ruderbewegung. Nur die singen dann halt in Englisch Row und die Norweger sagen ja Ru.
1: Hört sich fast genauso an.
0: Hört sich fast genauso.
1: Hast du die WM geguckt? Von A bis Z?
0: Nach.
1: Nee, ich dachte.
0: Also ich habe das wenigste gesehen, weil ich irgendwo für mich einen kleinen Boykott beschlossen hatte. Klar habe ich mir das Endspiel gegeben.
2: Ja, das haben wir auch.
0: Weil ich diese Dummheit von Trump gerne auch nochmal sehen wollte, die eigentlich zu erwarten war. Aber lasst uns das Thema wechseln. Wir kehren wieder in die 70er, 80er zurück. Und zwar, aber wir bleiben bei Hitze. Und zwar Hitze in einer anderen Form. Es geht um die Peep-Shows.
1: Peep-Shows.
0: Es ist hier total ruhig geworden und ich sehe nur abweisende Hände. Wissen wir nicht.
1: Peep-Show? Wahrscheinlich hast du einen Vogel im Käfig gehabt und der hat immer gepiept und du hast dir das angeguckt.
0: Das hatte ich auch.
1: Siehst du? Sag ich doch.
2: Der war gut.
1: Ja.
0: Ich sag nur Kuckucksuhr, ist ja auch eine Form des Piepens.
1: Bei dir kommt der Kuckuck aber raus und fragt, wie spät das ist.
0: Das wäre genial. Könnte man mit KI vielleicht noch umsetzen. Ja, aber jetzt ernsthaft, also kann man sich noch dran erinnern, Reeperbahn wimmelte von Peep-Shows, weil das damals in den 70ern so richtig aufkam.
2: Da war ich noch Kind.
0: Also ich bin raus. Da waren so, um kurze Vorstellungen zu geben, wer es nicht kennt, also auch für Thomas, der war noch Kind.
2: Ja.
0: Da durfte er ja natürlich noch nicht rein.
2: Nein.
0: So, da waren so kleine Kabinen, wo man sich kaum bewegen konnte, wo man mit den Ellbogen schon gegen die Wände stieß, damit möglichst viel Profit erzielt wurde. Und dann schmiss man eine Münze rein und dann ging so ein kleines Fensterchen auf und dann konnte man so für eine Minute
1: stalken.
0: Ja, stalken, kann man so neudeutsch sagen.
1: Dann warst du also Stalker. Kann man so sagen.
0: Moment, ich habe ja noch gar nicht gesagt, dass ich da drin war.
1: Na, aber du hast es doch sehr gut beschrieben. Also ich war nie in so einem Ding. Und deswegen konnte ich mir das jetzt gut vorstellen, wenn du alles erzählt hast, so mit Geld reinwerfen, kleines Fenster geht auf.
0: Also auch wenn ihr,
1: also Frankie,
0: wenn ihr mir das jetzt nicht glaubt, ich war da wirklich nie drin. Und das hatte aber einen anderen Grund. Weil vom Hörensagen, wo ich das jetzt auch gerade beschrieben habe, waren diese Kabinen natürlich auch nicht die saubersten. Ich möchte jetzt nicht zu doll ins Detail gehen. Aber einige Menschen meinten, sie müssten sich da für eine D-Mark erleichtern, ja.
2: Ja.
1: Wir wechseln das Thema, Frankie. Erzähl was Schöneres.
0: Ich erzähl was Schöneres.
1: Sonst machen wir
0: Musik. Und zwar, ich schaffe jetzt kurz die Wende. Wir kommen zu literarischen Büchern. So, da habe ich mir jetzt...
1: Ein Buch reicht.
0: Da habe ich mir... ich habe mir ein paar Titel aus den 70ern besorgt. Ich sag mal, die kennen wir, glaube ich, fast alle. Der eine, Wer stirbt schon gerne unter Palmen, von Konsalik.
2: Konsalik?
0: Ja.
1: Ich habe ein Telefonbuch gehabt, das reicht.
2: Nee, sagt mir auch nichts.
1: Das sagt ja auch nichts.
0: Dann geht's weiter. Und Jimmy ging zum Regenbogen, Johannes Mario Simmel.
2: Auch nicht. Ich habe das immer bei meinen Großeltern liegen sehen.
1: Aber das ist bekannt.
0: Aber du hast zumindest einen Bezug dazu.
2: Ja, Konsalik und
1: Simmel kennt man auch.
2: Die lagen da immer.
0: So, jetzt kommt
2: das sind ja Pseudonyme gewesen, ne?
0: Ja, genau. Jetzt kommt aber ein Buch, das kennt ihr bestimmt, weil es auch verfilmt wurde. Ich meine, die anderen beiden übrigens auch. Das Boot.
1: Ja.
0: Von Lothar Günther Buchheim.
2: Nee, Buch sagt mir nichts, aber das Boot,
1: ja. Das Boot ist ja ganz bekannt gewesen.
0: Wurde
1: mit Grönemeyer, ne? Hat Grönemeyer da nicht mitgespielt?
2: Ja. Jürgen Prochnow, ne?
1: Ja, genau.
0: Prochnow war dabei, Jan Vedder war dabei.
1: Ja. Haben Sie das nicht? Haben Sie das jetzt nicht neu verfilmt? Oder wollten das
0: Martin
1: neu verfilmen?
0: Martin Semmelrogge war dabei.
2: Ah, die Vorstadtkrokodile.
0: Ja, also war schon eine geile Besetzung für damals. Herbert Grönemeyer.
2: Ja.
0: Und. So, und international gab es Bücher Der Herr der Ringe, Band 2 und 3.
2: Was mit Band 1?
0: Der war schon vorher erschienen.
2: Okay. Ich habe es nie gelesen.
0: Also,
2: ich habe mal in die Filme reingeguckt, aber nur reingeguckt. Ich habe nie einen durchgeguckt.
0: Also in dem Alter war mir Tolkien zu anstrengend, muss ich ganz ehrlich sagen. Ich habe es versucht zu lesen, aber war schwere Kost und ich habe es dann irgendwann in die Ecke gelegt. Ja.
2: Nach Seite 2?
0: Nee, nach Kapitel 2, wo man so sagen, also grob gesagt.
1: Muss man ja auch nicht. In dem Alter, in dem wir damals waren, nee.
0: Dann Carrie von Stephen King.
2: Oh, ich habe den Film gesehen, wie die Hand zum Schluss da rauskam. Ich war so erschreckt.
0: Ja, war in den 70ern ein Klassiker, auch im Buchbereich.
1: Also Stephen King war ja sowieso bekannt, ne?
0: Ja, Stephen King, gerade durch die Verfilmung. Ich meine, Bücher haben auch viele Leute gelesen, aber die Verfilmungen haben ihn natürlich richtig populär gemacht.
1: Also Stephen King war wirklich klasse. Da habe ich auch die Filme geguckt.
0: Und dann, das kennt ihr sicherlich auch, Die unendliche Geschichte und Momo von Michael Ende. Ja, auch beides verfilmt worden und in den 70ern als Buch erschienen.
2: Ja, ich bin keine Leseratte gewesen. Ich habe ganz wenig gelesen, außer was in der Schule natürlich nötig war und so. Insofern als Film, ja.
0: Gut, und damit wollen wir Literatur beenden. Und ich glaube, noch ein Liedchen jetzt mal spielen.
1: Genau,
0: und zwar diesmal
1: jetzt
0: von
1: bin ich
0: Dagmar.
1: Dran.
0: Ja.
1: Genau. Wir spielen jetzt Moonshadow. Und zwar von Cat Stevens aus dem Jahr 1970.
0: Viel Spaß damit.

0: Frank, geht doch.
1: Tja, ich bin selber erstaunt, hab mir gerade selber auf die Schulter geklopft. Habt ihr bestimmt gehört.
2: Ja.
0: Das bin ich jetzt.
1: Ja, Moonshadow. Cat Stevens sagt vieles. Viele Hits in den 70ern gehabt. Momentan ein bisschen ruhig um ihn geworden.
2: Und er hat so viel tolle Musik gemacht.
1: Ja, waren ja auch alles Balladen mit seiner Gitarre. Also war schon geile Mucke.
2: Ja, das stimmt.
0: Wer gerade reingeschaltet hat, was hört ihr hier für eine Sendung?
1: Die Jukebox 70er, 80er, vorwiegend aus der zweiten Reihe.
0: Mit?
2: Dagmar.
1: Frankie.
0: Und Thomas. Und ihr dürft auch gerne anrufen. Wir sagen nochmal die Nummer durch. Dagmar.
2: 04321.
0: Und dann die, ich muss immer nochmal hingucken, 30800089.
2: Ja, wir hatten heute noch keinen Anrufer. Also traut euch, ruft uns an und sagt, welches Lied ihr hören wollt.
0: Jo. 30800089. So geht's hier rein mit der Vorwahl Neumünster.
2: Genau. Und bei mir leuchtet nichts gelb.
0: Du willst mal wieder das Gelbe sehen.
2: Ich will mal wieder was Gelbes sehen.
0: Das Gelbe vom Ei.
2: Ja, so
1: ja,
2: ist es.
1: Eier haben wir leider nicht hier vorhanden, aber das Gelbe leuchtet vielleicht ja gleich nochmal.
0: Guck mal hier durchs Fenster ins andere Studio.
1: Okay.
0: Da ist auch Betrieb.
2: Ja, genau.
0: Muss ich schon umdrehen.
1: Ja, ich vertraue dir einfach mal. Wenn du sagst, das Betrieb, dann ist da Betrieb.
0: Ja, da wird ein Interview auch.
1: Vertrauen gemacht. Ist das A und O hier.
0: Ja.
1: Ich hoffe nicht gerade im... Nee, ich sag nichts. Zensur.
0: Zensur.
2: Was hast du denn noch auf deinem Zettel stehen?
1: Ja, noch zwei historische Daten und dann begebe ich mich mal kurz in die 80er. Und zwar erstmal 1975 wurde der Elbtunnel eröffnet, der uns jetzt immer noch ärgert. Wenn wir dann im Urlaub fahren, der Elbtunnel in Hamburg.
0: Der Elbtunnel.
1: Der ärgert uns natürlich immer noch, wenn wir in Urlaub fahren oder zurückkommen. Stau, Elbtunnel, Klassiker. Schon seit gefühlten Ewigkeiten. Damals war die Verkehrsdichte noch nicht so doll. Da ging es noch, aber mittlerweile trotz Ausbau und, der Stau ist immer noch da.
2: Aber dann frag mal nach Neumünster. Im Moment ist es in Neumünster eine Katastrophe, Auto zu fahren. Wir haben nur Baustellen. Als ich hier vorhin hergefahren bin, wieder eine lange Schlange im Ring. Also normal ist das alles nicht mehr. Und umfahren kannst du es nicht, egal wo du langfährst, dann steckst du woanders im Stau.
0: Ja, ist tatsächlich so. Aber Elbtunnel, ich bin ja nur auch eine Zeit lang als LKW-Fahrer, musste durch den durch. Da fährst du schon zu gewissen Zeiten gerne nicht ran. Also du versuchst vor 6 Uhr, 6.30 Uhr morgens da durch zu sein. Und dann nachmittags musst du auch vor 15 Uhr möglichst auch durch sein. Ich habe schon mal gehabt, hatte ich ganz wenig Lenkzeit, als ich zurückkam abends. Und dann hieß es Stau vor, dann habe ich um 17 Uhr eine Pause gemacht da südlich von Hamburg. Weiß nicht mehr, wie es hieß, hier irgendwas mit S, wie heißt denn das? Egal, und dann habe ich abgewartet und dann bin ich um 19 Uhr wieder losgefahren und bin dann mit 3 Minuten, hatte ich noch Restlenkzeit, in Neumünster angekommen. Mhm. Hätte ich mich da angestellt, läuft die Lenkzeit ab und dann kriegst du ein Problem, wenn du dann kontrolliert wirst.
1: Also ja, doch ein ziemlich großes.
0: Ja.
2: Ja, der Tunnel ist echt nervig.
1: Also früher war das ja auch noch mit den Tachoscheiben. Heute hat man ja die Fahrerkarten. Ja.
0: Nee, ja, Fahrerkarten digital, ne? Ja. Digital alles.
1: Genau.
2: Ja, aber wenn du eine Panne hast im Elbtunnel, das ist echt scheiße.
1: Ja, ich meine, man macht ja immer Scherze, dass die Holländer manchmal mit dem Wohnwagen da stehen. Aber habe ich bisher zum Glück noch nicht erlebt.
0: Nö. Was aber auffällig ist, auch als LKW-Fahrer, da hast du ja einen Tempomaten und der geht ja durch und wenn du mit 80 durchkernst, du kommst da, wenn du nicht voll beladen bist, du kommst da auch ganz gut durch. Aber es gibt auch Autofahrer, die einfach nicht mit 80, denn die werden immer langsamer, wenn es dann wieder berghoch geht. Wird immer langsamer. Du denkst immer, fahr doch. Du kannst doch, du bist doch so ein kleines Gefährt. Ich muss, weißt du, wenn ich runtergehe, mit voll beladen Richtung Süden fahre, was ich auf eine Frankfurt-Tour oder so, du kommst ja nicht wieder in Gange, ne? Wenn du dann runter bist auf 60 oder so, du kommst nicht wieder. Dann musst du hier oben wieder raus und dann langsam wieder fahren.
2: Ja. Aber ich glaube, das hat irgendwie so einen psychologischen Effekt.
0: Ja, hat es auch. Ne?
2: Weil irgendwie, das habe ich mal gelesen, wenn die da in diesen Tunnel fahren, da ist irgendwann ja die tiefste Stelle.
0: Ja, und dann geht es hoch.
2: Und dann, ja, und da fangen die alle an, irgendwie langsamer zu werden. Also muss ja an irgendwas liegen. Auf jeden Fall habe ich mal gehört, dass das einen psychologischen Effekt hat.
0: Ja, habe ich auch.
1: Kann durchaus angehen. Vielleicht.
2: So. Diese Frankie weiß es nicht.
1: Vielleicht hört ein Psychologe zu.
2: Ja, da, der uns du bist ja eben nicht Psychologe. Kann.
1: Ja, ich bin Hobbypsychologe. Ja. Bin ich ganz ehrlich, bin ich berufswegen zugekommen. Da muss man wirklich ein bisschen Psychologe sein, ohne ein Studium dafür zu haben, um sich einfach in Menschen reinzuversetzen, die ein Handicap haben, eine Beeinträchtigung. Und ich glaube, das hat mir aber wirklich viel gebracht, Menschen viel besser zu verstehen wie vorher.
0: Ja.
1: Und auch eben teilweise Bedenken abzubauen und zu unterstützen, dass man selber auch einen Effekt hat, dass man auch selber wertvoll in dieser Welt ist, indem man Menschen unterstützen kann.
0: Bist du in der Inklusionsredaktion?
1: Da bin ich auch aktiv, ja. Ich glaube, ich bin einer mit zwei anderen, die wirklich am aktivsten sind. Da suchen wir aber natürlich händeringend auch eine Unterstützung. Also das war ein guter Stichpunkt.
0: Siehst du, dann mach doch mal
1: also,
0: kurz.
1: Also wer Interesse hat an einer Inklusionssendung, die sich Handy und Cap nennt, bitte einmal per E-Mail melden oder vielleicht kurz anrufen. Wir sind für alles offen. Wichtig ist, dass ihr euch meldet.
2: Vielleicht hat Dennis ja Interesse.
1: Vielleicht hat Dennis Interesse. Der ist ja jetzt mittlerweile auch in dem Metier angekommen. Eventuell. So, jetzt wollen wir aber erstmal nochmal wieder Musik machen,
2: ja,
1: damit ich auch noch meinen Musikwunsch loswerde.
0: Oh, jetzt ist Frankie da.
1: Und zwar habe ich mitgebracht Down von der Gruppe Nazareth und ihr kennt sicherlich die A-Seite davon, Love Hurts, eine geile Ballade, und Down ist die B-Seite. Viel Spaß.

0: Ja, das war Nazareth mit Down. Ich hoffe, ihr seid jetzt nicht down und seid noch hellwach hier bei der Jukebox.
1: Ja, vielleicht zu down, weil keiner anruft.
2: Genau, Dagmar, jetzt nochmal.
1: Also bitte anrufen 04321
2: und dann die 30800 und 89, dann seid ihr bei uns hier im Studio.
1: Wir quatschen gerne mit euch, also anrufen bitte.
0: Genau, und ja, ich habe noch ein historisches Datum, bevor ich in die 80er gehe, von den 70ern. Und zwar war das genau 1970. Wir sind hier ein lokales Radio, obwohl man uns weltweit hören kann. Und zwar 1970 wurde die Eingemeindung von Gardeland, Einfeld und Tungendorf zu Neumünster gemacht.
1: Und das fanden die Gardelander gar nicht so toll.
0: Das fanden damals viele nicht so toll. Mittlerweile ist das eigentlich der absolute Normalzustand. Die Jüngeren wissen gar nicht, dass das früher mal einzelne Gemeinden waren, die nicht zu Neumünster gehörten, sondern eigenständig waren.
1: Ja, Gardeland waren viele Bauernhöfe noch. Das war sehr ländlich. Und nach wurden die Bauernhöfe alle abgerissen.
2: Und die gehörten ja auch zu anderen Kreisen. Mhm. Ne? Das heißt, die Verwaltung und alles war nicht hier vor Ort, obwohl sie dicht dran waren. Und das war ja, glaube ich, auch ein Argument.
0: Mit Sicherheit, klar.
2: Ne? Die Vereinheitlichung der Behördengänge und alles.
0: Ja, damals hat man vielleicht sogar schon ein bisschen moderner gedacht wie heute. Ne? Da waren die Wege, oder man hat sich logische Gedanken gemacht, irgendwas ja, besser zu gestalten. Heute habe ich den Eindruck, es läuft eher vieles schief.
1: Allerdings, das sehe ich genauso.
2: Ja, da kann man sich viel drüber...
0: Ja, da könnten wir eine Sondersendung machen, aber wir sind ja in erster Hinsicht eine Musiksendung
1: genau.
0: Und in den guten alten Zeiten unterwegs, die 70er, 80er Jahre.
2: Aber ich hätte gedacht, dass es etwas später wäre. Ich bin ja nun kein Neumünsteraner, ich komme ja aus dem Kreis Stormer, Nordstormer hinter Segeberg, ein kleines Örtchen namens Rehhorst.
0: Habe ich schon mal von gehört.
2: Hast du schon mal von gehört?
0: Ja.
2: Gibt's ja gar nicht. Rheinfelder nahe 1.
0: Oder bin da mal durchgefahren oder irgendwie sagt der Name mir
2: okay. Also wenn man es genau nimmt, ne? Oldesloe, Lübeck und Segeberg kennt jeder. Mhm. Ne? In Segeberg ist gerade was?
1: Kein Maifestspiel.
2: Ja, klar.
0: A20 hätte ich jetzt gesagt.
1: Ah,
0: na gut. So eine never ending story.
2: Also, ja, soll ja weitergehen. Ne?
1: Mit dem
0: also ich bin da letztens lang gefahren, da bewegte sich gar nichts.
2: Die haben aber schon ein bisschen Richtung Mützen raus, Richtung Norderstedt. Die haben schon Fundamente gemacht für die Brücke und was da alles so kommt. Da ist ja ein Kreuz. A21, A20. Da
0: genau,
2: ist ein Kreuz.
0: Dort in dem Bereich kannst du angehen, aber direkt hinter Segeberg.
2: Nein, also, tut
0: nichts passiert.
2: Da geht der Asphalt nur kaputt von der alten B206.
1: Aber die Karmalfestspiele sind klasse.
2: Ja.
1: Zwar ist das abends immer so, da schwirren die Mücken um dich rum. Da musst du aufpassen, dass du dich genügend mit Mückenspray einsprühst. Weil sonst bist du zerstochen bis zum Es-geht nicht mehr. Aber es ist einfach toll. Allein diese ganzen Lichteffekte, diese Pyro-Effekte, die sie da machen. Klasse.
2: So. Die sind alle eingemeindet, Tarsdorf. Nee, ist Tarsdorf auch dabei gewesen?
0: Nein, noch nicht. Nein, das war Gardeland, Einfeld und mein schönes Tungendorf.
1: Dein schönes Tungendorf.
2: Gut.
0: Ja, dann machen wir einen kurzen Schwenk in die 80er. So, da würde ich mal sagen, da kamen ein paar Sachen auf den Markt.
2: Und die zwar, musste nicht jeder haben.
0: Und zwar ein Walkman zum Beispiel.
2: Ja, Walkman.
0: Kennt ihr?
2: Kenne ich.
0: Kopfhörer, Kassette drin.
1: Ja, so eine kleine.
0: Joggen, Sport machen, zur Schule gehen, je nachdem, wie alt man war.
2: Ich hatte keinen.
1: Doch, einen Walkman hatte ich auch.
2: Meine Schwester hatte einen, ich hatte keinen.
0: Okay.
2: Ich hatte einen Kassettenrekorder.
0: Ja gut, aber ist halt nicht so bequem wie ein Walkman.
2: Ja. Was ist denn das Pendant zu heute dazu? Was würde man denn heute sagen?
0: Ja, Handy und drahtlose Kopfhörer in ihr, genau. Ja, das ist heute der Gang der Dinge. Streaming, Spotify, Musik an.
1: Also Spotify ist klasse.
0: Ja, wird jetzt aber langsam schlechter, weil viel KI verseucht, sage ich jetzt mal. Und die Preise sind auch immer wieder am Steigen.
2: Ja.
0: Und viele Musiker sind auch wirklich... sehr, sehr sauer auf Spotify, weil für die eben nicht genug abspringt.
2: Aber was gab es denn noch alles dazwischen? Also Walkman, es gab ja noch, wie hießen dieses andere Ding? Was gab es noch alles dazwischen? Hier diesen iPod. Nee, iPod?
0: Ja, iPod gab es auch, genau. Das war so die Weiterentwicklung. Kann man zustimmen, ja.
1: Oh, ich hatte so einen Würfel, da konntest du so einen Chip reintun und da hattest du dann auch Musik.
0: Das
1: da
0: ist Apple eigentlich so richtig in Erscheinung getreten durch den iPod, genau. Und im Spielesektor war es ja der Game Boy.
2: Ja.
0: Von Nintendo.
2: Kam später, ne?
0: Ja, und um auf deine Geschichte nochmal kurz zurückzukommen, Kassettenrekorder, da war ja die Weiterentwicklung der Radiorekorder.
2: Also die Kombination.
0: Da brauchtest du ja nicht diese zwei Geräte.
2: Ja, und das hatte ich auch.
0: Und der hatte ja meist auch schon zwei Lautsprecher, also dass er wirklich so einen Stereoklang gleich geliefert hat. Oh,
2: richtig.
1: Ja, und nachher kam der Radiorekorder mit CD-Player.
2: Der kam dann, das ging nachher ineinander über, ja, stimmt.
1: Und es
2: ja.
1: gab diese transportablen CD-Player, diese kleinen Teile, auch, ja, die gab es ja auch noch.
0: Also wir machen mit der
1: die
0: Technik...
1: Haben ja viel Entwicklung gehabt, ne?
0: Genau, wir machen mit der Technik gleich noch ein bisschen weiter. Wir kommen zum nächsten Musikwunsch.
2: Wenn ja. du denkst...
0: Thomas ist dran, ja.
2: Du denkst, dann denkst du, ne, von?
1: Juliane Werning, ja.
0: Und?

0: Ja, wenn wir denn alle so denken würden, ne?
1: Ja, wenn du denkst, du denkst.
2: Genau, dann das ist ein Ohrwurm, das bleibt dann wahrscheinlich noch eine ganze Zeit jetzt im Ohr.
0: Aber wir sind jetzt bei der Jukebox auf was ganz Schönes gekommen. Dagmar.
1: Ja, die Tanzkurse früher. Die Zeit, als wir noch ganz, ganz jung waren und zur Tanzschule gegangen sind. Das war wirklich echt eine verrückte Zeit. Da kann man sich heute gar nicht vorstellen. Auf der einen Seite saßen die Jungs, auf der anderen Seite saßen die Mädchen. Und dann wurde aufgefordert und dann musste man immer diese blöden Tanzschritte da tanzen, die der Tanzlehrer vorgetanzt hatte mit seiner Frau. Aber das waren heiße Zeiten. Dann hatte man mal einen Partner, der hatte schwitzige Hände und Pickel im Gesicht. Mit dem wollte man nicht tanzen. Und oh nee, ich daran noch denke. Kannst dich auch dran erinnern, Thomas, ne?
0: Ja, ich habe nur einen gemacht, tatsächlich.
1: Das hat dir gereicht? Hattest du platte Füße hinterher?
0: Nee, es war ja auf dem Dorf.
1: Ja.
0: Da gab's sowas nicht. Und dann kam aus Lübeck, ich glaube, Tanzschule Wolgast war das damals, kam dann da, ich glaube, die Chefin, die hat das alleine gemacht.
1: Alleine?
0: Ja, und dann wurde ja aus unserem Dorf, aus dem Nachbardorf Zarpen, die sind dann alle gekommen und wir waren, weiß ich nicht, 30 Leute, 30, also ich sag mal Kinder bis jung Erwachsene. Ich glaube, von 9 bis 18 war so die Alters... Das ist eigentlich, aber was willst du machen? Mhm. Das kannst du nicht mehr aufteilen, dann sind es wieder zu wenig. Mhm. Kamen da alle zusammen. Ja, und da war meine erste große Flamme.
1: Deine erste große Liebe, ja, in der Tanzschule.
0: Die war beim ersten nicht dabei und dann waren aber andere Klassenkameraden schon angemeldet und bei der zweiten war sie dann dabei. Und ich glaube, ab der dritten Stunde waren wir dann das Pärchen, also das Tanzpärchen erstmal, ja.
1: Ach, Thomas, das ist ja richtig romantisch gewesen.
2: Also mir geht auch gerade die Fantasie gerade durch.
0: Wie viele Kurse hast du gemacht?
2: Thomas,
0: ich habe nur einen gemacht.
2: Thomas Tango Argentino, nee, mit Steffi. Wahnsinn.
0: Wir hatten fast den gleichen Nachnamen. Ich frag sie Vogt mit OI.
1: Das hätte ja gepasst.
0: Nee, mit OI nicht. Mit O, nur O. Genau.
1: Das wär was gewesen.
0: Ja, wir haben nach der Grundschule, da sind wir zusammen 4 Jahre gegangen. Und danach ist sie andere Schule als ich. Und dann haben wir uns nur noch mal am Bus so, weil ich eine Übergabe aus Lübeck hatte. Und sie. Und einmal waren wir im Kino noch. Und das war's.
1: Aber Tanzschule, dann gab es die Abtanzbälle.
0: Ja.
1: Aber ich weiß gar nicht, ob es das alles heute noch gibt.
0: Da kam meine Tanzpartnerin zu spät. Das war ganz schön nervig.
1: Ja, aber da war das doch alles noch irgendwie noch ganz anders. Ich weiß noch, die Jungs durften nicht mal Jeans anhaben. Das war immer alles Vorschrift, dass die nicht mit Turnschuhen kamen. Und also das ist heute undenkbar, ne?
2: Ja,
0: so,
2: das ist
0: Frank, jetzt bist du endlich mal.
2: Das ist heute auch ganz anders. Ich meine, der älteste Sack hier spricht gerade von heute, wo wir gerade hier in der Steinzeit verhaftet sind mit den ganzen Geschichten. Nee, heute ist das Tanzprogramm ist ja auch ein ganz anderes. Klar werden die klassischen Tänze noch gelernt, so wie Tango und ja, Foxtrot und wie sie alle heißen.
0: Jive.
2: Genau.
1: Das sieht ja auch
2: oder
1: toll aus.
2: Oder Disco Fox, der Klassiker, ja, den man auch später am meisten, glaube ich, gebraucht hat. Alles andere, vielleicht mal zu Zeiten Walzer, ja.
0: Aber den braucht man auch immer mal, ne?
1: Ein Walzer, ja.
2: Ja, sag Wiener ich Walzer. Grade, zur Hochzeit oder zu solchen Veranstaltungen.
1: Da brauchst du ganz schön Konditionen, weißt du das?
2: Ja, das braucht man schon. Also tanzen generell, aber ich finde schon, Tanz hat was mit Bewegung zu tun und es ist auch schön, sich, ohne dass man jetzt das Tanzen nennt, so bewegen zur Musik.
1: Und du hast immer nur deine Haare geschüttelt wahrscheinlich.
2: Aber sowas von, ich war damals schon Headbanger.
0: Ich glaube, da versucht jemand anzurufen. Ich bin mir nicht ganz sicher.
2: Dann.
1: Ich sehe nichts Gelbes.
0: Ja, es hat kurz gezuckelt da irgendwie. Ich beobachte
1: aber
0: das.
1: Aber es blitzt nicht, ne?
0: Aber es kommt nicht und ich sehe auch nichts auf dem Display. Das ist dort merkwürdig.
1: Aber wir haben ja auch keine Fenster. Also blitzen kann es nicht. Nee, da hat keiner angerufen. Das hätte ich jetzt gesehen.
0: Aber wir sagen nochmal die Nummer durch.
1: 04321
0: 3080089.
1: Vielleicht habt ihr ja was aus der Tanzstunde zu berichten. Auch eine Tanzstundenliebe, so wie bei Thomas.
0: Ja.
1: Irgendwas Romantisches, Schönes.
2: Vielleicht könnt ihr uns noch ein paar Schritte beibringen hier.
1: Ja, also Frankie, bei dir ist das, glaube ich, nichts mehr hier.
2: Meinst du, das ist
1: hoffnungslos?
2: Ich kann
1: dir ja mal einen Walzer beibringen.
2: Nee,
0: kannst du Walzer?
1: Ich kann das. Ja, aber ich glaube, ich hätte platte Füße, wenn Frankie mein Tanzpartner wäre.
2: Davon gehe ich auch mal aus, denn ich bin eher für Jump. Also Pogo-mäßig unterwegs oder eben im Moshpit, da würde ich dich dann auch gerne mal mitnehmen. Denn dann mache ich auch vorher einen Walzer mit dir, wenn du halt mit mir in den Moshpit kommst.
1: Was für ein Pet ist das?
0: Ich weiß nicht, wovon du redest.
1: Ich auch nicht. Was für ein Pet?
2: Das sind die

0: Na, Open Air in Wittorf. Da können wir auch wieder rocken.
1: Genau. Und dann gibt es noch Neumünsters längste Rocknacht im Oktober. Die findet dann auch in Ehndorf statt.
0: Ach, bei Dirk Seeling wieder, ne?
1: Veranstaltet auch der Area A7 Festival Verein auf Dirk Seeling seinem Gelände.
0: Genau, ist wieder Charity.
1: Genau. So, wir kommen wieder zur Musik.
2: Wie in der Tanzschule, ne? Jetzt kommen wir wieder Musik kommen.
1: Ja.
2: Kriegen wir was zum Tanzen? Ich glaube, jetzt was
0: jetzt
2: zum Tanzen,
0: ich dran, ne?
2: Und ja, ich glaube, das
0: Stagmar.
2: Ist was zum Tanzen.
0: Ja, jetzt
2: genau.
0: Bin ich wieder. Does Your Mother Know von 1979 und das ist von ABBA.
2: Da kann man auch zu tanzen.
0: Da kann man richtig tanzen.
1: Ja,
0: also,
1: müssen
0: viel
1: wir
0: Spaß.
1: Jetzt nicht gerade, aber ihr dürft gerne.
0: Also, weiß es deine Mutter.
1: Hallo?
0: Die weiß es bestimmt nicht.
1: Auf geht's.

0: So, da sind wir wieder.
1: Genau, mit ABBA.
2: Bei ABBA konnte man, zu ABBA konnte man immer gut tanzen.
1: Ja, das stimmt.
0: Das ist schon klasse.
1: Also ist ja mittlerweile auch eine Kultgruppe, die man fast in einem Atemzug mit den Stones und Beatles nennen kann, von der Bekanntheit her.
0: Habt ihr beim Fußball gesehen, Mick Jagger?
1: Ja.
0: Zufällig, der ist ja eingeblendet worden.
1: Ja.
0: Ich habe gedacht, das ist eine alte Oma, Entschuldigung.
2: Mick Jagger, wie alt ist der eigentlich? Der ist ja schon über 80.
1: Der ist über 80.
2: Ja. Oh, Wahnsinn.
0: Also ich
2: bin ein bisschen erschreckt.
1: Aber die Stones haben geplant, nächstes Jahr noch eine Tour zu machen.
0: Eieieiei.
2: Und dann hängen die Opas da mit einem Rollator oder wie? Machen Musik.
1: Ja, aber...
2: Also Gehörschutz brauchen die bestimmt nicht mehr.
1: Nee, das glaube ich auch nicht. Also, aber trotzdem sind die gut einbalsamiert gewesen wahrscheinlich, dass sie sich so...

0: Und nach deren Leben, was die geführt haben, so im Verhältnis noch ganz gut gehalten haben, die haben und noch am Leben sind.
1: Die haben bestimmt gesoffen, was das Zeug hält. Ja, wahrscheinlich sind die deswegen noch so fit.
0: Nicht nur das, also ich glaube, die haben auch noch andere Sachen zur Konservierung genutzt.
1: Von innen
0: also
1: konserviert, ja. Aber ja, so viel Alkohol, wie die getrunken haben, das wundert mich wirklich,
0: nein,
1: dass sie noch leben.
0: Ja, Hut ab, also deren Leben und dann noch das Alter erreichen, wirklich Hut ab.
1: Aber guck dir den mal an, den Mick Jagger, wie der aussieht. Der war nie schön, aber...
2: Ich hab's doch vorhin gesagt, ja, als sie da im Stadion gezeigt haben, ich dachte...
0: Nein, aber extremer fand ich noch Keith Richards, den Gitarristen. Also wir erinnern uns an Fluch der Karibik, wo er den Vater gespielt hat. Die Rolle war maßgeschneidert für ihn. Perfekter kannst du diese Rolle nicht darstellen.
2: Na, so, wir müssen aber auch was hinweisen bezüglich unseres Radios und unserer Fans, unserer Sendung. Was wird nämlich demnächst passieren, Frankie?
0: Ja, leider wird UKW abgeschaltet in Schleswig-Holstein erst.
2: Nein, nicht in Schleswig-Holstein.
0: Okay.
2: Von unserer Frequenz erst einmal.
0: Okay.
2: Unsere Frequenz wird abgeschaltet für uns, weil wir den Vertrag so machen mussten.
0: Okay.
2: DAB Plus läuft ja schon parallel, denn man kann uns immer noch weiter hören und auch jetzt schon hören, schon lange.
1: Auf Internet.
2: Oh nein. Da sowieso, das ist der dritte Verbreitungsweg. DAB Plus. Du,
1: ja,
2: hast,
1: genau,
2: ja, du hast ja ein recht neues Auto, da hast du DAB Plus.
1: Ich habe DAB Plus im Auto, ja.
2: Reinmachen. Alle anderen
1: müssen sich ein neues Auto kaufen.
2: Das ist eine sehr gute Möglichkeit.
1: Damit du ein neues Radio hast.
0: Genau, also Auto... Ja, Autohändler, meldet euch. Wir machen ein bisschen Werbung für euch, ja, wenn ihr ein bisschen was springen lasst. Ne?
2: Genau. Oder privat sich eins anschaffen, DAB Plus Radio.
1: Was kosten die eigentlich, die kleinen Radios?
2: Kannst du ab 20, 30 ja? Euro kannst du die schon kriegen.
1: Ich habe keine Ahnung.
2: Mir eins für 60 gekauft, schon vorletztes Jahr. Das steht bei mir zu Hause, höre ich immer mal rein. Ich brauchte ein neues Auto. Also ja, weil meins ist 18 Jahre jetzt alt.
1: 18, ja, nicht schlecht.
2: Der Typ wird uns wahrscheinlich scheiden im Januar. Okay. Aber wir müssen jetzt uns auch verabschieden, weil das letzte Lied jetzt von Frankie kommt und hat eine Länge von.
0: Ja, und zwar ist das Gutter Cat vs. The Jets von Alice Cooper und das ist die B-Seite von School's Out.
2: Das hören wir zum Abschluss und sagen dann bis zum nächsten Mal.
0: Genau. Bis dann.
1: Bis dann. Tschüss.
0: Tschüssi. Ciao.
2: Ciao.

0: Soweit unser Herr Schalupper. Und wie machen wir uns fit für die Republik du Fric?
1: Willkommen, meine Damen und Herren, zur Morgengymnastik mit Willi. Wir nehmen wieder die lockere Grundhaltung ein, beugen den Rumpf und heben den Stein auf. Und heben und senken und heben und senken.

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1: Das Kind muss ins Krankenhaus. Oh je, das ist eine ernste Angelegenheit. Erstens, weil da eine Krankheit ist, die zu Hause nicht behandelt werden kann. Und zweitens, weil das Kind außer Haus muss, ins Krankenhaus, weit weg von Mama und Papa und Bruder und Schwester. Tag für Tag, Nacht für Nacht getrennt von der Familie. Langeweile und Alleinsein, vielleicht auch Angst, stellen sich ein. Kinder auf der Krankenstation sind ein Problem, das man nicht ernst genug nehmen kann. Das dachte sich auch eine engagierte Seniorin aus Neumünster. Gerlinde Behnke stellte die Idee, Kindern im Krankenhaus vorzulesen, im Seniorenbüro vor. Und hier hat man sie dabei gerne unterstützt. Schon wurde eine Gruppe gebildet, damit die Kinderbetreuung Struktur und Organisation bekam. Die ehrenamtlichen Helferinnen wurden zu einem festen Bestandteil des Kinderkrankenhauses. Die Truppe bekam einen merkwürdigen Namen. Die Initiatorin des Projektes besaß einen Hund, von dem sie immer wieder erzählte. Und so wurde sie zu Oma Hund. Und die weiteren Ehrenamtlichen ergaben das Co. Das Projekt hat vor allem in den ersten Jahren viel Aufmerksamkeit erhalten. Es wurde durch die Presse und andere Medien bekannt gemacht. Wie spielte sich die Betreuung ab? Die freundlichen Frauen erscheinen auf der Station und verbringen Zeit mit den kleinen Patienten. Sie sprechen mit den Kindern, sie lesen ihnen vor, sie spielen mit ihnen Gesellschaftsspiele, aber auch Karten- und Brettspiele. Gelegentlich werden die Kinder auch geschminkt. So vertreiben die guten Geister die Langeweile. Das ist nicht nur ein Geschenk an die Kinder, sondern auch eines an die Eltern. Die freuen sich, dass ihre Kinder spielerisch betreut werden. Falls sie selbst nicht täglich am Krankenbett erscheinen können, der Betreuungsdienst ist auf Posten. Es sind 11 ehrenamtlich engagierte Seniorinnen und ein Senior, die hinter dem ungewöhnlichen Namen der Initiative stecken. Ein Engagement zum Wohle der Kinder. Ein lobenswertes Projekt und nebenbei eines, das den Senioren auch Freude und Befriedigung vermittelt. Aber leider, am 27.05.2025 erscheint im Holsteinischen Kurier die Meldung, dass das Betreuungsprojekt eingestellt wird. Nachdem während der Corona-Krise eine lange Zwangspause eingelegt werden musste, kam das Projekt nicht wieder richtig in Schwung. Im Kurierartikel heißt es, Zitat, wir waren so froh, als wir Anfang des Jahres wieder endlich auf die Station konnten. Wir hatten das Spielen mit den Kindern sehr vermisst während der Zeit. Zitat Ende. Aber die Resonanz der letzten Jahre stellte sich nicht wieder ein. Man war auf der Station wieder willkommen, aber der Bedarf, die Abrufhäufigkeit, nahm deutlich ab. Im Laufe der Jahre hat, so heißt es in dem Zeitungsartikel, sich die Arbeit für die Ehrenamtlichen verändert. Mit dem Smartphone ist die Bereitschaft, herkömmliche, sagen wir, analoge Spiele zu spielen, deutlich zurückgegangen. Viele Kinder kennen diese Spiele nicht mehr, weil sie zu Hause nicht gespielt werden. Das Handy hat sich in den Kinderzimmern eingenistet. Mensch, ärgere dich nicht, Uno oder Halma sind uninteressant. Wenn die nette Frau im Krankenhaus diese Spiele vorschlägt, winkt so manches Kind ab. Was auf dem Screen abgeht, erscheint ihm deutlich interessanter. Und fürs Handy braucht es die Betreuung nicht. Schade auch. Schade für die Kinder. Schade für die Eltern, schade für die Station, schade für die Seniorinnen. Ich will hier jetzt gar nicht über die Warnung von Psychologen und Lehrern dozieren. Die meisten von uns wissen ja, dass Smartphones im Leben unserer Kinder und Jugendliche eine bedenkliche Rolle spielen. Es gibt Psychologen und Ärzte, die auf hohes Suchtpotenzial der kleinen mobilen Computer hinweisen und die ganz klar davor warnen, dass zu lange Nutzung zu mentalen und psychischen Begleiterscheinungen führen, die der Generation Kopf unten wenig dienlich sind. Im Zusammenhang mit der Aufgabe des Projekts am FEK ist auf einen anderen, vielleicht noch wichtigeren Punkt hinzuweisen. Bei Handyspielen fehlt die menschliche Begegnung. Die Handyspiele mögen noch so toll sein, es fehlt das menschliche Gegenüber, der Blick in die Augen des Mitspielers, die kommentierende Stimme der Mitspielerin, der freundliche Stups, das gemeinsame Lachen. Das macht das Wesen eines Karten- oder Brettspiels aus. Hier sitzen Personen gemeinsam am Tisch oder im Krankenhaus am Bett und haben ihren Spaß. Irgendein kluger Philosoph hat gesagt, man lernt das Menschsein nur von Menschen. Ich finde, dass das in Bezug auf die Entwicklung von Kindern ein wirklich bedeutungsschwerer Satz ist. Vom Handy lernen sie das Menschsein ganz gewiss nicht. Kinder brauchen den Kontakt zu anderen Menschen, denn sie lernen ja noch, wie es im Leben zugeht, wie man sich sozial verhält, woraus es im Zusammenleben ankommt. Da sind Begegnungen live, Spiele im sozialen Umfeld von besonderer Bedeutung. Weil das so ist, ist es schade, dass so ein Projekt, das sich um diese Kontakte in besonderem Umfeld kümmerte, nicht weitergeführt wird. Und leider können wir die Augen auch nicht davor verschließen, dass es sich um ein Indiz für die allgemeinen Verhältnisse in der Gesellschaft handelt.

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